0: A2 Dortmund Richtung Hannover. Hier ist die Ausfahrt zum Rastplatz Varrelheide gesperrt im Moment. Die A2 Dortmund Richtung Oberhausen ist zwischen Dreieck Bottrop und Kreuz Oberhausen wegen Bauarbeiten noch bis Montag früh gesperrt. Die A8 München-Salzburg ist zwischen Fraßdorf und Bernau wegen einer Nachtbaustelle bis 5 Uhr früh gesperrt. Eine Umleitung ist hier eingerichtet. Die A21 Kiel Richtung Bagdeheide ist zwischen Lietzen und Bad Oldesloe Süd wegen einer Nachtbaustelle bis 5 Uhr in der Früh gesperrt. Eine Umleitung führt sie einmal über die U96 und die U98. Die A30 Rheine Richtung Osnabrück ist zwischen Rheine Kanalhafen und Hörstel wegen Bergungsarbeiten bis ca. 8 Uhr gesperrt. Auch hier gibt es eine Umleitung, die U19. Die A81 Heilbronn Richtung Würzburg ist zwischen Weinsberg-Ellhofen und Kreuz Weinsberg wegen einer Fahrbahnerneuerung bis Montag früh gesperrt. Und die A92 München Richtung Deggendorf ist zwischen Oberschleißheim und Unterschleißheim wegen Bauarbeiten bis Sonntag 4 Uhr gesperrt. Hier geht eine Umleitung über die U3. Da, wo Sie unterwegs sind, hoffen wir natürlich auf freie Straßen. Kommen Sie gut an.
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0: Dazu herzlich willkommen. Ich bin Imme Tröger und ich bin in dieser Nacht an Ihrer Seite aus dem Landesfunkhaus des Mitteldeutschen Rundfunks in Dresden. Zusammen gehen wir durch die Nacht mit Lobo und I'd Love You To Want Me und mit Share and Believe. Das hilft definitiv beim Wachbleiben. Kurz nach 2 haben wir es am Samstag. Heute ist der 9. Mai.

Love. You Too Want Me, Lobo war das. Und der Song, der war auch tatsächlich sein größter Erfolg. Wenn Ihnen das Lied jetzt gerade irgendwie bekannt vorkam, Sie es allerdings anders in Erinnerung haben, dann kann das gut sein. Denn Anfang der 70er gab es da eine deutsche Version von Michael Holm namens Baby, du bist nicht alleine. So klingt die ARD-Hitnacht mit Imme Tröger und jetzt auch mit einem Original von Christopher Cross, Alright. Das ist Ihr Weg in den Samstag um 2:12 Uhr.

0: Und hier ist der Verkehrsservice in der ARD-Hitnacht. Die A1 Dortmund Richtung Münster ist zwischen Dortmund-Unna und Kamenzentrum wegen Bauarbeiten bis Montag früh gesperrt. Die A2 Dortmund Richtung Hannover. Hier die Ausfahrt zum Rastplatz Varrelheide gesperrt. Auf der A2 selbst rollt es allerdings. A2 Dortmund Richtung Oberhausen zwischen Dreieck Bottrop und Kreuz Oberhausen wegen Bauarbeiten bis Montag früh gesperrt die Autobahn. Die A8 München-Salzburg ist zwischen Fraßdorf und Bernau wegen einer Nachtbaustelle bis 5 Uhr früh gesperrt. Eine Umleitung ist eingerichtet. Die A21 Kiel Richtung Bagdeheide ist zwischen Lezen und Bad Oldesloe Süd wegen einer Nachtbaustelle bis 5 Uhr gesperrt. Die A30 Rheine Richtung Osnabrück ist gesperrt zwischen Rheine Kanalhafen und Hörstel. Hier laufen Bergungsarbeiten bis ca. 8 Uhr. Die A81 Heilbronn Richtung Würzburg ist zwischen Weinsberg-Ellhofen und Kreuz Weinsberg wegen einer Fahrbahnerneuerung bis Montag früh gesperrt. Und die A92 München Richtung Deggendorf ist zwischen Oberschleißheim und Unterschleißheim wegen Bauarbeiten bis Sonntag um 4 gesperrt. Hier gibt es eine Umleitung, das ist die U3. Gute und sichere Fahrt Ihnen allen.
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Ray Parker Jr. und seine Freunde. Er hatte nämlich keine Lust, Ghostbusters zu sagen und hat Leute gefragt, die er kannte, ob die es nicht machen. Eben gehört, die ARD hat Nacht hier mit Imme Tröger, Ghostbusters bei uns und ordentlich Post kam wieder von Ihnen. Wolfgang bedankt sich für die tolle Musikauswahl heute Nacht. Er will nicht ins Bett, muss allerdings, weil er heute Abend noch zu einer Veranstaltung gehen will. Da wünschen wir schon mal viel Spaß. Elke schreibt, liebe Grüße ins Studio. Ich bin jede Nacht dabei, da ich nachts nicht gut schlafen kann. Petra schreibt das, und zwar aus Verden an der Aller. Vielen, vielen Dank. Und auch Frank hat liebe Grüße geschickt. Ich bin mit dem LKW von Leipzig nach Hannover unterwegs und verfolge deine Sendung, hat er geschrieben. Ich lausche deiner Stimme und wünsche eine gute Sendung, ein schönes Wochenende und schicke dir liebe Grüße aus dem Raum Hannover. Vielen Dank, Frank. Ich werde dran denken und schön, dass Sie an uns gedacht haben. Wir kommen hier an Bord der ARD Hitnacht. Eine angenehme Zeit mit uns und Sie schreiben uns wie immer gern an ard-hitnacht@mdr.de. So klingt Ihr Weg in den neuen Tag, im besten Fall in Ihr Wochenende nach dem Nachtdienst nachher. Das ist Nazareth und Love Hurts um 2:47 Uhr.

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1: Um 3 Uhr mit Ronald Lessig. US-Präsident Trump hat eine befristete Waffenruhe zwischen Russland und der Ukraine verkündet. Sie soll von heute bis einschließlich Montag gelten und ist laut Trump von ihm selbst vermittelt worden. Washington-Korrespondentin Anne Schneider erläutert, was die Vereinbarung konkret beinhalten soll.
2: Das heißt, der Stopp aller Kampfhandlungen, es soll einen Gefangenenaustausch geben, also 1000 Gefangene pro Seite sollen wiederum die Seite wechseln. Das haben auch beide Seiten bestätigt. Russland hat dem zugestimmt, Ukraine die Feuerpause eben auch bestätigt. Aber das ist kein Friedensabkommen, sondern nur eine kurzfristige Pause. Und ob das am Ende, der Anfang vom Ende eines langen Krieges ist, wie Trump auch weiter gepostet hat, das weiß im Moment kein Mensch.
1: In der Pflegeversicherung droht nach den Worten von Bundesgesundheitsministerin Wargen in den kommenden 2 Jahren eine Finanzlücke von mehr als 22,5 Milliarden Euro. In der Rheinischen Post betonte die CDU-Politikerin, dass das Anwachsen des Defizits nicht nur demografische Gründe habe. Heutzutage würden auch Menschen als pflegebedürftig eingestuft, an die man früher gar nicht gedacht hatte, beispielsweise Kinder und Jugendliche mit ADHS. Das lasse die Ausgaben in der Pflegeversicherung weiter steigen. Nach einem Hantavirus-Ausbruch auf dem niederländischen Kreuzfahrtschiff Hondius hat die Weltgesundheitsorganisation WHO 6 Infektionen bestätigt. Zudem gäbe es 2 wahrscheinliche Fälle, teilte die UN-Behörde mit. Ein WHO-Sprecher warnte gleichzeitig vor Panik. Das Risiko für die Allgemeinbevölkerung sei absolut gering. Auf der Hondius waren 3 Menschen an dem Virus gestorben, darunter auch eine Deutsche. Das Schiff wird voraussichtlich morgen die Kanareninsel Teneriffa erreichen. In der Fußball-Bundesliga hat Borussia Dortmund zum Auftakt des vorletzten Spieltages Eintracht Frankfurt geschlagen. Durch den 3:2-Erfolg steht der BVB bereits als Vizemeister fest. Aus der Sportredaktion Jan Möller.
3: Schon nach 2 Minuten ging Frankfurt durch Uhlsohn in Führung, doch Guirassy und Schlotterbeck drehten kurz vor der Pause das Spiel für den BVB. Inacio erhöhte nach 70 Minuten sogar auf 3:1, Burkhardt gelang nur noch der Anschlusstreffer für die Eintracht. Das war's, 3:2, Frankfurt droht eine Saison ohne Europapokal und Dortmund feiert am Ende nochmal den eingewechselten Niklas Süle, der seine letzten Minuten im Profifußball bestritt. In der 2. Liga hat Paderborn nur 2:2 gegen Karlsruhe gespielt, ein Dämpfer im Aufstiegsrennen. Und Bielefeld muss nach einer 0:2 Niederlage in Kaiserslautern weiter um den Klassenerhalt bangen.
1: Das waren die Nachrichten. Das Wetter in Deutschland. Tagsüber zeitweise heiter, im Norden mehr Wolken, im Bergland einzelne Schauer, bei 14 Grad auf den Ostseeinseln und 25 Grad im Mittelgebirge. Am Sonntag oft freundlich bis 27 Grad. Es ist 3:03 Uhr.
4: Und da ist der Verkehrsservice in der ARD-Hitnacht. Die A1 Dortmund Richtung Münster ist zwischen Kreuz Dortmund-Unna und Carmen-Zentrum wegen Bauarbeiten bis Montag früh gesperrt. A2 Dortmund Richtung Hannover, hier ist die Ausfahrt zum Rastplatz Farelheide gesperrt. Die A2 Dortmund Richtung Oberhausen ist zwischen Dreieck Bottrop und Kreuz Oberhausen wegen Bauarbeiten bis Montag früh gesperrt. Die A8 München-Salzburg ist zwischen Fraßdorf und Bernau wegen einer Nachtbaustelle bis 5 Uhr in der Früh gesperrt. Eine Umleitung ist eingerichtet. Die A21 Kiel Richtung Bagdeheide ist zwischen Lezen und Bad Oldesloe Süd wegen einer Nachtbaustelle bis 5 Uhr gesperrt. Auch hier gibt es Umleitungen, die U96 und die U98. Die A30 Rheine Richtung Osnabrück ist zwischen Rheine-Kanal-Hafen und Hörstel wegen Bergungsarbeiten bis ca. 8 Uhr gesperrt. Hier geht die Umleitung über die U19. Die A81 Heilbronn Richtung Würzburg ist zwischen Weinsberg-Ellhofen und Kreuz Weinsberg wegen einer Fahrbahnerneuerung bis Montag früh gesperrt. Und die A92 München Richtung Deggendorf ist zwischen Oberschleißheim und Unterschleißheim wegen Bauarbeiten bis Sonntag früh um 4 gesperrt. Hier heißt die Umleitung U3. Ihnen überall eine gute und sichere Fahrt.
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4: Da freue ich mich, dass Sie bei uns sind. Ich bin Imme Tröger. Wir gehen heute aus Dresden mit Ihnen durch die Nacht. Gleich der Start in die neue Stunde mit Ich und Stark und mit Elton John. Der hält sie wach. Club at the end of the street. Kurz nach 3 auf dem Weg in den Samstagmorgen.

George McRae, Rock Your Baby, hier in der ARD-Hitnacht. 3.15 Uhr ist es da, am 9. Mai und in 2 Wochen, da ist unsere nächste Sängerin beim Wave-Gothic-Treffen in Leipzig. Ja, sie überrascht ganz gerne mal, auch als sie in den 90ern Gartensendungen im englischen Fernsehen moderierte, da sie auch ausgebildete Landschaftsgärtnerin ist. Die Musik, die kann sie allerdings nicht ganz lassen. Pfingsten können Sie sie also beim WGT in Leipzig erleben, können sich gern davon überzeugen. Kim Wilde ist hier mit Cambodia. Willkommen in der ARD-Hitnacht.

0: Und da ist der Verkehrsservice in der ARD-Hitnacht. Wir schauen auf die A1 Dortmund Richtung Münster zwischen Kreuz Dortmund-Unna und Carmen-Zentrum. Wegen Bauarbeiten nach wie vor gesperrt die Autobahn, das Ganze noch bis Montag früh. A2 Dortmund Richtung Hannover, die Ausfahrt zum Rastplatz Farelheide ist aktuell gesperrt. Die A2 Dortmund Richtung Oberhausen ist zwischen Dreieck Bottrop und Kreuz Oberhausen wegen Bauarbeiten bis Montag früh gesperrt. Die A8 München-Salzburg ist zwischen Fraßdorf und Bernau wegen einer Nachtbaustelle noch bis 5 Uhr gesperrt. Eine Umleitung ist allerdings für sie eingerichtet. Die A21 Kiel Richtung Bargteheide ist zwischen Lezen und Bad Oldesloe Süd wegen einer Nachtbaustelle ebenfalls bis 5 Uhr in der Früh gesperrt. Umleitungen gehen über die U96 und die U98. Die A30 Rheine Richtung Osnabrück ist zwischen Rheine-Kanalhafen und Hörstel wegen Bergungsarbeiten bis ca. 8 Uhr gesperrt. Hier geht eine Umleitung über die U19. Die A81 Heilbronn Richtung Würzburg ist zwischen Weinsberg-Ellhofen und Kreuz Weinsberg wegen einer Fahrbahnerneuerung bis Montag früh gesperrt. Und die A92 München Richtung Deggendorf ist zwischen Oberschleißheim und Unterschleißheim wegen Bauarbeiten noch bis Sonntag früh um 4 gesperrt. Hier geht eine Umleitung über die U3. Und Ihnen allen unterwegs gute und sichere Fahrt.
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Die AD-Hitnacht mit Maria Maina und All This Time. Wir wünschen einen schönen guten Morgen und lesen Ihre Mails, zum Beispiel die von Andreas, und der hat mir was sehr Cooles geschickt. Guten Morgen ins Studio, schreibt er. Vielen Dank für die tolle Musik und die nette Moderation. Damit kommt man gut durch die Nacht und das dank Internetradio auch an Bord eines Hafenschleppers auf der Themse. Aktuell auf dem Weg von London flussabwärts Richtung Mündung. Die Nacht ist noch lang, Kaffee hält uns wach und die AD-Hitnacht sorgt für gute Laune. Viele Grüße von Bord, Andreas. Liebe Grüße an Bord. Andreas, vielen Dank für den tollen Einblick und Ausblick auf die Themse und immer eine Handbreit Wasser unterm Kiel. Ne? Sie schreiben uns auch heute wieder. Vielen Dank für all Ihre Post. Auch an Ute, die schreibt, liebe Immem, liebes Hitnacht-Team, wie jeden Abend höre ich WDR 4 und stricke und häkle im Takt der Musik. Ihr seid so gut. Ich kann mich kaum losreißen und zu Bett gehen, was ja eigentlich vernünftiger wäre. Also macht bitte weiter so. Ihr seid klasse und Grüße an alle Nachtarbeiter. Weiter. Ute, vielen Dank für die Grüße, danke auch für die Zeilen. Auch an Micha, der jetzt sein LKW abstellt, hat er geschrieben und ins Wochenende startet. Wohlverdient, Micha. Danke und allzeit gute Fahrt, wenn Sie dann wieder im Dienst sind. Ihre Post geht heute Nacht an ard-hitnacht@mdr.de. Das ist die AD-Hitnacht mit Imme Tröger und da begleiten wir Sie in den Samstagmorgen jetzt mit DJ Bobo.

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1: Um 4 Uhr mit Ronald Lessig. US-Präsident Trump hat eine dreitägige Waffenruhe zwischen der Ukraine und Russland verkündet. Sie hat offiziell um Mitternacht Ortszeit begonnen und soll bis einschließlich Montag dauern. Aus der Nachrichtenredaktion Amir Brecht.
2: Wie Trump auf seiner Online-Plattform mitteilte, sollen alle Kampfhandlungen in dem Zeitraum eingestellt werden. Der US-Präsident erklärte, die Initiative sei von ihm angestoßen worden. Er hoffe, dies sei der Anfang vom Ende eines sehr langen, tödlichen und hart geführten Krieges. Der ukrainische Präsident Zelensky hat die Einigung bestätigt. Er teilte außerdem auf Telegram mit, dass es einen weiteren Gefangenenaustausch geben soll, und zwar von 1000 Gefangenen auf jeder Seite. Auch der Kreml hat die dreitägige Waffenruhe am Abend bestätigt.
1: Bundesgesundheitsministerin Warken hat Einzelheiten zur geplanten Reform der gesetzlichen Pflegeversicherung genannt. In der Rheinischen Post kündigte sie eine stärkere Belastung für höhere Einkommen an. Warken schloss aus, Pflegegrade zu streichen. Die Vorgaben sollen aber strenger werden. Die CDU-Politikerin will Einzelleistungen zusammenlegen und ein Budget für Akut- und Notfälle einführen. Gestern war bekannt geworden, dass das Defizit in der Pflegeversicherung im kommenden Jahr mehr als 7,5 Milliarden Euro betragen wird und nicht wie angenommen 6 Milliarden. Bei den Kommunalwahlen in England hat die Labour-Partei von Premier Starmer eine massive Niederlage erlitten und mehr als 1000 Sitze verloren. Auch bei der Wahl zum walisischen Regionalparlament landeten die Sozialdemokraten nur auf Platz 3. Das Ergebnis gilt als historisch. Aus London, Franziska Hoppen.
3: Für die Chefin der walisischen Labour-Partei und Regierungschefin von Wales, Eleanor Morgan, war es ein bitteres Ende. Sie kündigt ihren Rücktritt als Parteivorsitzende an. Die Labour-Regierung brauche auch national einen Kurswechsel, so Morgan. Trotz der klaren Verluste lehnte Regierungschef Keir Starmer einen Rücktritt ab. Er wolle das Land nicht ins Chaos stürzen und in den kommenden Tagen Schritte aufzeigen, um den von Labour versprochenen Wandel herbeizuführen.
1: In der Fußball-Bundesliga hat sich Borussia Dortmund am Abend die Vizemeisterschaft gesichert. Die Mannschaft gewann gegen Eintracht Frankfurt mit 3:2 und liegt damit uneinholbar vor Leipzig auf Platz 2. Als Meister steht bereits der FC Bayern fest. In der zweiten Liga konnte sich Kaiserslautern mit 2:0 gegen Bielefeld durchsetzen. Paderborn und Karlsruhe trennten sich 2:2. Das waren die Nachrichten. Das Wetter in Deutschland. Tagsüber zeitweise heiter, im Norden Meerwolken, im Bergland Schauer, bei 14 Grad auf den Ostseeinseln und 25 Grad im Mittelgebirge. Am Sonntag freundlich, im Norden einzelne Schauer, 14 bis 27 Grad. Es ist 4:03 Uhr.
4: Und da ist der Verkehrsservice in der ARD-Hitnacht. Die A1 Dortmund Richtung Münster ist zwischen Kreuz Dortmund-Unna und Kamenzentrum wegen Bauarbeiten bis Montag früh gesperrt. Die A2 Dortmund Richtung Oberhausen ist zwischen Dreieck Bottrop und Kreuz Oberhausen wegen Bauarbeiten ebenfalls bis Montag früh gesperrt. Die A8 München-Salzburg ist zwischen Fraßdorf und Bernau wegen einer Nachbaustelle bis ca. 5 Uhr gesperrt. Eine Umleitung ist eingerichtet. Die A21 Kiel Richtung Wagteheide ist zwischen Lezen und Bad Oldesloe Süd wegen einer Nachbaustelle noch bis 5 Uhr gesperrt. Umleitungen gehen über die U96 und U98. Die A30 Rheine Richtung Osnabrück ist zwischen Rheine-Kanalhafen und Hörstel wegen Bergungsarbeiten circa noch bis 8 Uhr gesperrt. Hier geht eine Umleitung über die U19. Die A81 Heilbronn Richtung Würzburg ist zwischen Rheinsberg-Ellhofen und dem Kreuz Weinsberg wegen einer Fahrbahnerneuerung bis Montag früh gesperrt. Und die A92 München Richtung Deggendorf ist zwischen Oberschleißheim und Unterschleißheim wegen Bauarbeiten bis Sonntag um 4 gesperrt. Eine Umleitung führt über die U3. Da, wo Sie unterwegs sind, hoffen natürlich, dass die Straßen frei sind. Kommen Sie gut an.
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4: Damit sagen wir einen schönen guten Morgen aus Dresden. Die einen haben gerade erst ein Auge auf, die anderen haben gleich Feierabend. Und für jeden ist hier was mit dabei in der ARD-Hitnacht. Ich bin Imme Tröger, wir begrüßen den neuen Tag jetzt mit Sissy Catch und I Can Lose My Heart Tonight.

Can Lose My Heart Tonight. Die ARD-Hitnacht mit Sissi Catch. Damit einen schönen guten Morgen um 4.08 Uhr für Ihren Weg in den neuen Tag. Den beschreiten wir jetzt zusammen mit Ed Sheeran und Photograph. Und das Lied, das hat er beim Lego-Bauen geschrieben. Also zumindest ist es da entstanden. Ed Sheeran war gerade mit Snow Patrol auf Tour und an diesem Tag war er im Hotelzimmer von Gitarrist Johnny McDade, weil er eine Lego-Figur für dessen Schwester bauen wollte für eine Charity-Auktion. Und Ed Sheeran hat darüber mal erzählt, Johnny hatte eine Schleife dieses Klavierstücks laufen, die einfach immer und immer wieder wiederholt wurde. Ich fing an, eine Zeile zu singen und von da an entwickelte sich der Song quasi von ganz selbst. Wir saßen dort etwa 4 Stunden lang, ich beim Lego bauen und er am Laptop, wo er einfach an Ideen bastelte, bis ich schließlich eine Gitarre in die Hand nahm und wir dem Ganzen die richtige Struktur gaben. Das hören wir uns an. Hier ist Ed Sheeran und Photograph in der ARD-Hitnacht mit Imme Tröger. Schönes Wochenende.

Milli Vanilli. Girl, you know it's true. So klingt die ARD-Hitnacht. 4.23 Uhr ist es da geworden. Einen schönen guten Morgen. Willkommen im Wochenende und liebe Grüße erstmal an Carola. Die hat uns nämlich geschrieben. Guten Morgen, liebe Imme. Ich habe mich eben zugeschaltet, weil ich in den frühen Morgenstunden am besten am Schreibtisch arbeiten kann. Die tolle Musikauswahl ist dabei inspirierend. Ich wünsche noch einen guten Verlauf ihrer restlichen Nachtschicht und sende herzliche Grüße aus Osnabrück. Carola, das ist ganz lieb, dass sie an uns gedacht haben. So wie auch Micha, der schreibt guten Morgen nach Dresden. Wieder gute Musik zum Wochenende. Komme gerade von Berlin, hatte die ganze Zeit wie jeden Tag Hitnacht an und grüße auch die Nachtfahrer, die noch unterwegs sind. Euch ein schönes Wochenende. Gruß Micha. Auch das ist ganz, ganz lieb. Vielen, vielen Dank und einen schönen Feierabend, Micha. Und einen guten Start in den Samstag allen anderen jetzt mit Klaus Lage und Monopoly. Ich bin Imme Tröger und Sie hören die ARD-Hitnacht.

0: Und da werfen wir einen Blick auf die Straßen. Hier ist der Verkehrsservice in der ARD-Hitnacht. Die A1 Dortmund Richtung Münster ist zwischen Kreuz Dortmund-Unna und Carmen-Zentrum wegen Bauarbeiten noch bis Montag früh gesperrt. Die A2 Dortmund Richtung Oberhausen ist zwischen Dreieck Bottrop und Kreuz Oberhausen wegen Bauarbeiten ebenfalls bis Montag früh gesperrt. Die A8 München-Salzburg ist zwischen Fraßdorf und Bernau wegen einer Nachtbaustelle noch bis ca. 5 Uhr gesperrt. Hier ist eine Umleitung eingerichtet. Die A21 Kiel Richtung Bagdeheide ist zwischen Lezen und Bad Oldesloe Süd wegen einer Nachtbaustelle bis 5 Uhr ca. gesperrt. Umleitungen gehen über die U96 und U98. Die A30 Rheine Richtung Osnabrück ist zwischen Rheine-Kanalhafen und Hörstel wegen Bergungsarbeiten noch bis ca. 8 Uhr gesperrt. Eine Umleitung führt hier über die U19. Die A81 Heilbronn Richtung Würzburg ist zwischen Weinsberg-Ellhofen und Kreuz Weinsberg wegen einer Fahrbahnerneuerung noch bis Montag früh gesperrt. Und die A92 München Richtung Deggendorf ist zwischen Oberschleißheim und Unterschleißheim wegen Bauarbeiten noch bis Sonntag 4 Uhr gesperrt. Hier geht eine Umleitung über die U3. Ihnen überall, wo Sie unterwegs sind, freie Straßen, sichere Straßen, kommen Sie gut an.
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Ronan Keating, Middle Life is a Rollercoaster, um 4.40 Uhr in der ARD-Hitnacht. Und da wird es höchste Zeit, dass wir mal gucken, wer heute so Geburtstag hat. Nicht nur Sie haben heute Ihren Ehrentag, wenn Sie ein Geburtstagskind sind, sondern auch die Promis feiern, klar. Mit Ihnen tun das heute auch Depeche Mode-Frontmann David Gahan, Sänger und Pianoman Billy Joel und auch Schauspieler Hardy Krüger Jr. Und auch Sänger Trafi Deutscher hatte einst am 9. Mai Geburtstag. Wir schicken an dieser Stelle ganz liebe Wünsche in die Welt an alle Geburtstagskinder. Und ein Ständchen gibt's natürlich auch. Kommt von Alan Parsons Project. Don't answer me. Ich bin Imme Tröger und wünsche einen schönen guten Morgen.

UB40 mit Can't Help Falling in Love. 4.54 Uhr in der ARD-Hitnacht mit Imme Tröger. Gleich schauen wir auf die Straßen und auf die Neuigkeiten des Tages. Und dahin begleiten Sie gleich auch die Dire Straits mit Money for Nothing und Dr. Hook. When you're in love with a beautiful woman, der macht munter. Hilft beim Durchhalten, je nachdem, ob Sie gerade ein bisschen Ruhe brauchen oder vielleicht einen Energieschub. So bringen wir Sie gern in den neuen Tag.

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1: Ronald Lessig. US-Präsident Trump hat eine dreitägige Waffenruhe zwischen der Ukraine und Russland verkündet. Kiew und Moskau bestätigten, dass die Kampfhandlungen heute und in den kommenden beiden Tagen eingestellt werden. Aus Washington Samuel Jakisch.
2: Zusätzlich sollen jeweils 1.000 Gefangene zwischen beiden Seiten ausgetauscht werden, so der US-Präsident weiter. Die Initiative für diese Geste gehe auf ihn selbst zurück, so Trump. Angaben zur Überwachung der Feuerpause oder Konsequenzen bei möglichen Verstößen machte das Weiße Haus nicht. In der Vergangenheit hatten sich vergleichbare Zusagen im Ukraine-Konflikt häufig als brüchig erwiesen. Auch über konkrete Verhandlungen zu den eigentlichen Streitfragen seit der Invasion Russlands in die Ukraine machte Donald Trump keine Angaben.
1: Bundesgesundheitsministerin Wagen hat Einzelheiten zur geplanten Reform der gesetzlichen Pflegeversicherung genannt. In der Rheinischen Post kündigte sie eine stärkere Belastung für höhere Einkommen an. Wagen schloss aus, Pflegegrade zu streichen. Die Vorgaben sollen aber strenger werden. Die CDU-Politikerin will Einzelleistungen zusammenlegen und ein Budget für Akut- und Notfälle einführen. Gestern war bekannt geworden, dass das Defizit in der Pflegeversicherung im kommenden Jahr mehr als 7,5 Milliarden Euro betragen wird und nicht wie angenommen 6 Milliarden. Nach wochenlangen erfolglosen Verhandlungen hat Dänemarks Ministerpräsidentin Frederiksen vorerst das Mandat für die Bildung einer neuen Regierung verloren. König Frederik hat jetzt den rechtsliberalen Lund Poulsen gebeten, Koalitionsgespräche zu führen. Seine Partei hatte bis zur Parlamentswahl zur Regierung der Sozialdemokratin Frederiksen gehört. Poulsen könnte jetzt versuchen, ein konservatives Bündnis zu bilden. Beobachter rechnen allerdings mit schwierigen Verhandlungen. In der Fußball-Bundesliga hat Borussia Dortmund zum Auftakt des vorletzten Spieltages Eintracht Frankfurt geschlagen. Durch den 3:2-Erfolg steht der BVB bereits als Vizemeister fest. Aus der Sportredaktion Jan Möller.
3: Schon nach 2 Minuten ging Frankfurt durch Uhsun in Führung, doch Guirassy und Schlotterbeck drehten kurz vor der Pause das Spiel für den BVB. Inacio erhöhte nach 70 Minuten sogar auf 3:1, Burkhardt gelang nur noch der Anschlusstreffer für die Eintracht. Das war's, 3:2, Frankfurt droht eine Saison ohne Europapokal und Dortmund feiert am Ende nochmal den eingewechselten Niklas Süle, der seine letzten Minuten im Profifußball bestritt. In der zweiten Liga hat Paderborn nur 2:2 gegen Karlsruhe gespielt, ein Dämpfer im Aufstiegsrennen. Und Bielefeld muss nach einer 0:2 Niederlage in Kaiserslautern weiter um den Klassenerhalt bangen.
1: Das waren die Nachrichten. Das Wetter in Deutschland. Tagsüber im Norden Wolken, im Bergland Schauer bei 14 bis 25 Grad. Am Sonntag oft freundlich, später Schauer bis 27 Grad. Es ist 5:03 Uhr.
4: Und da schauen wir auf die Straßen. Der Verkehrsservice in der ARD-Hitnacht. Die A1 Dortmund Richtung Münster ist zwischen Kreuz Dortmund-Unna und Carmen-Zentrum wegen Bauarbeiten noch bis Montag früh gesperrt. Die A2 Dortmund Richtung Oberhausen ist zwischen Dreieck Bottrop und Kreuz Oberhausen wegen Bauarbeiten bis ebenfalls Montag früh gesperrt. Die A30 Rheine Richtung Osnabrück ist zwischen Hörstel und Ibbenbüren-West wegen Bergungsarbeiten bis circa 8 Uhr gesperrt. Eine Umleitung führt hier über die U21. Die A81 Heilbronn Richtung Würzburg ist zwischen Weinsberg-Ellhofen und Kreuz Weinsberg wegen einer Fahrbahnerneuerung noch bis Montag früh gesperrt. Und die A92 München Richtung Deggendorf ist zwischen Oberschleißheim und Unterschleißheim wegen Bauarbeiten noch bis Sonntag 4 Uhr gesperrt. Hier geht eine Umleitung über die U3. Gute und sichere Fahrt.
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4: Schön, dass Sie da mit uns wach werden. Ich bin Imme Tröger und begrüße Sie heute aus Dresden. Frühdienst am Wochenende. Na, wir gießen erstmal Kaffee ein. Fleetwood Mac gibt's dazu mit Go Your Own Way und Genesis zum Start in die neue Stunde. Jesus, He Knows Me. Schönen guten Morgen.

Fleetwood Mac, Go Your Own Way. Willkommen im Wochenende damit. Da kommt nach wie vor Post von Ihnen gepurzelt. Das ist wahnsinnig lieb. Daniel grüßt zum Beispiel und schreibt, ich wünsche euch allen einen schönen guten Morgen, ihr lieben ARD-Hitnacht, liebes ARD-Hitnacht-Team. Liebe Grüße aus Minden. Gleich heißt es Arbeiten um 6 für mich und ich wünsche allen einen wunderschönes, erholsames Wochenende. Micha grüßt auch und zwar alle aus San Francisco. Also Micha ist in San Francisco und grüßt von da, wo noch Freitagabend ist, schreibt er. Ich genieße den Sonnenuntergang mit einem Glas Rotwein. Bitte vergesst nicht eure Mütter. Genau, denn morgen ist Muttertag. Vielen, vielen Dank und Micha, nehmen Sie einen Schluck für uns mit dazu. Danke für Ihre Post. Ihr guter Start ins Wochenende geht jetzt mit der Cutting Crew einher und I've been in love before. Das passt doch zum Rotwein wie auf Eimer, oder?

Pretenders, don't get me wrong. 5.24 Uhr haben wir es damit in der ARD-Hitnacht. So klingt der Samstagmorgen mit uns. Und da ist auch wieder ein Namenstag. Und der beginnt heute mit einem ungewöhnlichen Namen. Die weibliche Form, die kennt man, Beate. Ich wusste allerdings nicht, dass es auch eine männliche Form gibt, nämlich Beat, der Glückselige. Einen schönen Namenstag wünschen wir auch

0: Und da schauen wir auf die Straßen. Der Verkehrsservice in der ARD-Hitnacht, die A1 Dortmund Richtung Münster, ist zwischen Kreuz Dortmund-Unna und Carmenzentrum nach wie vor wegen Bauarbeiten gesperrt. Das Ganze bis Montag früh. Die A2 Dortmund Richtung Oberhausen ist zwischen Dreieck Bottrop und Kreuz Oberhausen wegen Bauarbeiten ebenfalls bis Montag früh gesperrt. Die A7 Flensburg Richtung Hannover, die wird zwischen Hamburg-Stellingen und Heimfeld wegen Bauarbeiten demnächst bis morgen 19 Uhr gesperrt. Die A30 Rheine Richtung Osnabrück ist zwischen Hörstel und Ibbenbüren-West wegen Bergungsarbeiten bis 8 Uhr noch gesperrt. Eine Umleitung führt sich hier über die U21. Die A81 Heilbronn Richtung Würzburg ist zwischen Weinsberg-Ellhofen und Kreuz-Weinsberg wegen einer Fahrbahnerneuerung bis Montag früh gesperrt. Und die A92 München Richtung Deggendorf ist zwischen Oberschleißheim und Unterschleißheim wegen Bauarbeiten bis Sonntag 4 Uhr gesperrt. Auch hier gibt es eine Umleitung und das ist die U3. Ihnen unterwegs gute und sichere Fahrt.
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Jesus loves you und Bowdown, Mister. Das ist der Samstagmorgen mit der AD-Hitnacht. Ins Wochenende geht's auch gleich mit Eighth Wonder und I'm Not Scared. So klingt der neue Tag und da sind Sie genau richtig bei uns, denn heute ist Mach eine Nacht durch Tag. Ich denke, das haben wir gut erfüllt, das Tagesziel. Erdacht hat sich diesen Tag ein Fotograf, nachdem er eine Nacht durchgemacht hat. Wer es vielleicht ein bisschen ruhiger mag, kann ja heute seine Socken die sich zumindest damit beschäftigen, die vielleicht mal sortieren. Denn heute ist Tag der verlorenen Socke. Sie kennen das Phänomen, ne? Socken, die einfach so verschwinden. Egal, ob in Waschmaschinen oder ich habe die doch zusammen in den Schrank gelegt oder Mutti, wo hast du meine zweite Socke gesehen? Es ist ein Ding, das Socken gut können. Sich in Luft auflösen. Einfach verschwinden und dann hat man überall immer nur noch so eine Socke. Heute sind wir eingeladen, den verschollenen Socken zu gedenken und die zurückgebliebenen vielleicht mal zu entsorgen. Obwohl es eigentlich witziger wäre, die einzelnen Socken miteinander zu kombinieren. Die blaue mit der pinken und die rosa getupfte vielleicht mit der grünen. Also Pippi Langstrumpf würde das machen. Egal jedoch, ob sie jetzt mit oder ohne Socken in den Tag starten. Musik zum Tagesbeginn kommt von Eighth Wonder.

Joris und Herz über Kopf. So bringen wir Sie nach dem Nachtdienst nach Hause oder auch gut an die Arbeit jetzt im Frühdienst am Wochenende. 5.53 Uhr, die ARD-Hitnacht ist hier, gleich auch mit Cock Robin und The Promise You Made. Und zwar nach Laura Nonce. Kommen Sie gut in den neuen Tag und auf Ihren Wegen auch immer sicher ans Ziel. Ich bin Imme Tröger und wir freuen uns auch heute Nacht wieder auf Sie.

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3: Und wir starten heute in den Sonnabend mit Wolken, mit dichtem Nebel, vereinzelt etwas Nieselregen. Später im Laufe des Tages zeigt sich aber dann wieder die Sonne. Und den meisten Sonnenschein gibt es in der Muskauer Heide und im Vogtland. Die Höchstwerte heute zwischen 15 und 18 Grad.
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4: Um 6 Uhr mit Claudia Leonard. US-Präsident Donald Trump hat eine neue Waffenruhe zwischen Russland und der Ukraine verkündet. Trump erklärte, die Feuerpause solle ab heute für 3 Tage gelten. Außerdem hätten beide Seiten dem Austausch von jeweils 1.000 Gefangenen zugestimmt. Sowohl der ukrainische Präsident Volodymyr Zelensky als auch der Kreml bestätigten die Vereinbarung. Anlass sind die russischen Feiern zum Tag des Sieges über Nazi-Deutschland. In Moskau ist am Vormittag eine große Militärparade geplant. In der gesetzlichen Pflegeversicherung droht in den beiden kommenden Jahren ein Milliardenloch. Gesundheitsministerin Nina Waken sagte der Rheinischen Post, ohne Einsparungen und Reformen werde das Defizit 2027 mehr als 7,5 Milliarden Euro betragen und 2028 mehr als doppelt so groß sein. Die Ausgaben überstiegen seit Jahren die Einnahmen. Schon in diesem Jahr sei die Zahlungsfähigkeit der Pflegekassen gefährdet. Waken will nächste Woche ihren Reformvorschlag vorlegen. Der Flughafenverband ADV rechnet im Sommer wegen der anhaltenden Kerosinkrise mit massiven Flugstreichungen. Hauptgeschäftsführer Ralf Beisel sagte der Welt am Sonntag, bis zu 20 Millionen Passagiere könnten betroffen sein. Die Kerosinpreise seien seit mehr als 2 Monaten doppelt so hoch wie vor dem Krieg. Selbst wenn Treibstoff verfügbar sei, könnten Fluggesellschaften viele Verbindungen zu diesen Preisen nicht wirtschaftlich anbieten. Streichungen seien vor allem bei Billigfliegern und touristisch weniger bedeutsamen Zielen zu befürchten. In Thüringen sind Opposition und Verbände unzufrieden mit dem Abschlussbericht der Kindergartenkommission. Die linke Bildungspolitikerin Ulrike Große-Rötig sagte dem MDR, der Bericht sei eine einzige Enttäuschung. Die Kommission sei bei einer Beschreibung des Ist-Zustandes geblieben. Die Kinder- und Jugendhilfebeauftragte der Arbeiterwohlfahrt Sonja Tragboot vermisst zukunftsweisende Vorschläge. Es gebe keine Empfehlungen dazu, mit welcher Kita-Strategie Thüringen dem demografischen Wandel begegnen könne. In der Fußball-Bundesliga hat sich Dortmund die Vizemeisterschaft gesichert. Der BVB besiegte Frankfurt 3:2. In der zweiten Bundesliga spielten Paderborn-Karlsruhe 2:2. Der BVB besiegte Frankfurt 3:2 und in der zweiten Bundesliga spielten Paderborn-Karlsruhe 2:2, Kaiserslautern-Bielefeld 2:0 und in Liga 3 trotzte Absteiger Aue dem Aufstiegsanwärter Duisburg ein 0:0 ab. Das waren die Nachrichten.
3: Gut informiert, jetzt aktuell der Blick auf unsere Straßen. Der MDR Sachsen Verkehrsservice geht schnell. Im Moment liegen uns keine Störungsmeldungen vor. Also Sie kommen gut durch und ich wünsche Ihnen eine gute Fahrt. Staus und Blitzerverkehrsbehinderungen können Sie uns melden, jederzeit kostenfrei unter 0800 637 5637. 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
3: Na dann starten wir wieder gemeinsam hinein ins Wochenende. Schönen Morgen Ihnen.
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0: 10 nach 6.
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0: Schönen guten Morgen, Jörg Schröder.
2: Guten Morgen, Peggy.
0: Da war der Nebel aber entlang der Autobahn heute Morgen. Den habe ich noch gesehen und dann war Schluss.
2: Du könntest ja Wettermelder werden, ne? Also was du alles so siehst, ja. Aktuell sieht es wirklich recht trüber aus. Also die Morgensonne hat im Moment gerade gar keine Chance, sich zu zeigen. Denn wir erinnern uns, die letzte Woche war ja insgesamt doch sehr nass. Mit dem Ergebnis, dass auch die Luft immer noch recht feucht ist. Und das heißt, dass wir aktuell mit Nebel und Hochnebel eigentlich in ganz Sachsen zu tun haben. Und der muss sich erst einmal auflösen. Das dauert unter Umständen eine ganze Weile. Ich gehe davon aus, spätestens zur Mittagszeit erleben wir in vielen Gebieten zumindest schon mal einen Hauch von Sonne. Dann haben wir wieder Quellwolken mit dem Sonnenschein, aber dann zum Abend hin, also wer heute Abend zum Beispiel grillen möchte, so nach 18 Uhr, wird insgesamt den meisten Sonnenschein erleben. Also wir steigern uns quasi Richtung Sonne. Die Temperaturen, aktuell liegen wir so zwischen 5 und 9 Grad. Auf alle Fälle wird es wärmer als gestern, das kann ich ja schon mal sagen. Gestern hatten wir Spitzenwerte gerade mal bei 14 Grad. Heute erwarten wir Temperaturen bis 17 Grad.
0: Der Romantiker Grillen und Sonnenuntergang. Was will man mehr am Sonnabend?
2: Am besten noch am See. Ach Mensch, ein Träumchen.
0: Wir träumen weiter. Können wir morgen an den See?
2: Am besten mit der Mutti, ne, zum Muttertag. Wir schnappen uns die Mutter, aber allerdings muss ich sagen, am besten ist es, wenn man quasi zum Frühstück bei der Mutter einlädt und dann quasi mit ihr dann diesen kleinen Spaziergang zum Muttertag macht. Denn der Morgen, also gerade der Morgen und auch der Vormittag sieht insgesamt am sonnenreichsten aus. Da erwarten wir eigentlich in vielen Gebieten blauen Himmel, Sonnenschein. Zum Nachmittag kommen ein paar Quellwolken dazu. Da kann es auch mal schon ein bisschen grauer sein und ganz vereinzelt sind da ein paar Schauer und Gewitter möglich. Die Temperaturen für meinen Geschmack im angenehmen Bereich zwischen 18 und 23. 20 Grad.
0: Sehr gut, für Mai, wunderbar. Kurzer Blick schon mal auf nächste Woche.
2: Die Eisheiligen.
0: Okay, Punkt.
2: Ja, das reicht eigentlich schon. Schneeflocken, Dienstag, Erzgebirge.
0: Es reicht. Wir genießen das Wochenende und ins Detail kommen wir dann von Tag zu Tag, peu à peu, Step by Step. Danke.
2: So sieht's aus.
0: Jörg Schröder.
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0: Ach, Smoky, immer wieder schön. Kleines Kompliment, das gehört natürlich dazu. Schöne gute Morgen am Sonntagmorgen, am Wochenende. Und apropos Komplimente, also morgen richtig die große Tüte Komplimente rausholen. Und ich hoffe, Sie haben dazu auch noch eine kleine Aufmerksamkeit oder sogar noch ein bisschen gemeinsame Zeit. Morgen ist Muttertag, da steht Mama im Mittelpunkt und mal ehrlich. Muttis haben und hatten doch immer so schöne Sätze früher drauf gehabt. Mit welchem Satz hat Mama Sie geprägt? Das haben wir Sie mal gefragt.
1: Meine Mutti hat immer gesagt, such dir einen Mann aus, der gut zu dir passt und nimmt nicht den ersten Besten.
2: Also liebe Mutti, ich muss leider zugeben, dass du in vielen, vielen Dingen recht behalten hast. Die hat mich oft angeguckt und hat dann so gesagt, naja, es gibt Menschen, bei denen dauert etwas immer viel länger.
3: Wenn dem man eine Zitrone gibt, macht Limonade draus. Also immer wenn was Negatives ist, macht irgendwas Positives draus.
4: Ihr macht so lange, bis einer Fans, hat sie immer gesagt.
0: Mutti-Sätze, die geprägt haben und ehrlich, wir denken öfter dran, als uns lieb ist und bissel haben sie uns ja auch geprägt. Auch wenn wir früher manches Mal, seien Sie ehrlich, die Augen verdreht haben.

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5: Die Temperaturen heute Morgen: Bärenstein 5 Grad,

0: Elsterheide meldet 9 Grad, auch Grimma 9 Grad und der Blick nach Herrnhut aktuell 8 Grad. Es geht aber rauf, 15 bis 18 Grad bekommen wir heute. Wir starten vielerorts im Freistaat mit dichten Wolken und dichtem Nebel. Später dann ein Mix aus Sonne und Wolken. Meisten Sonnenschein bekommen wir heute im Vogtland, aber auch in der Muskauer Heide. Ein paar Regentropfen sind mancherorts auch mit dabei. Die Aussichten für morgen. Morgen ist nach örtlichem Frühnebel ist es dann sonnig. Ab Mittag kommen Quellwolken dazu. In den Bergen, da besteht morgen am Sonntag ein kleines Schauer- und Gewitterrisiko. 19 bis 23 Grad. 6.31 Uhr, der MDR Sachsen Verkehrsservice A4 Richtung Frankfurt. Zwischen Gera Langenberg und Rödersdorf liegt ein totes Tier auf der rechten Fahrspur. Ansonsten keine Störungsmeldungen. Kommen Sie gut und sicher ans Ziel. Und wenn Sie doch Staus, Blitzer, Verkehrsbehinderungen sehen, jederzeit rund um die Uhr kostenfrei, können Sie es uns melden. Unter 0800 637 5637. 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Der MDR Sachsen Verkehrsservice.
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0: Es ist Sonnabendmorgen und Sie hören das Sachsenradio. 6:50.
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0: Ja, das war sie, unsere Baustellenaktion. Elena vom Morgenteam war in dieser Woche unterwegs in Sachsen auf Baustellen bei Handwerksfirmen, die sich um ein Frühstück und ein schickes Baustellenradio beworben hatten. Und da konnte sie selbst noch einiges lernen. Das Hobeln zum Beispiel in der Tischlerei Fritsch in Wildenfels.
2: Naja, es war der zweite Platz. Also
3: von hinten.
2: Ich glaube, du bist beim Radio besser aufgehoben, Elena.
0: Spaß hat's gemacht und ehrlich war man auch. Und Elena hat mit André Berndt vom Metallbau Berndt in Thum einen Chef kennengelernt, der seine Truppe auch mal richtig loben kann.
4: Ja, weil bei uns ein Top-Zusammenhalt ist und wir haben ein familiäres Umfeld, sagen wir mal. Hier, ja, meine Truppe ist eine starke Truppe, ich sag's mal so.
0: Genau, Lob gehört auch dazu. Deswegen hatte er ja dann noch seine Firma für Frühstück und Radio angemeldet, um sich einfach mal bei seinen Mitarbeitern zu bedanken. Schöne Geste. Und Elena hat auch gestandene Bauarbeiter der Firma Brumm in Meißen kennengelernt, die sich nie so richtig mit schlechtem Wetter anfreunden können.
5: Unser Arbeitsplatz ist hier draußen. Ja, das lässt es ja nun nicht. Da gewöhnt man sich nicht dran. Wie gesagt, wir haben ja immer Winter, wo es dann immer kalt ist und man draußen ist. Man flucht halt für sich. Das ist so. Aber nützt ja nicht. Wir müssen durch.
0: Aber mit Elenas Besuch, da war alles wieder gut, waren alle zufrieden und begeistert. Gut, außer die vielleicht, die sich beworben hatten, aber keinen Besuch von unserer Morgenfrau auf ihrer Baustelle bekamen. Aber der Wiederholungsfaktor unserer Baustellenaktion ist groß.
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0: Apropos Mountain, es geht in die Berge. Aber nicht zum Wandern, sondern zum Fußball. Wir sind bei Erzgebirge Aue. Es war der letzte Heimauftritt der Auer Fußballer im Profifußball in Liga 3 und das für unbestimmte Zeit. Und die Spieler von Erzgebirge Aue, die konnten mit gehobenem Kopf vom Platz gehen. 0:0 unentschieden hieß es am Ende gegen Aufstiegskandidaten MSV Duisburg. MDR Sachsen-Sportreporter Alexander Schubert hat das Spiel für Sachsenradio kommentiert. Alex, haben sich die Veilchen also ordentlich von ihren Fans im Erzgebirgsstadion verabschiedet?
1: Mit Anstand verabschiedet, so kann man den Auftritt der Auer Veilchen wirklich zusammenfassen, sicherlich auch, weil etliche Spieler noch neue Verträge brauchten und sich deshalb von ihrer besten Seite zeigen wollten. Und sie zeigten vor allem die oft zitierten Auer Tugenden, die oft genug in dieser Saison fehlten, was die Fans gestern Abend wohlwollend zur Kenntnis nahmen.
2: Haben gekämpft, fand ich.
3: Es war ein ordentliches Spiel, eine ordentliche Verabschiedung aus der dritten Liga.
4: Vom Kampfeswillen her war das ein gutes Spiel.
5: Es war nochmal ein schöner Abschluss jetzt, ein schönes letztes Heimspiel vorm Abstieg. Es tut so im Herzen wirklich weh, aber man muss drüber stehen, es geht doch wieder bergauf.
1: Und warum es in dieser Saison fast nur bergab ging, zeigte die Auer Offensive auch gestern Abend wieder. Das Manko dieser Saison, die schwache Offensive.
2: Ja, ein Tor hätten sie schon schießen können.
3: Du siehst trotzdem, woran es hängt, dass wir eben absteigen müssen. Ne? Du machst halt die klaren Durchchancen nicht.
4: Einer davon muss auf alle Fälle nein, hundertprozentig. Den haben wir früher mit Night Fever gemacht.
1: Und deshalb muss sich aus Sicht der Veilchen-Fans in der neuen Saison besonders in der Offensive einiges ändern.
0: Und viele Veilchen-Fans interessiert deshalb auch, wie es jetzt auf der Trainerposition bei Erzgebirge Aue weitergeht.
1: Da brodelt die Gerüchteküche. Klar, eine wohl kostengünstige Variante wäre die, mit dem Interimstrainer Quietscher Schubitize weiterzumachen. Die Leistung der Mannschaft stimmt, seitdem er übernommen hat. Das nennt man dann wohl ordentlich Werbung in eigener Sache machen.
6: Selbstwerbung. Ich habe noch kein Plakat aufgehängt. Das fällt noch viel leichter.
1: Das wäre doch mal was. Plakate in Aue mit der Aufschrift, ich will hier Trainer bleiben. Aber mal im Ernst. In der Gerüchteküche sind viele andere Namen in der Verlosung. Und dabei wird der ehemalige Auer Spieler Christian Tiffert sehr heiß gehandelt. Er war in dieser Woche auch zu Gesprächen in Aue. Er möchte weg aus Rostock, wo er im Moment noch arbeitet, wieder näher zu seiner Familie in Chemnitz. Für mich klingt das sehr schlüssig. Mal sehen, für wen und vor allem wann sich der Verein denn da entscheidet.
0: Besten Dank an MDR Sachsen Sportreporter Alexander Schubert. Auch heute bleiben wir an den zwei sächsischen Spielen dran, in der Bundesliga und der Liga 2. Dynamo Dresden muss ab 13 Uhr schon in Braunschweig ran. RB Leipzig empfängt dann ab 15:30 Uhr St. Pauli.

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2: Heute Morgen Nebel, später dann ein Mix aus Sonne und Wolken. Die meisten Sonnenschein im Vogtland und in der Muskauer Heide. Ein paar Regentropfen sind im Laufe des Tages mancherorts auch mit dabei. Ansonsten aber vielerorts trocken, 15 bis 18 Grad. Morgen wir starten mit Nebel, dann Sonnenschein und die Temperaturen. Morgen steigen sie nochmal bis auf 23 Grad.
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3: Mit Andreas Kalb. Schönen guten Morgen. Im Gedenken an die Opfer der Amokfahrt vom Montag beginnen heute in Leipzig alle städtischen Veranstaltungen mit einer Schweigeminute. Wie die Stadtverwaltung mitteilte, gehören dazu der St. Florianstag der Leipziger Feuerwehr, der Europatag auf dem Burgplatz, der Tag der Städtebauförderung in Grünau und die gemeinsame Museumsnacht der Städte Leipzig und Halle. Am Montagnachmittag war ein 33-jähriger Mann mit seinem Auto durch die Fußgängerzone Grimmarsche Straße gerast. Zwei Menschen starben, sechs wurden zum Teil schwer verletzt. In der gesetzlichen Pflegeversicherung droht im kommenden Jahr ein Milliardenloch. Bundesgesundheitsministerin Wagen sagte der Rheinischen Post, ohne Einsparungen und Reformen werde das Defizit im nächsten Jahr bei 7,5 Milliarden Euro liegen, im Jahr darauf sogar bei über 15 Milliarden Euro. Die Ausgaben würden seit Jahren die Einnahmen übersteigen, betonte Wagen. Bereits in diesem Jahr sei die Zahlungsfähigkeit der Pflegekassen gefährdet. Wagen will in der kommenden Woche ihre Vorschläge für eine Pflegereform vorlegen. Maren und Gregor Götz aus dem Vogtland sind am Abend in der Gläsernen Manufaktur in Dresden als Sachsens Unternehmer des Jahres 2026 ausgezeichnet worden. Das Geschwisterpaar führt die in Treuen ansässige Fovalon Beschichtungs GmbH. Das Textilunternehmen stellt seit 125 Jahren hochwertige Kunstleder her, hauptsächlich für die Autoindustrie, aber auch für Schienenfahrzeuge, Möbel oder Taschen. Die Jury würdigte besonders die Innovationsfähigkeit und nachhaltigen Produktionsprozesse des Familienbetriebes mit 230 Mitarbeitern. In der ersten Fußball-Bundesliga hat sich Borussia Dortmund mit einem Heimsieg gegen Eintracht Frankfurt vorzeitig die Vizemeisterschaft gesichert. Die Mannschaft gewann am Abend 3:2. In der dritten Fußballliga hat der als Absteiger feststehende FC Erzgebirge Aue beim letzten Heimspiel der Saison einen Punkt geholt. Die Partie gegen den Tabellenzweiten MSV Duisburg endete 0:0. MDR Sachsen Sportreporter Alexander Schubert fasst das Spiel zusammen.
4: Anständig verabschiedet. So kann man diesen letzten Heimauftritt der Auer Veilchen in Liga 3 zusammenfassen. Und das vor ordentlicher Kulisse. Über 10.000 Zuschauer waren nochmal ins Erzgebirgsstadion gekommen, um bei diesem letzten Auer Heimauftritt in Liga 3 dabei zu sein. Vor allem in der Defensive die Auer sehr stabil und die beiden großen Duisburger Chancen machte Ende von Halbzeit 1 und zu Beginn der zweiten Halbzeit Aues Torwart Luis Lord zunichte. In der Nachspielzeit zeigte sich bei zwei riesigen Auer-Torchancen nochmal das Dilemma in dieser Saison bei den Auern, die sehr, sehr schlechte Chancenverwertung. Denn wenn die Auer kaltschnäuziger vom gegnerischen Tor gewesen wären, hätte es sogar noch einen Heimsieg gegeben. So blieb es am Ende beim leistungsgerechten 0:0 unentschieden.
3: Das waren Nachrichten von MDR Sachsen. 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
2: 7.03 Uhr, der MDR Sachsen Verkehrsservice. Vorsicht weiterhin auf der A4 Richtung Frankfurt zwischen Gera Langenberg und Rüdersdorf liegt noch immer ein totes Reh auf der rechten Fahrspur. Ansonsten keine Störungsmeldungen. Ich wünsche Ihnen eine gute und sichere Fahrt. Staus und Blitzer, Verkehrsbehinderungen, wenn Sie doch etwas sehen, das können Sie uns melden, kostenfrei unter 0800 637 5637. Schnell und aktuell, der MDR Sachsen Verkehrsservice.
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2: Schönes Wochenende wünsche ich Ihnen und ich hoffe, es ist noch nicht komplett durchgeplant. Also nehmen Sie sich die Zeit, raus an die frische Luft, Wanderungen durch den Frühling und danach Maibowle machen. Passt und genau für diese beiden Dinge. Wandern am Wochenende im Frühling und Maibowle. Die Tipps, die habe ich in dieser Stunde für Sie.
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0: das Sachsenradio und das am Sonntagmorgen. Sie hören es. Und an diesem 9. Mai, und heute geht es los an diesem 9. Mai. 19 Kilometer Tour zum Fuchs und Kreuzstein bei Oberwiesenthal. Und damit beginnen nun endlich die Frühjahrswanderwochen rund um den Fichtelberg. Und in der ersten Woche, da können Sie jeden Tag neue Wanderziele entdecken. Es gibt dabei 3 Wanderführer. Skisprunglegende Jens Weißflug ist auch mit dabei, aber auch 2 wandererfahrene Frauen aus Oberwiesenthal. Heike Lautner führt insgesamt 5 Touren und eine davon hat es ihr ganz besonders angetan.
1: Bei der Wanderwoche ist es der Schwarzfelsen. Bei dem Schwarzfelsen ist es besonders, dass wir da wirklich weg von der Zivilisation sind, richtig tief im Wald drin. Eine wunderschöne Landschaft, wo man einfach die Zeit vergisst. Die ist am Sonntag, nächste Woche.
0: Und das ist dann schon der 17. Mai. Jana Kovarik startet in ihre erste Tour morgen und da geht's ins Böhmische. Ihre Herzenstour findet aber dann Montag statt.
2: Für mich eine Herzensangelegenheit. Da ist der Pfarrer Kenny Mehnert dabei, da ist Musik dabei und ich hoffe auch wieder ganz, ganz viele Teilnehmer. Und alles, was wir an diesem Tag einnehmen, das geht an den Hospizverein Erlabrunn. Und die dritte Wanderung, die wird am Mittwoch sein und da geht es zum Jungfernsprung nach Jachimov.
0: Und alles der Reihe nach. Mehr Informationen für Sie zum Orientieren zu den Frühjahrswanderwochen bekommen Sie auch in der Gästeinformation in Oberwiesenthal.

0: Die Rolling Stones beim Sachsenradio Sonnabendmorgen und das um 7.17 Uhr. Maibock ist wohl eher so Männersache. Kommt dann nächste Woche in Richtung Donnerstag zum Männertag wieder öfter mal ins Spiel. Maibole dagegen, was für uns Frauen. Der winkt mit dem Zaunfall fürs Wochenende. Aber was kommt da so alles rein in diese spezielle Maibole? Mein Kollege Mario Süßengut hat mal Rezeptideen für Maibole gesammelt, ist ja, wie gesagt, die ideale Zeit dafür.
1: Der ganz besondere Geist der Maibowle heißt Waldmeister. Wild oder im Garten wachsend, auch Maikraut oder Maiblume genannt, am berühmtesten aber eben als Waldmeister.
2: Ist mir ein Begriff, ja. Na, das ist doch wie so eine Art Kräuter, oder? Kann ich mir vorstellen, das wächst im Wald.
3: Also so Softdrinks, von Softdrinks kennt man das.
4: Ah, ja, das kenne ich. Gut.
5: Ich weiß nur, dass meine Mama sehr, sehr gerne Waldmeister verarbeitet und trinkt.
1: Jetzt lässt sich Waldmeister vielerorts taufrisch zupfen und als Aroma verwenden. Nebenbei bemerkt auch für einen Braten, wie es in Teilen Österreichs für Rinderschwanz Küchentradition hat. Oder für einen Waldmeister Sorbet. Der Klassiker aber ist und bleibt die Maibowle. Da passt der angenehm süßliche, heuige Duft besonders gut rein.
6: Ich mag Waldmeister, ja. Waldmeister-Geschmack, wenn Sie in Wasser machen, können Sie auch jederzeit mit verschiedenen Kräutern alles würzen.
7: Geht auch ohne Alkohol, ja, ist richtig.
1: Wasser wäre die einfachste Methode, dem Waldmeister-Genuss auf die Spur zu kommen. Mit Maibowle entfaltet sich das einmalige Aroma, aber noch blumiger. So oder so ist dies bei der Waldmeister-Verarbeitung wichtig.
6: Den Waldmeister abschneiden und im Prinzip dann über 24 Stunden, also dass man die abhängt, trocken werden lässt und dann in Wein reingibt und dann dadurch diese Maibowle entsteht.
1: Pflücken oder abschneiden, möglichst vor der Waldmeisterblüte, dann ist der Aromastoff Kumarin. Geringer dosiert, zu viel davon kann Unwohlsein hervorrufen, aber ein bisschen Kumarin macht eben das gewisse Etwas aus. Schnellrezept, 10 Stängel Waldmeister pflücken, über Nacht anwelken lassen, in ein Glas Weißwein hängen, halbe Stunde reicht, dann mit je einem Liter kaltem Wein und Sekt aufgießen. Vielleicht ein paar Scheiben Zitrone oder frische Minze dazu. Fertig ist die Bowle, die schon unseren Großeltern den Mai versüßte.
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7: Die Temperaturen, der Blick nach Meißen, momentan 10 Grad, in Plauen aktuell 8 Grad, in Kirschau 9 und Markkleeberg meldet 10 Grad. Es geht rauf, die Höchstwerte heute 15 bis 18 Grad. Wir starten vielerorts mit Nebel, der löst sich im Laufe des Tages, dann bekommen wir einen Wechsel aus Sonne und Wolken. Vereinzelt kann es etwas nieseln und Sonnenschein richtig schön gibt es vor allem an der Neiße, in der Muskauer Heide, aber auch im Vogtland. Morgen erst einmal Frühnebel, dann sonnig zum Sonntag, ein paar Quellwolken, Schauer und Gewitter in den Bergen morgen und ansonsten nochmal maximal 23 Grad. 7.30 Uhr, der MDR Sachsen Verkehrsservice. Es rollt keine Störungsmeldungen heute Morgen, also Sie haben freie Fahrt auf den Straßen im Freistaat und kommen Sie gut ans Ziel. Staus und Blitzer, Verkehrsbehinderungen können Sie uns melden, wenn Sie was sehen. Kostenfrei unter 0800 637 5637. Schnell und aktuell, der MDR Sachsen Verkehrsservice.
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0: Max Giesinger und der Butterfly-Effekt. Guten Morgen, das Sachsenradio hier. Wir kommen zum Fußball. Wir sind im Erntemonat, im Wonnemonat, im Erntemonat Mai. Also zumindest im Fußball, denn während zu Hause im Garten im Sommer und Herbst geerntet wird, ist im Fußball traditionell genau der Monat Mai der Monat, in dem die Entscheidungen fallen, also geerntet wird. Sagt der Trainer von Fußball-Bundesligist RB Leipzig, auch Ole Werner.
1: Ist die schönste Zeit der gesamten Saison, weil am 22. Spieltag kann ich mich nicht belohnen für meine Arbeit, sondern das kann ich nur an diesen letzten Spieltagen. Du kannst im Mai eigentlich immer an diesen Tagen, wenn die Blätter wieder an den Bäumen sind, wenn das Gras wieder anfängt zu riechen, dann kannst du dich belohnen für die Arbeit von einem ganzen Jahr. Und das ist super.
0: Und wenn sich RB Leipzig heute mit einem Sieg gegen St. Pauli belohnt, wäre das richtig super, weil die Leipziger dann auch die Champions League gebucht hätten. Vor ziemlich genau 10 Jahren, da belohnten sich die Leipziger schon mal. Damals gab es den Aufstieg in die Fußball-Bundesliga. Das wird sicher heute beim Heimspiel Thema sein, denn viele Spieler von damals werden anwesend sein. Und leider wird auch die Amokfahrt in der Leipziger Innenstadt vom Montag ein Thema sein.
1: Das war natürlich ein Schock. Und es ist nach wie vor, klar, für alle ein Thema, für jeden etwas, was einen bedrückt, was einen wütend macht, so geht's mir zumindest. Ja, wo man immer nach Erklärung sucht und so richtig keine findet für, macht einfach betroffen. Ich glaube, das war jetzt die ganze Woche über hier auch zu spüren, dass es schon an niemandem spurlos vorbeigeht. Ja, weil es einfach unfassbar ist, unbegreiflich ist, wie so etwas passieren kann, dass so etwas passiert. Wenn es dann noch so unmittelbar in der eigenen Nähe passiert, dann wird einem das nochmal mehr deutlich. Und deshalb, ja, waren wir alle geschockt. Ich glaube, so wie jeder Leipziger.
0: RB-Trainer Ole Werner. Und deswegen läuft RB Leipzig heute mit Trauerflor auf und vor dem Anpfiff des Heimspiels gegen St. Pauli um 15.30 Uhr wird es auch eine Schweigeminute geben. In Liga 2 geht für Dynamo Dresden heute die Mission Klassenerhalt weiter. Ab 13 Uhr müssen die Schwarz-Gelben bei der ebenfalls noch nicht gesicherten Eintracht in Braunschweig ran.

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1: Gestern am 8. Mai, da jährte sich das Ende des Nationalsozialismus zum 81. Mal. Manche meinen, alles Vergangenheit, schon alles erzählt. Doch noch immer kommen neue, bisher unbekannte Geschichten von Opfern ans Tageslicht, wie jetzt im Dresdner Diakonissenhaus. Andreas Roth ist mit ins Archiv gegangen.
2: Eigentlich wollten Bettina Westfeld und Beate Mutzek im Archiv der Dresdner Diakonissenanstalt nur Material für ein kleines Museum sammeln. Doch dann stießen sie in den Akten der evangelischen Schwestern auf ein dunkles Geheimnis.
3: Im Schwesternjournal steht für Emma Hartmann, heimgegangen am 17.09.1940 in Brandenburg an der Havel, Landespflegeanstalt. Und als Historikerin ist es mir bekannt, dass genau zu dieser Zeit die Vergasungsaktionen gelaufen sind im Rahmen der Euthanasieaktion.
2: Bettina Westfeld fand heraus, Emma Hartmann kam in Wahrheit auf den Pirnaer Sonnenstein. Dort wurde sie ermordet als eine von fast 15.000 Menschen. Die Diakonisse hatte viele Jahre Menschen gepflegt, bis sie selbst eine Gehirnerkrankung bekam. Die Historikerin Bettina Westfeld war alarmiert und suchte weiter in den Akten. Auch die Diakonisse Helene Grünert wurde seelisch krank, kam in die Psychiatrie. Ende Oktober 1939 dann die Todesnachricht.
3: Als ich auf die Gewichtskurve schaute, dass also Helene Grünert binnen kürzester Zeit massiv an Gewicht verloren hat.
2: Die Historikerin zeigt auf eine steil abfallende Linie in der Krankenakte der Diakonisse.
3: Man hat sie eben durch bewusste Hungerkost und Medikamente ruhig gestellt und sie dann in einen Zustand versetzt, wo sie ums Leben kommen musste.
2: Schwer psychisch kranke und geistig behinderte Menschen galten im Nationalsozialismus als Ballastexistenzen, als unwertes Leben. Auch eine dritte Diakonisse, Helene Rost, wurde deshalb ermordet.
4: Hier war überhaupt kein Gerüchte, nichts bekannt. Es gab immer die Erzählung, dass Diakonissen, wie sie das selber erlebt haben, wie Bewohner und Patienten abtransportiert wurden.
2: Sagt Beate Mutzek, die im Dresdner Diakonissenhaus auch das Archiv betreut.
4: Aber dass drei Schwestern der NS-Euthanasie zum Opfer gefallen sind, war nicht mehr bekannt im Haus.
2: Drei Stolpersteine holen sie seit diesem Donnerstag aus dem Vergessen. Für Esther Selle, die Oberin der Diakonissenanstalt, auch eine ganz aktuelle Mahnung.
5: Es gibt auch heute wieder viele Menschen, die ausgegrenzt werden, die für nicht lebenswert gehalten werden, die nicht zu unserer Gesellschaft gehörig bezeichnet werden.
2: Die Gedanken, die die drei Diakonissen töteten, sie sind keine Vergangenheit.

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5: Und wenn der Nebel sich verzogen hat, dann scheint auch öfter mal die Sonne. Vereinzelt etwas Nieselregen, überwiegend trocken heute bei Temperaturen zwischen 15 und 18 Grad. Auf dem Fichtelberg 11 Grad. Auch morgen starten wir in den Sonntag mit Frühnebel. Später sonnig, in den Bergen Schauer und Gewitter, maximal 23 Grad.
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6: Mit Andreas Kalb. Schönen guten Morgen. Im Gedenken an die Opfer der Amokfahrt vom Montag beginnen heute in Leipzig alle städtischen Veranstaltungen mit einer Schweigeminute. Wie die Stadtverwaltung mitteilte, gehören dazu der St. Florianstag der Leipziger Feuerwehr, der Europatag auf dem Burgplatz, der Tag der Städtebauförderung in Grünau und die gemeinsame Museumsnacht der Städte Leipzig und Halle. Am Montagnachmittag war ein 33-jähriger Mann mit seinem Auto durch die Fußgängerzone Grimmaische Straße gerast. Zwei Menschen starben, sechs wurden zum Teil schwer verletzt. In der gesetzlichen Pflegeversicherung droht in den kommenden beiden Jahren ein Milliardenloch. Bundesgesundheitsministerin Wagen sagte der Rheinischen Post, ohne Einsparungen und Reformen werde das Defizit im nächsten Jahr bei 7,5 Milliarden Euro liegen. Im Jahr darauf sogar bei über 15 Milliarden Euro. Die Ausgaben würden seit Jahren die Einnahmen übersteigen, betonte Wagen. Bereits in diesem Jahr sei die Zahlungsfähigkeit der Pflegekassen gefährdet. Wagen will in der kommenden Woche ihre Vorschläge für eine Pflegereform vorlegen. In Chemnitz ist am Abend der sächsische Mozart-Preis verliehen worden. Die mit 7.500 Euro dotierte Auszeichnung ging in diesem Jahr an die Pianistin Ragna Schirmer. In der Begründung der Jury hieß es, in ihren Händen werde jedes Musikstück zu einer Erfahrung in Töne geronnener Schönheit und Intensität. Zur Ehrung mit dem Mozart-Preis sagte Schirmer MDR Sachsen.
7: Da freue ich mich natürlich ganz, ganz besonders und bin sehr dankbar und vor allen Dingen auch, weil die Musik Mozarts mich mein Leben lang begleitet hat und dieser Komponist für mich auch was sehr, sehr Besonderes ist. Die Musik hat ja auch immer was sehr Körperliches, sie ist tänzerisch oder emotional und ich kann natürlich nur von den Gefühlen erzählen, die ich selber habe. Ich kann keine fremden Gefühle in meine Musik hineinnehmen, sondern kann nur aus meinem Leben erzählen.
6: Die Verleihung fand im Rahmen des Eröffnungskonzertes des Sächsischen Mozartfestes in der Chemnitzer Kreuzkirche statt. Bis zum 25. Mai gibt es in Chemnitz und im Erzgebirge mehr als 20 Veranstaltungen. Zudem sind auch zwei Konzerte in Pirna und Dresden geplant. In der ersten Fußball-Bundesliga hat sich Borussia Dortmund mit einem Heimsieg gegen Eintracht Frankfurt vorzeitig die Vizemeisterschaft gesichert. Die Mannschaft gewann am Freitagabend mit 3:2. In der dritten Fußballliga hat der als Absteiger feststehende FC Erzgebirge Aue beim letzten Heimspiel der Saison einen Punkt geholt. Die Partie gegen den Tabellenzweiten Duisburg endete 0:0. In der Handball-Bundesliga der Männer hat der SCD HFK Leipzig auswärts beim TSV Hannover-Burgdorf 33:36 verloren. Das waren Nachrichten von MDR Sachsen. 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
5: Gut informiert sind Sie. Jetzt aktuell der Blick auf unsere Straßen, der MDR Sachsen Verkehrsservice. Und da gibt es einige Meldungen heute Morgen. Vorsicht auf der A38 Leipzig-Göttingen. Zwischen Leipzig-Südwest und Lützen sind Reher auf der Fahrbahn. Im Landkreis Sächsische Schweiz-Osterzgebirge ist die Straße zwischen Langenburgersdorf und Steinig-Wolmsdorf nach einem Unfall gesperrt. In Dresden ist die Kreuzung Langer Weg und Donaustraße nach einem Unfall gesperrt. Und jetzt alle neuen Blitzer. Geblitzt wird, Sie haben gemeldet, auf der B6 in Machern Richtung Leipzig und auf der B97 zwischen Ottendorfer Kriller und Lausnitz. Ergänzen können Sie jederzeit, melden Sie Staus, Blitzer, Verkehrsbehinderungen, kostenfrei. Unter 0800 637 5637. 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
5: Ich wünsche Ihnen ein schönes Wochenende, wohlverdient, Frühlingsfeste, nach der Museen, Eisenbahn und Dampftage. Also langweilig sollte Ihnen nicht werden. Und vergessen Sie bloß nicht, das Entspannen und Ausruhen.
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1: Und am Sonntagmorgen, klar, wir kommen zu den schönen Dingen im Leben der Sachsen. Ines hat uns verraten, dass sie total auf Kurzurlaube steht.
2: Als nächstes haben wir eine Reise nach Mallorca geplant mit der Tochter und der Enkelin. Wir haben dort ein Ferienhaus gemietet und die Flüge alles extra. Wir waren auch schon ein paar Mal auf Mallorca und wir finden es dort sehr schön. Ballermann natürlich ausgenommen. Die Insel hat so wunderschöne Plätze und Strände und wir lieben einfach so das Südländische. Die Lebensart, wie die Leute dort leben, ist ganz anders wie in Deutschland.
1: Ja, Frühling auf einer Mittelmeerinsel, sag ich auch nicht nein. Schöne Reise, Ines, nach Mallorca.
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0: sportlichen guten Morgen wünsche ich Ihnen. Von Erzgebirge Aue haben wir schon gehört. 0:0 unentschieden, das letzte Heimspiel in der dritten Liga. RB Leipzig spielt heute und Samstag Sonne sensationell. Dynamo Dresden muss auch heute wieder ran und wir erinnern uns an letzte Woche. Ja, genau, mit Samstag Sonne sensationell, das war so. So könnte man den 1:0 Heimsieg von Dynamo Dresden vergangene Woche gegen Kaiserslautern zusammenfassen. Und auch heute müssen die Dresdner ran. Samstag und Sonne, das wird auch in Braunschweig hoffentlich so sein. Für eine sensationelle Leistung müssen die Spieler von Dynamo-Trainer Thomas Stamm dann aber am Ende schon selbst sorgen. Aber das Lautern-Spiel hat mächtig Selbstvertrauen für Schwarz-Gelb gegeben, das ist klar.
1: Eine gewisse Lockerheit, die, glaube ich, auch wichtig ist in so einer Situation.

0: Situation, wo du die Spiele ziehen musst. Und ja, habe schon noch sehr viel Energie gespürt, jetzt auch nochmal einen Sieg nachlegen zu wollen, was zu bestätigen, was wir zu Hause gegen Kaiserslautern sehr gut hinbekommen haben, sehr stabile erwachsene Leistung, dass man so eine bestätigt mit dem Wissen, dass es bei Braunschweig um alles geht. Wir werden da nicht jetzt nur aus dem Spiel gegen Lautern, sondern aus den letzten Wochen mit Selbstvertrauen hinfahren, mit der Überzeugung, dass wir da natürlich Punkte mitnehmen können.
1: Ein Unentschieden in Braunschweig würde den Dresdnern reichen, um den Klassenerhalt und somit die zweite Liga auch für die nächste Saison perfekt zu machen. Und es gibt einen großen Vorteil.
0: Ja, jedem ist bewusst, dass wir das in der Hand haben, nicht auf andere angewiesen zu sein, sondern das selber zu ziehen, da einen Schritt weiter zu sein, erfahrener zu sein. Und jetzt können wir zeigen in dem Spiel, in diesem einen, nicht nächste Woche, sondern in diesem einen, ob wir einen Schritt weiter sind. Wichtig ist immer Leichtigkeit. Wichtig ist, dass du sehr intuitiv entscheiden kannst, dass du ja nicht so eine unbewusste Handbremse hast und zwar frei sind, dass wir locker sind, dass wir dadurch auch sehr intensiv sind.
1: Und wie gesagt, großer Vorteil, es selbst entscheiden zu können. Das können die Dynamo-Spieler beweisen, heute Mittag ab 13 Uhr im Zweitligaspiel bei Eintracht Braunschweig. Auch in der Bundesliga geht es heute um einiges für RB Leipzig. Die Leipziger wollen das mit der Champions League nun endlich mal klar machen. Heute zu Hause gegen St. Pauli. Aber Vorsicht, die Hamburger wollen auch noch Punkte gegen den Abstieg sammeln. 15.30 Uhr geht's dann los in Leipzig und von beiden Spielen berichten wir natürlich live. Ab 13 Uhr hier beim Sachsenradio in unserer Fairplay-Sendung.

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8: Die Temperaturen. Bad Düben 10 Grad, Bad Elster 9 Grad und Bad Muskau 10 Grad. Der Blick auch noch nach Hammer unter Wiesenthal heute Morgen. Hier derzeit 7 Grad. 15 bis 18 Grad sind die Höchstwerte heute. Temperaturen bei 11 Grad rund um den Fichtelberg. Und ein Tag mit dichten Nebel, mit Wolken, aber auch die Sonne zeigt sich im Laufe des Tages. Vereinzelt sind auch ein paar Regenschauer, etwas Nieselregen mit dabei. Es bleibt aber doch überwiegend trocken. Die weiteren Aussichten, der Blick auf morgen und auf die nächste Woche gleich mit Jörg Schröder aus dem MDR-Wetterstudio. 8.30 Uhr, der MDR Sachsen-Verkehrsservice im Landkreis Sächsische Schweiz-Osterzgebirge ist die Straße zwischen Langburgartsdorf und Steinig-Wolmsdorf nach einem Unfall gesperrt. In Dresden ist die Kreuzung Langer Weg und Donaustraße nach einem Unfall gesperrt. Und jetzt alle neuen Blitzer. Sie stehen auf der B6 in Machern Richtung Leipzig. Auf der B97 zwischen Ottendorf-Vorkrilla und Lausnitz wird ebenso geblitzt. Ergänzen können Sie jederzeit. Melden Sie Staus, Blitzer, Verkehrsbehinderungen. Unter 0800 637 5637. 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Der MDR Sachsen Verkehrsservice.
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0: 8:08.
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0: Er ist da, er ist startklar. Guten Morgen, Jörg Schröder.
2: Guten Morgen, Peggy.
0: Und er bringt Sonnenschein mit am Wochenende?
2: Ja, schon, aber ich sage mal, aber? Wir müssen uns so ein bisschen gedulden. Ne?
0: Okay.
2: Im Moment haben wir eigentlich nur Sonnenschein im südlichsten Zipfel von Sachsen, im Elstergebirge, so Bad Elsterbad, Brambach, die haben aktuell schon Sonnenschein. Ansonsten sieht es im Moment auch noch recht grau aus, zum Teil auch noch richtig dicker, fetter Nebel. Und wir müssen uns, wie gesagt, ein bisschen Geduld üben. Das Ganze wird sich natürlich im Tagesverlauf auflösen. Ich gehe davon aus, bis in die Mittagszeit hinein wird es in vielen Gebieten eher grautrüb bleiben. Dann setzt sich die Sonne so ganz vorsichtig durch, noch nicht so richtig viel. Aber wer so richtig viel Sonnenschein erleben möchte, muss noch ein bisschen länger warten. Nach 18 Uhr erwarten wir heute insgesamt den meisten Sonnenschein. Und wer also heute Abend grillen will zum Beispiel, kann das auf alle Fälle tun. Mit Sonnenuntergang sogar. Oh, richtig klasse, ja. Bei Temperaturen heute bis 17, 18 Grad. In den Bergen Temperaturen um die 13 Grad. Regenschirm einpacken. Ja oder nein. Ich sag mal so, an dem kleinen Ding, ja, da schleppt man sich nicht wirklich kaputt. Und das heißt, den packen wir vorsichtshalber ein. Es kann mal hier und da so ein bisschen nieseln.
0: Am besten hat mir gefallen Geduldstraining. Oh, da haben wir es bei vielen. Da hört es schon auf. Aber bis 18 Uhr kann man Geduld trainieren. Dann kommt die Abendsonne. Sehr schön. Starten wir auch mit einem schönen Sonnenaufgang dann in den Sonntag?
2: Morgen müssen wir uns nicht gedulden. Ja, okay. Morgen haben wir eigentlich von früh bis in den Mittag hinein richtig viel Sonne. Sieht also schon mal richtig klasse aus. Also wer quasi morgen zum Muttertag mit der Mutti was unternehmen will, würde ich die erste Tageshälfte auf alle Fälle empfehlen. Der Nachmittag sieht ein bisschen bewölkter aus. Da sind ein paar Schleier bzw. Quellwolken unterwegs. Und gerade so Richtung Zwickauer Land, Vogtland, Westerzgebirge, da sind vielleicht sogar ein paar kurze Schauer bzw. Gewitter möglich. Weil die Temperaturen für mich im Wohlfühlbereich zwischen 18 und 23 Grad.
0: Wunderbar, bin ich genau dabei. Kurzer Blick auf die nächste Woche. Wir haben ja schließlich einen Feiertag in der Woche. Kann man soweit schon vorausschauen?
2: Feiertag und Eisheilige, hör mir auf, es gibt ganz schön viel zu erzählen. Ja, ich sage mal, aktueller Stand für den Feiertag, der Himmelfahrtstag, eher durchwachsen mit Schauern. Temperaturen so um die 20 Grad und die Eisheiligen, da merken wir uns die Nacht von Montag auf Dienstag und von Dienstag auf Mittwoch. Da kann es nämlich frostig werden.
0: Wir fangen schon mal an, am Sonntagnachmittag die Blumenkästen reinzutragen.
2: Bist du aufmerksam?
0: Es bringt Muskeln in den Oberarm. Danke, Jörg Schröder.
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2: Der Blick nach oben hält eigentlich jeden Tag etwas Neues bereit. Wolken und Himmel sind nicht immer nur weiß-blau. Mal ist es Dunst, mal dickes Gewölk, mal dichter Nebel, mal klare Luft. Kaum ein Tag ist wie der andere. Ich liebe es, in den Himmel zu blicken und zuzusehen, wie sich die unterschiedlichen Wolkenformationen über mir verschieben und weiterziehen. Ich kann mich nicht satt sehen an den Wolken. Als im April die Artemis-Mission neue Bilder von der Erde aus dem Weltall geschickt hat, ergab sich eine andere, aber nicht weniger wunderbare Perspektive. Der blaue Planet im Dunkel des Alls ist umhüllt von Wolken wie mit einem schützenden Federbett. Sanft umweht die Kontinente so eine wässrige Luft, die wohl verlässlich dafür sorgt, dass Leben auf unserer Erde möglich ist, auch meines. Wie verletzlich diese Hülle um unseren blauen Planeten ist, ahne ich nur, dass auch mein Leben verletzlich ist und vor allen Dingen sehr viel eher endet als das der Erde, kann ich mir an 10 Fingern abzählen. Trotz eigener Sorgen und mancher Beschwer richte ich meinen Blick auf Wolken und Himmel und setze mein Vertrauen auf Gott. Der Streit darum, ob er als Schöpfer geglaubt wird oder eine naturwissenschaftliche Erklärung für die Entstehung des Alls gefunden werden kann, das trägt für mich nicht viel aus. Über beides kann ich staunen und beides ist mir wertvoll. Freilich sind wir reicher an Wissen als Menschen, die vor Jahrhunderten gelebt haben, so wie der Liederdichter Paul Gerhardt. Seinen Todestag vor 350 Jahren gedenken wir Ende Mai. Ob wir aber wirklich lebensklüger sind als er, wage ich zu bezweifeln. Ich berge mich jedenfalls gern in seinen Worten, die wohl auch beim Blick in den Himmel formuliert wurden. Befiehl du deine Wege und was dein Herze kränkt, der allertreuesten Pflege des, der den Himmel lenkt. Der Wolken, Luft und Winden gibt Wege, Lauf und Bahn, der wird auch Wege finden, da dein Fuß gehen kann. Bei allem, was heute auf Sie wartet, wünsche ich Ihnen Gottvertrauen und die himmlische Gelassenheit der Wolken.
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9: Die Sonne braucht heute ein bisschen länger, bis sie so richtig in Fahrt kommt. Wir starten mit Nebel, mit dichten Wolken, vereinzelt etwas Nieselregen und gegen Abend dann richtig schönen Sonnenschein. Die Temperaturen heute 15 bis 18 Grad.
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10: Mit Andreas Kalb. Schönen guten Morgen. Nach dem Scheitern der Entlastungsprämie im Bundesrat fordert der Bund der Steuerzahler die Bundesregierung auf, die Pläne endgültig fallen zu lassen. Verbandspräsident Rainer Holznagel sagte dem Redaktionsnetzwerk Deutschland, der 1.000-Euro-Bonus sollte einkassiert werden. Die meisten Betriebe könnten ihn ohnehin nicht auszahlen. Die Bundesregierung dürfe jetzt nicht nach faulen Kompromissen suchen, sondern müsse die Reißleine ziehen, erklärte Holznagel. Der Bundesrat hatte gestern die Entlastungsprämie abgelehnt. Unternehmen sollten die Möglichkeit erhalten, ihren Beschäftigten eine steuer- und abgabenfreie Prämie von 1.000 Euro auszuzahlen. Im Gedenken an die Opfer der Amokfahrt vom Montag beginnen heute in Leipzig alle städtischen Veranstaltungen mit einer Schweigeminute. Wie die Stadtverwaltung mitteilte, gehören dazu der St. Florianstag der Leipziger Feuerwehr, der Europatag auf dem Burgplatz, der Tag der Städtebauförderung in Grünau und die gemeinsame Museumsnacht der Städte Leipzig und Halle. Am Montagnachmittag war ein 33-jähriger Mann mit seinem Auto durch die Fußgängerzone Grimmarsche Straße gerast. Zwei Menschen starben, sechs weitere wurden zum Teil schwer verletzt. In der gläsernen Manufaktur in Dresden ist am Abend Sachsens Unternehmer des Jahres gekürt worden. Die Auszeichnung würdigt seit 21 Jahren herausragende unternehmerische Leistungen im Freistaat. Beworben hatten sich in diesem Jahr 50 Firmen. MDR-Sachsen-Reporterin Birgit Hetwer stellt die Gewinner vor.
11: Sachsens Unternehmer des Jahres 2026 heißen Maren und Gregor Götz und kommen aus dem Vogtland. Das Geschwisterpaar führt die in Treuen ansässige Fovalon Beschichtung GmbH. Ein Textilunternehmen mit 125 Jahren Tradition, das sich auf die Herstellung hochwertiger Kunstleder spezialisiert hat. Hauptsächlich für die Autoindustrie, aber auch für Schienenfahrzeuge, Möbel oder Taschen. Die Jury würdigte besonders die Innovationsfähigkeit und nachhaltigen Produktionsprozesse des Familienbetriebes. Damit behaupte Fovalon seine internationale Wettbewerbsfähigkeit und sichere nicht zuletzt die Jobs von 230 Mitarbeitern.
10: In Dresden hat es am Morgen einen schweren Verkehrsunfall gegeben. Wie die Polizei MDR Sachsen mitteilte, sind am Kaufpark Nickern zwei Pkw zusammengestoßen. Dabei sei eine Person leicht und eine weitere lebensgefährlich verletzt worden. Die Feuerwehr ist im Einsatz, um den eingeklemmten Schwerstverletzten zu befreien. Die Unfallstelle ist gesperrt, der Verkehr wird umgeleitet. In der dritten Fußballliga hat der als Absteiger feststehende FC Erzgebirge Aue beim letzten Heimspiel der Saison einen Punkt geholt. Die Partie gegen den Tabellenzweiten MSV Duisburg endete 0:0. Das waren Nachrichten von MDR Sachsen. 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
9: Bestens informiert der MDR Sachsen Verkehrsservice jetzt um 9.03 Uhr. Im Landkreis Sächsische Schweiz-Osterzgebirge ist die Straße zwischen Langburgersdorf und Steinig-Wolmsdorf nach einem Unfall gesperrt. In Dresden ist die Kreuzung Langer Weg und Donaustraße, Sie haben es eben in den Nachrichten gehört, weiterhin nach einem Unfall gesperrt. Und alle neuen Blitzer, sie stehen auf der B6 in Machern in beiden Richtungen und geblitzt wird derzeit auch auf der B97 zwischen Ottendorf-Vokrilla und Lausnitz. Ergänzen können Sie jederzeit, melden Sie Staus, Blitzer, Verkehrsbehinderungen kostenfrei. Unter 0800 637 5637. 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
9: Ein schönes Frühlingswochenende wünsche ich Ihnen und genießen Sie einfach mal diesen Frühling, dieses satte Grün und dieses farbenfrohe der Fliederbüsche. Auch die Azaleen blühen, der Rhododendron und auf einem Berg bei uns hier in Sachsen steht der Rhododendron in voller Blüte. Und genau auf diesem Berg nehmen wir Sie mit in dieser Stunde.
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1: Elena vom Morgenteam war in dieser Woche unterwegs in Sachsen. Ja, das war sie auch schon wieder, unsere Baustellenaktion. Und bei Handwerksfirmen war sie, die sich um ein Frühstück und ein schickes Baustellenradio bei uns beworben hatten. Da konnte sie selbst auch noch einiges lernen, zum Beispiel beim Tischler in der Tischlerei Fritsch in Wildenfels. Das Hobeln.
2: Naja, es war der zweite Platz. Also.
3: Von hinten.
4: Ich glaube, du bist beim Radio besser aufgehoben, Elena.
1: Ehrlich waren sie, die Tischler. Ja, und geschmunzelt haben am Ende alle. Und Elena hat mit André Berndt vom Metallbau Berndt in Thum auch einen Chef kennengelernt, der seine Truppe auch mal so richtig loben kann. Na, endlich, nicht nur immer meckern. Ne?
5: Na, weil bei uns ein Top-Zusammenhalt ist und wir haben ein familiäres Umfeld, sagen wir mal hier. Ja, meine Truppe ist eine starke Truppe, ich sag's mal so.
1: Und Lob ist sowieso die beste Motivation. Und deswegen hatte er ja dann auch seine Firma für Frühstück und Radio angemeldet, um sich mal zu bedanken. Und Elena hat auch gestandene Bauarbeiter der Firma Brumm in Meißen kennengelernt, die sich nie so richtig mit dem schlechten Wetter anfreunden können und wollen.
6: Unser Arbeitsplatz ist hier draußen. Ja, das lässt es ja nun nicht. Da gewöhnt man sich nicht dran. Wie gesagt, wir haben ja immer Winter, wo es dann immer kalt ist und man draußen ist. Man flucht halt für sich. Es ist so, aber nützt ja nicht. Wir müssen durch.
1: Und Respekt von allen anderen und von uns. Aber mit Elenas Besuch war das Wetter komplett vergessen. Und nach einer Woche Baustellenaktion, da sagte Elena dann zu mir, das müssen wir wiederholen. Das hat allen Spaß gemacht.
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0: Und sie ist für viele der Champion der Familie, die Mutter. Und morgen ist Muttertag. Guten Morgen, hier ist das Sachsenradio und das ist dann wieder mal Zeit für extra Geschenke und vor allem für extra gemeinsame Zeit. Und zum Muttertag, da wird sicher auch so manch Mutti-Anekdote mal ausgewertet, gemeinsam drüber gelacht und geschmunzelt. Auch der Satz wird garantiert fallen, ja Mutti, du hattest recht. Das wissen wir heute. Und genau zu diesen Mutti-Anekdoten gehören auch so typische Sätze einer Mama. Sie wissen schon, genau diese Sätze hier.
1: Meine Mutti hat immer gesagt, such dir einen Mann aus, der gut zu dir passt und nimm nicht den ersten Besten.
2: Also liebe Mutti, ich muss leider zugeben, dass du in vielen, vielen Dingen recht behalten hast. Die hat mich oft angeguckt und hat dann so gesagt, naja, es gibt Menschen, bei denen dauert etwas immer viel länger.
3: Wenn dem man eine Zitrone gibt, mach Limonade draus. Also immer, wenn was Negatives ist, mach irgendwas Positives draus.
4: Ihr macht so lange, bis einer Fans, hat sie immer gesagt.
0: Haha, die kennen wir, diese Sätze. Mutti-Sätze, die geprägt haben, aber sie sitzen eben heute noch fest in unseren Köpfen.

0: 3 Minuten vor 9:30. Guten Morgen, der MDR Sachsen-Verkehrsservice. Vorsicht, auf der A72 Richtung Hof zwischen Chemnitz Süd und Stolberg Nord liegt ein Metallteil auf der Fahrbahn. Ganz aktuell reingekommen. Achtung, auf der A72 Richtung Hof, es liegt ein Metallteil auf der Fahrbahn und zwar zwischen Chemnitz Süd und Stolberg Nord.
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5: Die Temperaturen heute Morgen. Der Blick nach Marienberg 9 Grad, in Boxberg 13 Grad, Torgau meldet 12 und Zwickau zur Stunde 9 Grad. Die Höchstwerte, die wir heute bekommen, 15 bis 18 Grad auf dem Fichtelberg Frischer bei maximal 11 Grad. Dichter Nebel vielerorts, der löst sich aber auf. Die Sonne zeigt sich, vor allem überwiegend gegen Abend. Da kommt sie dann richtig raus. Vereinzelt im Laufe des Tages, aber auch ein paar Nieselschauer. Die weiteren Aussichten morgen der Sonntag. Wir starten mit Frühnebel, später ist es sonnig in den Bergen. Morgen Nachmittag besteht ein kleines Schauer- und Gewitterrisiko. Ansonsten bleibt es trocken bei 19 bis 23 Grad. Und der vage Blick auf den Montag, da regnet es immer wieder, trockener dann im Elbtal und in der Oberlausitz. Und die Temperaturen zwischen 10 und 18 Grad. 9.30 Uhr der MDR Sachsen Verkehrsservice. Achtung auf der A72 Richtung Hof. Zwischen Chemnitz Süd und Stolberg Nord liegt noch immer ein Metallteil auf der Fahrbahn. Im Landkreis Sächsische Schweiz, Osterzgebirge, ist die Straße zwischen Langenburgartsdorf und Steinig-Wolmsdorf nach einem Unfall gesperrt. In Dresden ist die Kreuzung Langer Weg und Donaustraße weiterhin nach einem Unfall gesperrt. Und alle neuen Blitzer heute Morgen? Sie stehen auf der A9 Richtung München zwischen Hermsdorf Süd und Lederhose, haben Sie aktuell gemeldet, besten Dank. Weiterhin wird geblitzt auf der B6 in Machern in beiden Richtungen und auf der B97 zwischen Ottendorfer Krilla und Lausnitz. Staus und Blitzer, Verkehrsbehinderungen. Rund um die Uhr, jederzeit kostenfrei, können Sie es uns melden. Und zwar unter 0800 637 5637. 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

0: Ich und ich beim Sachsenradio und das an diesem Sonnabendmorgen. Guten Morgen. Wochenende. Für viele Rucksack gepackt, Wanderschuhe geputzt, also Trinkflasche gefüllt, es kann losgehen. Zum Beispiel, heute startet die 19-Kilometer-Tour zum Fuchs- und Kreuzstein bei Oberwiesenthal und damit beginnen die Frühjahrswanderwochen rund um den Fichtelberg. Und in der ersten Woche, da können Sie jeden Tag neue Wanderziele entdecken. Es gibt 3 Wanderführer, mit dabei auch Skisprunglegende Jens Weißflog, aber auch 2 wanderbegeisterte Frauen aus Oberwiesenthal. Die eine ist Heike Lattner. Sie führt insgesamt 5 Touren und eine davon hat es ihr ganz besonders angetan.
1: Bei der Wanderwoche ist es der Schwarzfelsen. Bei dem Schwarzfelsen ist es besonders, dass wir da wirklich weg von der Zivilisation sind, richtig tief im Wald drin. Eine wunderschöne Landschaft, wo man einfach die Zeit vergisst. Die ist am Sonntag, nächste Woche.
0: Das ist dann schon der 17. Mai und eine Führung mit Heike Lautner. Jana Kovarik startet in ihre erste Tour morgen. Da geht es dann ins Böhmische, aber ihre Herzenstour, die findet am Montag statt, hat sie uns verraten.
2: Für mich eine Herzensangelegenheit. Da ist der Pfarrer Kenny Mehnert dabei, da ist Musik dabei und ich hoffe auch wieder ganz, ganz viele Teilnehmer. Und alles, was wir an diesem Tag einnehmen, das geht an den Hospizverein Erlabrunn. Und die dritte Wanderung, die wird am Mittwoch sein und da geht es zum Jungfernsprung nach Jachimov.
0: Und mehr Informationen zu den Frühjahrswanderwochen bekommt man natürlich auch in der Gästeinformation in Oberwiesenthal und auch online.

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0: Spaziergang gefällig am Wochenende. Guten Morgen, hier ist das Sachsenradio und ich hätte da einen wunderbaren Tipp momentan für Sie. Am Hutberg in Kamenz, da herrscht im Frühling genau in dieser Zeit Hochbetrieb. Besucher aus ganz Deutschland, die möchten unbedingt auf den Hutberg in Kamenz, um eben ein ganz besonderes Naturschauspiel zu erleben. Unzählige blühende Rhododendron verwandeln den Park momentan in ein farbenprächtiges Blütenmeer und auch noch in den nächsten Wochen. Unser Reporter Jens Schawinker war in dieser Woche auch auf dem Berg.
1: Bei mir ist jetzt erstmal ein Hutbergführer, das ist der Frank Handrick. Herr Handrick, wir stehen jetzt hier von Rhododendron, ja, ich würde mal sagen so hellrot, was auch immer das ist. Warum riechen die nicht?
2: Die Rhododendron allgemein hat kaum Geruch.
1: Bei mir ist es auch noch die Hutbergführerin, die Christine Tenne. Wie groß können die werden?
3: Die werden 10, 12, 15 Meter hoch.
1: Sie waren ja an der Planung, ne, vor 20 Jahren mit beteiligt.
3: Wir machen das immer noch, also wir machen jedes Jahr einen Abschnitt und jedes Jahr entsteht ein Stück Neues. Und
1: also auf gut Deutsch, es kommen immer Pflanzen hinzu?
3: Ja, genau, es kommen immer welche hinzu. Wir kaufen die in Grünkrebschen in der alten Rhododendron-Gärtnerei.
1: Wie ist das denn jetzt eigentlich? Werden die von euch gegossen oder von jemand anderem?
3: Also die Neupflanzungen, die werden gegossen, so ungefähr 2-3 Jahre. Und die Großen müssen den Regen von oben sozusagen nutzen.
1: Herr Handrick, Sie führen ja auch Leute, die kommen ja selbst aus dem Westen, oder?
2: Ja, wir hatten voriges Jahr eine Gruppe, das waren alles Frauen in der Frauengesellschaft. Also die waren begeistert. Dass hier so viele fremdländische Gewächse, ich sagte schon 169 Baumarten alleine auf dem Hutberg, um die 1000 Rhododendron haben wir und Azaleen.
1: Jetzt denken wir mal an den Kleingärtner, der jetzt sagt, Mensch, ich möchte auch sowas zu Hause haben. Sie sind ja eine Planerin, was würden Sie denn empfehlen? Keine Ahnung, er hat so einen Kleingarten und will unbedingt so eine Rhododendron bei sich haben.
3: Also es gibt auch welche, die klein bleiben.
2: Okay. Wir haben Rhododendron, die sind 130 Jahre alt.
3: Ja, das sind unsere Ältesten, sind 130 Jahre alt.
2: Das sind solche Stämme.
0: Aber die werden richtig, richtig groß. Wir Kleingärtner, wir bevorzugen die, die klein bleiben. Wer sich die blühende Pracht auf dem Hutberg näher anschauen möchte, morgen am Sonntag um 14 Uhr gibt es speziell eine Führung am Kamenzer Hutberg. Die Welt.

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8: Ich bin Peggy Wolter, wünsche Ihnen einen schönen Sonnabend und wir schauen aufs Wetter. Wolkendichter Nebel, aber der löst sich im Laufe des Tages auf. Die Sonne zeigt sich immer mehr und immer öfter. Und den meisten Sonnenschein bekommen Sie heute in der Muskauer Heide und auch im Vogtland. Die Temperaturen heute zwischen 15 und 18 Grad und am Abend dann richtig viel Sonnenschein. Morgen früh Nebel, später sonnig, maximal 23 Grad.
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9: Mit Andreas Kalb. Schönen guten Morgen. Nach dem Scheitern der Entlastungsprämie im Bundesrat fordert der Bund der Steuerzahler die Bundesregierung auf, die Pläne endgültig fallen zu lassen. Verbandspräsident Rainer Holznagel sagte dem Redaktionsnetzwerk Deutschland, der 1.000-Euro-Bonus sollte einkassiert werden. Die meisten Betriebe könnten ihn ohnehin nicht auszahlen. Die Bundesregierung dürfe jetzt nicht nach faulen Kompromissen suchen, sondern müsse die Reißleine ziehen, sagte Holznagel. Der Bundesrat hatte gestern die Entlastungsprämie abgelehnt. Unternehmen sollten die Möglichkeit erhalten, ihren Beschäftigten eine steuer- und abgabenfreie Prämie von 1.000 Euro zu zahlen. In Ungarn wird zur Stunde der neue Regierungschef Peter Modyar vereidigt. Im neuen Parlament hat seine konservative Tiso-Partei eine Zweidrittelmehrheit. Mit ihrem Wahlsieg Mitte April bereitete sie der Regierungszeit von Ministerpräsident Orbán ein Ende. Im Wahlkampf hatte Modyar versprochen, gegen Korruption vorzugehen und öffentliche Dienstleistungen sowie das Gesundheitswesen zu verbessern. Außerdem versprach er, die Beziehungen seines Landes zur Europäischen Union deutlich zu verbessern. Ende April reiste der neue Regierungschef bereits nach Brüssel, um bei der EU-Kommissionspräsidentin von der Leyen für die Freigabe eingefrorener EU-Gelder zu werben. In Dresden hat es am Morgen einen schweren Verkehrsunfall gegeben. Wie die Polizei MDR Sachsen mitteilte, sind am Kaufpark Nickern zwei Pkw zusammengestoßen. Dabei sei eine Person eingeklemmt und lebensgefährlich verletzt worden. Er musste reanimiert werden und kam zur weiteren Behandlung ins Krankenhaus. Laut Polizei hatte ein Pkw versucht, sich einer Kontrolle zu entziehen und im Anschluss den Unfall verursacht. Der Fahrer sei dann zu Fuß geflohen, aber von Beamten eingeholt worden. Ein Drogentest bei ihm war positiv. In Leipzig laden heute drei Hochschulen zum Studientag ein. Welches Programm die Besucher erwartet, weiß MDR Sachsen-Reporterin Heike Endig.
10: Erstmals beteiligen sich die Universität Leipzig, die Hochschule für Wirtschaft, Technik und Kultur, HTWK, und die duale Hochschule an einem Tag gemeinsam am Hochschultag. An der Uni stehen Vorträge und Gespräche mit Studenten im Mittelpunkt. Die HTWK stellt unter anderem den neuen Studiengang rund um den 3D-Druck vor, und an der dualen Hochschule Hochschule dreht sich alles um das duale Studium mit Theorie, Praxis und Vergütung. Am Nachmittag geht es an der HTWK spielerisch weiter mit der langen Nacht der Computerspieler. Dort werden Computerspiele ausprobiert, auch klassische Brettspiele gespielt oder Videospiele der letzten 50 Jahre. Jeder kann kommen bis 23 Uhr.
9: Das waren Nachrichten von MDR Sachsen. 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
11: Und damit geht's weiter mit dem MDR Sachsen Verkehrsservice. Die Straße zwischen Langenburgersdorf und Steinicht-Wolmsdorf ist nach einem Unfall gesperrt. In Dresden an der Kreuzung Langer Weg und Donaustraße Behinderungen nach einem Unfall auch. Und Blitzer stehen aktuell auf der A9 Richtung München zwischen Hermsdorf Süd und Lederhose, auf der B6 in Machern in beiden Richtungen und auf der B97 zwischen Ottendorf-Ukrilla und Lausnitz. Besten Dank für diese Hinweise. Weitere können Sie jederzeit sehr gern durchgeben. Der Service ist kostenfrei. 0800 6375 637. Eine gute Fahrt wünschen wir ins Wochenende.
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11: Ja, willkommen am Samstag, willkommen im Wochenende. Und stellen Sie sich mal vor, ohne diese Erfindung gäbe es keine Staus auf der A4, keine Parkplatzsuche, deutlich weniger Hubkonzerte, eigentlich ein Traum. Blöd nur, dass ein deutscher Tüftler da so eine ziemlich zündende Idee hatte. Wir starten gleich unser schweres Rätsel. Und in der Mittelkonsole parken schon zwei unserer blauen MDR-Kaffeebecher als kleine Mitspielbelohnung für Sie.
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1: Schönes Wochenende wünschen wir Ihnen. Ihr Kaffee duftet hoffentlich schon oder noch. Und die schicken Kaffeebecher dazu, die blauen MDR-Kaffeebecher, können Sie heute Vormittag gewinnen. Wir starten direkt mal mit einer gemütlichen Runde Gehirnjogging. Es ist Zeit für die Rätsel-Wochenendausgabe. Und wir suchen heute, passend zum heutigen Datum, dem 9. Mai, eine absolute Welterfindung. Echter Meilenstein der Technik, ohne den unser moderner Alltag und vor allem unsere Urlaubsreisen heute komplett anders aussehen würden. Ein deutscher Tüftler hat genau an einem 9. Mai im 19. Jahrhundert den entscheidenden Grundstein gelegt. Hier sind ein paar verschlüsselte Tipps.
2: Oha, oha, oha, oha. 1, 2, 3, 4, 1, 2, 3, 4, 1, 2, 3, 4, 1, 2, 3, 4. Was ist hier los? 1, 2, 3, 4.
3: Frau Krüger, Sie wohnen jetzt seit 6 Jahren an der Autobahn. Gibt es irgendwelche Folgeschäden? Nein, nein, nein, nein!
1: Ja, die allererste funktionierende Version von dieser Erfindung, die wurde mit ganz normalem Gas betrieben, das damals für die Straßenlaternen benutzt wurde. Und welches historische Ereignis suchen wir heute? Welches Meisterwerk passend auf den 9. Mai? Sie können ab sofort anrufen, schreiben, appen 01375 800 800, für 14 Cent 01375 800 800, oder schreiben per mdrsachsenradio.de, per MDR Sachsen App mit Ihrer Telefonnummer für 2 unserer MDR Kaffeebecher.

0: Snoopy, wie immer keine Zeit für Tango. Ja, diesmal heißt die Ausrede wahrscheinlich Frühjahrsputz. Steht ja an bei vielen an diesem Wochenende. Garten, Garage, Schuppen, Keller, Wohnung. Das gibt ja immer irgendwo was zu tun. Und mein Nachbar, der Boschert Hans, der will Fenster putzen diesmal.
1: Das geht doch schnell, mein Gutster. Ich putze die Fenster eh bloß von innen.
0: Wieso bloß von innen?
1: Nicht damit von draußen keiner reingucken kann.

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10: Schon zum 22. Mal wird das Leipziger Neuseenland zur Bühne der größten Wanderveranstaltung Ostdeutschlands, der 7 Seenwanderungen. Und was soll ich sagen? Wetter passt, wie die Wanderschuhe, hoffentlich. Das geht ja bis zu 100 Kilometern. Es bleibt weitgehend trocken. Am Wochenende hier und da kann es mal einen kurzen Schauer geben. Sonst scheint oft die Sonne, heute auch noch. Auch morgen, heute bei 11 bis 18 und morgen bei 17 bis 23 Grad. Zum MDR Sachsen Verkehrsservice. A72 Richtung Leipzig, Vorsicht in Höhe Kreuz Leipzig, liegt ein Teppich auf der Autobahn. Höhe Kreuz Leipzig Richtung Höhe Kreuz Chemnitz Richtung Leipzig. Die Straße zwischen Langenburgersdorf und Steinig-Wolmsdorf ist nach einem Unfall gesperrt. In Dresden an der Kreuzung Langer Weg und Donaustraße Behinderung nach einem Unfall. Blitzer stehen auf der A9 Richtung München zwischen Hermsdorf Süd und Lederhose und auf der B6 in Machern in beiden Richtungen. Weitere Tipps, Ergänzungen können Sie gern durchgeben, kostenfrei unter 0800 6375 637. Gute Fahrt, schnell und aktuell, der MDR Sachsen Verkehrsservice.
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das nochmal was wird mit den beiden. Unser Prinzen am Sachsenradio, Gabi und Klaus, eine Liebeswirre, die musikalisch ja mittlerweile auch schon ein paar Jahre auf dem Buckel hat. Und wo wir gerade beim Thema reifer werden sind, wenn Sie heute Geburtstag haben, dann von uns hier vom Sachsenradio erstmal ein riesengroßes. Lassen Sie sich ordentlich feiern und Sie sind da heute in bester Gesellschaft. Sie teilen sich diesen Ehrentag mit einem echten Weltstar. Einem Mann, der heute vor exakt 77 Jahren in New York City zur Welt kam und der Hits uns geschenkt hat, die wirklich jeder von uns mitsingen oder mitsummen kann.

William Martin Joel, den die ganze Welt längst nur noch unter Billy Joel kennt, mittlerweile mit 77 Jahren. Da lässt er es natürlich ein bisschen ruhiger angehen. Er tritt ein bisschen kürzer, hat sich vom großen Stress des klassischen Songwritings weitgehend zurückgezogen und genießt sein Leben. Aber wenn er sich an das Klavier setzt, dann ist die Magie wieder da. Für ihn und für alle, die heute Geburtstag haben, sein größtes Meisterwerk. Wir gratulieren mit dem Piano Man.

0: 11 Minuten vor 11. Hier ist der MDR Sachsen Verkehrsservice. Diese Meldung kam gerade rein von der A4 Richtung Frankfurt. Zwischen Schmölln und Ronneburg gibt es eine ungesicherte Unfallstelle. Zwischen Schmölln und Ronneburg A4 Richtung Frankfurt.
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0: Wir sind mittendrin im Sachsen-Samstag und der Kofferraum ist schon voller Antworten. Kurz nach halb nächste Stunde wollen wir auflösen. Vielleicht sitzen Sie genau in diesem Moment im Auto auf dem Weg zum großen Wochenendeinkauf oder Sie haben den Kofferraum auch schon vollgepackt für einen richtig schönen Ausflug ins Grüne. Und das Brummen der Wunderwerk da vorn unter der Motorhaube, das hat direkt mit unserer gesuchten Erfindung zu tun. Ohne einen gewissen Tüftler müssten Sie die Wasserkästen heute wahrscheinlich noch mit der Kutsche abholen. Die Erfindung, die exakt an einem 9. Mai ihren ersten großen Durchbruch feierte. Hier sind weitere, allerdings ziemlich vertrackte Hinweise.
2: Oha, oha, oha, oha. 1, 2, 3, 4, 1, 2, 3, 4, 1, 2, 3, 4, 1, 2, 3, 4. Was ist hier los? 1, 2, 3, 4.
3: Frau Krüger, Sie wohnen jetzt seit 6 Jahren an der Autobahn. Gibt es irgendwelche Folgeschäden? Nein, nein, nein, nein!
0: Ja, die ganze Magie in diesem Gerät, die passiert immer in diesem 4-Schritte-Rhythmus, der bis heute fast überall auf der Welt den Ton angibt. Die Leitungen sind weiter frei. Es warten 2 unserer beliebten MDR-Kaffeebecher auf Sie. Fernsehblau mit Deckel und Hitzeschild. 01375 800 800 für 14 Cent. Schubi freut sich auf Ihren Anruf. Dann können Sie auch schreiben unter mdrsachsenradio.de oder per MDR Sachsen-App mitspielen mit Ihrer Telefonnummer.

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8: 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Und das Wetter dazu wird Sahne. Es bleibt weitgehend trocken am Wochenende. Hier und da kann es mal etwas nieseln. Sonst scheint oft die Sonne. Heute Abend noch, dann auch morgen. Heute bei 11 bis 18 und morgen bei 17 bis 23 Grad.
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9: Mit Andreas Kalb. Schönen guten Tag. Bundesgesundheitsministerin Wagen will zur Stabilisierung der gesetzlichen Pflegeversicherung höhere Einkommen stärker belasten. Das hat die CDU-Politikerin in der Rheinischen Post angekündigt. Demnach soll die sogenannte Beitragsbemessungsgrenze angehoben werden. Außerdem kündigte sie strengere Vorgaben bei der Einstufung der Pflegegrade 1 bis 3 an. Wagen erklärte, die derzeit niedrigen Voraussetzungen könne man sich nicht mehr leisten. Nach ihren Angaben droht der Pflegekasse im kommenden Jahr ein Defizit von 7,5 Milliarden Euro und im Jahr darauf von mehr als 15 Milliarden Euro. Nach dem Scheitern der Entlastungsprämie im Bundesrat fordert der Bund der Steuerzahler die Bundesregierung auf, die Pläne endgültig fallen zu lassen. Verbandspräsident Rainer Holznagel sagte dem Redaktionsnetzwerk Deutschland, der 1.000-Euro-Bonus sollte einkassiert werden. Die meisten Betriebe könnten ihn ohnehin nicht auszahlen. Die Bundesregierung dürfe jetzt nicht nach faulen Kompromissen suchen, sondern müsse die Reißleine ziehen, so Holznagel. Der Bundesrat hatte gestern die Entlastungsprämie abgelehnt. Unternehmen sollten die Möglichkeit erhalten, ihren Beschäftigten eine steuer- und abgabenfreie Prämie von 1.000 Euro zu zahlen. Im Gedenken an die Opfer der Amokfahrt vom Montag beginnen heute in Leipzig alle städtischen Veranstaltungen mit einer Schweigeminute. Wie die Stadtverwaltung mitteilte, gehören dazu der St. Florianstag der Leipziger Feuerwehr, der Europatag auf dem Burgplatz, der Tag der Städtebauförderung in Grünau und die gemeinsame Museumsnacht der Städte Leipzig und Halle. Am Montagnachmittag war ein 33-jähriger Mann mit seinem Auto durch die Fußgängerzone Grimmarsche Straße gerast. Zwei Menschen starben, sechs wurden zum Teil schwer verletzt. Das Naturalienkabinett in Waldenburg wird am Nachmittag feierlich wiedereröffnet. Es war seit März vergangenen Jahres wegen Sanierungsarbeiten geschlossen. Was sich seitdem verändert hat, berichtet MDR Sachsen-Reporterin Christiane Günther.
10: Gebaut wurde vor allem im Erdgeschoss. Dort wurden der Zugang barrierefrei gestaltet und die Folgen eines früheren Wasserschadens beseitigt. Der hatte einen jahrelangen Rechtsstreit zwischen der Kommune und der Baufirma verursacht. Mehr als 1 Million Euro wurden in die Schadensbeseitigung und Sanierung Sanierung investiert. Die 2019 mit dem Sächsischen Museumspreis ausgezeichnete Ausstellung im Erdgeschoss ist nun wieder eingeräumt. Am Eröffnungstag ist der Eintritt frei. Das Naturalienkabinett zeigt neben naturkundlichen Exponaten, Fossilien und Mineralien auch astronomische und physikalische Instrumente sowie eine Mumie.
9: Das waren Nachrichten von MDR Sachsen. 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
8: 3:53 zum MDR Sachsen Verkehrsservice. A4 Richtung Frankfurt, Vorsicht zwischen Schmölln und Ronneburg, befindet sich eine ungesicherte Unfallstelle und es liegen Fahrzeugteile auf allen Spuren zwischen Schmölln und Ronneburg. In Dresden an der Kreuzung Langer Weg und Donaustraße weiter Behinderungen nach einem Unfall. Blitzer stehen aktuell auf der A9 Richtung München zwischen Hermsdorf Süd und Lederhose, auf der B6 in Macha in beiden Richtungen, in Liebert-Wolkwitz in der Muldentalstraße. Weitere Tipps können Sie gern durchgeben an die Kollegen unter 0800 6375 637. Eine unfallfreie Fahrt ins Wochenende.
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8: Ich wünsche Ihnen auch ein wunderbares Wochenende. Ein wichtiger Hinweis noch unter uns Söhnen und Töchtern. Morgen ist Muttertag, nicht vergessen. Ja, super. Schon wieder fällt ein großer Feiertag auf einen Sonntag.
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0: Sir Rod Stewart beim Sachsenradio. Weltstar und ein absoluter Genießer. Ein Mann, der garantiert nicht Nein sagen würde, wenn man ihn heute ein Gläschen zum Anstoßen anbietet. Vielleicht gab es bei Ihnen ja heute früh auch schon ein Sektfrühstück zur Feier des Wochenendes. Oder Sie bereiten schon mal alles für den Muttertag morgen vor. Und als ob das nicht schon Grund genug wäre, wir feiern heute ganz offiziell den Tag des deutschen Sekts. Und wer danach noch Auto fahren muss, für den bietet ja der Handel mittlerweile auch jede Menge alkoholfreie Festgetränke an. Und was sagt ein echter Experte zu dieser Entwicklung? Wir haben einfach mal bei einem privaten sächsischen Sekthersteller nachgefragt, bei Winzer Hendrik Weber aus Meißen. Was hält der Profi von Sekt ganz ohne Prozente?
1: Ja, alkoholfreier Sekt, dem fehlt natürlich der Geschmacksträger, ist der Alkohol. Das heißt, das Aroma ist einfach nicht da. Ne? Das liegt in der Herstellung natürlich. Ja, dann lieber Alternativen, das sind dann Traubensekos alkoholfreie oder Apfelschaumweine alkoholfreie, sind die bessere Wahl, meiner Meinung nach.
0: Klare Ansage, denn wenn es schon Sekt sein soll, dann am besten Sekt vom Feinsten. Und wie genau der gemacht wird, das schauen wir uns gleich mal an. Wir haben den Winzer mal besucht, direkt in seiner Sektmanufaktur am Meißner Kapitelberg.

0: Gerne Werding im Sachsenradio. Sehnsucht ist unheilbar. Eine Sehnsucht nach den kleinen, besonderen Genussmomenten im Leben, die kennen wir doch alle. Heute hat der deutsche Sekt seinen Ehrentag. Ist das nur reiner Zufall, dass der ausgerechnet immer am Samstag direkt vor dem großen Muttertag ausgerufen wird? Und wir in Sachsen, wir sitzen ja quasi direkt an der Quelle. Neben dem bekannten Staatsweingut stellen wir uns auch viele private sächsische Winzer ihren eigenen Sekt her. Und das oft in einer absoluten Premium-Klasse, die sich laut echten Kennern völlig ohne weiteres mit dem weltberühmten Champagner messen kann. Mein Kollege Mario Süßengut wollte das heute mal ganz genau wissen. Er hat eine dieser kleinen Manufakturen direkt im schönen Weinbaugebiet Sachsen besucht.
1: In den Weinbergen des Elbtals sind Sektliebhaber schnell gefunden.
2: Es ist so lecker, frisch und prickelnd.
3: Erregend, also etwas anregend.
2: Als Ausklang zum Feierabend ist das immer so zum Runterkommen.
4: Und bei uns hier muss man das trinken.
1: Vielleicht auch einen der Sekte, die private Winzer herstellen, zum Beispiel im sonnenverwöhnten Spargebirge am Fuße des Meißner Kapitelbergs. Winzer und Önologe Hendrik Weber beurteilt seine Weinstöcke.
5: Ja, im Weinberg geht natürlich jetzt auch der Austrieb langsam los. Das heißt, die ersten Triebe kommen aus den Knospen. Bin jetzt schon wöchentlich natürlich im Weinberg, 2 Tage die Woche.
1: Außerdem ist gerade Zeit, den Jahrgang 2025 vom Fass in die Flasche zu bringen. Traditionell reift Webers Sekt dann dort als klassische Flaschengärung über mindestens 9 Monate.
5: Bei uns natürlich geben wir noch etwas mehr Zeit, bis zu 5-6 Jahre. Umso höherwertiger wird er letztendlich.
1: Ab etwa 20 Euro kostet die 0,7 Liter Flasche aus der Manufaktur, vorher selbstverständlich über die Zeit handgerüttelt. Sanftes Perlen und aromatische, hefige Noten bestimmen dann neben der Rebsorte wie etwa Chardonnay die Qualität des Geschmacks.
5: Da spielt tatsächlich die Lage Sachsens eine gute Rolle, auch für den Sektausbau. Wir liegen etwas nördlicher, das heißt, wir haben ein kühleres Klima, kühlere Spätsommernächte, wir haben guten Boden, einen Granit und das alles trägt dazu bei, dass wir gute Säure in den Trauben haben und nicht zu viel Zucker, denn das brauchen wir für einen hervorragenden Sekt.
1: Und ein paar Genusstipps vom Sektspezialisten Hendrik Weber. Die Trinktemperatur.
5: Ja, so 8 Grad ist perfekt.
1: Und welches Glas? Sektschale oder Flöte?
5: Tulpe. Das ist so ein schmales Weinglas, was sich nach oben verjüngt.
1: Denn die Nase genießt auch beim Sekt mit und letztlich noch die Frage nach dem Dazu zum Qualitätssekt.
5: Ja, einfach ein leichtes Sorbet machen. Eher Blüten, so Blüten, Holunderblüten oder auch ein Erdbeereis meinetwegen. Und das aufgießen mit einem guten Sekt, so 0,1.
1: Geöffnet werden sollte eine Sektflasche übrigens leise, ohne Knall und auf alle Fälle ohne zu schäumen. Denn die Perlen gehören ins Glas und nicht auf die Tischdecke.
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7: Im Kanupark Markleeberg ist an diesem Wochenende XXL Paddelfestival. Auf beiden Wasserstrecken, Wildwasserstrecken. Und Sie können testen, paddeln, schnuppern und probieren. Beim Thema Wasser bin ich raus mit dem Wetterbericht. Es bleibt weitgehend trocken. Am Wochenende hier und da kann es mal ein bisschen tröpfeln. Sonst scheint oft die Sonne auch heute noch durch die Wolken. Auch morgen, heute bei 11 bis 18 und morgen bei 17 bis 23 Grad. Zum MDR Sachsen Verkehrsservice. Die B172A ist in Höhe A17 Auffahrt Pirna nach einem Unfall gesperrt. In Dresden an der Kreuzung Langer Weg und Donaustraße Behinderung nach einem Unfall. In Königsbrück ist die Ortsdurchfahrt in Höhe Weißbacher Straße nach einem Unfall gesperrt. Und es wird geblitzt auf der A9 Richtung München zwischen Hermsdorf Süd und Lederhose, auf der B6 in Machern in beiden Richtungen und in Liebert-Wolkwitz in der Muldentalstraße. Weitere Tipps geben Sie bitte durch, auch in Warnungen, unter 0800 6375 637. Der Service ist kostenfrei. 0800 6375 637. Gute Fahrt mit Zähler.
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1: Ja, ich merke schon beim Thema Autos und Motoren, da macht Ihnen hier in Sachsen so schnell niemand etwas vor. Es ist Zeit für die große Auflösung unseres Wochenendrätsels. Wir haben den genialen Kopf und seine Erfindung gesucht, der und die an einem 9. Mai den Grundstein für unsere heutige Mobilität gelegt hat. Und das absolut Verrückte, der Mann, der war kein Ingenieur, kein Ausgebildeter, er war ein ganz normaler Handlungsreisender, der tagsüber kreuz und quer durch die Gegend fuhr, um seinen Kunden Kaffee, Tee und Zucker zu verkaufen. Erst abends nach Feierabend wurde er zum Tüftler. Das waren die versteckten Hinweise.
2: 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Was ist hier los? 1, 2, 3, 4.
3: Frau Krüger, Sie wohnen jetzt seit 6 Jahren an der Autobahn. Gibt es irgendwelche Folgeschäden? Nein, nein, nein!
1: Kommt denn Otto hier ins Spiel? Aus dem Kaufmann wurde einer der wichtigsten Erfinder der Geschichte. Und was genau da aus seiner Werkstatt kam, das verrät uns jetzt am besten. Ausgelost aus allen Anrufen, Mails und Nachrichten wurde eine Radebeulerin.
4: Nenke?
1: Ich suche eine Erika Nenke.
4: Oh, ich sag's dir, die ist da, Erika.
1: Ja?
4: Ja, sie ist unterwegs. Sie hängt gerade Wäsche auf.
1: Danke, ja.
5: Nenke?
1: Hallo, Frau Nenke. Erika, hier ist Mike Teschner, MDR Sachsen.
5: Ja, hallo.
1: Ich störe Sie gerade beim Wäscheaufhängen, habe ich gehört, ja?
5: Ach ja.
1: Aber sehr gern. Darf ich meine übersinnlichen Kräfte wirken lassen? Ihr Name ist Thorsten.
4: Ja.
1: Ich hab's schon gesehen in der MDR Sachsen-App.
4: Ja.
1: Und was gab den Hinweis?
4: Ich habe einfach mal gegoogelt, was hier am 9. Mai irgendwo mal Wichtiges los war. Da sprang mir sofort der Herr Otto ins Auge. Und da ich ein bisschen technikaffin bin, da war mir das klar.
1: Wenn wir es nochmal zusammenfassen, was ist das historische Ereignis heute?
4: Die Erfindung des Viertaktmotors.
1: Herzlichen Glückwunsch für 2 Kaffeebecher an Erika und Thorsten.
4: Wunderbar, das ist doch sehr schön.
1: Ja, kann das Wochenende starten.
4: Ja.
1: Fahrt ihr noch weg heute mit oder spart ihr lieber Benzin?
4: Wir sparen Benzin, also das ist mir doch zu suspekt, die Preise.
1: Ja, ja, ja.
4: Aber wir haben ja hier in der Umgebung so viel Schönes, was man da besuchen und machen kann.
1: Ja, dann wünsche ich euch ein schönes Wochenende. Erika, bitte wieder an die Wäscheleine.
5: Jawohl.
1: Und Thorsten, wohin?
4: Ich bin gerade dabei, ein paar Rätsel am Computer zu lösen.
1: Mhm.
4: Bei Geocaching.
1: Ach, cool.
4: Und da hat man so sein Tun und da kann man eventuell heute noch ein paar Dosen suchen.
1: Ja, und nebenbei läuft Sachsenradio, das ist schön.
4: Das läuft dann nebenbei, das ist immer mit da, ne?
1: Klasse. Schönes Wochenende, danke, tschüss.
4: Jo, ebenfalls, dankeschön.
1: Und als besonderen musikalischen Antrieb haben wir die Sternkombo Meißen herausgesucht. Da wird der Motor zur ganz besonderen großen Metapher, ein Sinnbild so für den inneren Antrieb, für diese rastlose menschliche Energie, die uns jeden Tag morgens aufstehen lässt, die uns antreibt, Dinge zu verändern.

Ute Freudenberg beim Sachsenradio und die gute alte Jugendliebe. Vielleicht bekommt ja Ihre Jugendliebe morgen eine Überraschung von den Kindern zum Muttertag. Machen Sie sich einen schönen Samstag mit Ihrem ganz persönlichen Lieblingsmenschen. Und der nächste Titel, der liefert Ihnen direkt das passende musikalische Kompliment für den Beifahrersitz. Denn die Jugendliebe von eben, die ist für Mr. Bonny schlicht und ergreifend ein absolutes Supergirl. Hier ist Graham für alle Supergirls in Sachsen.

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6: Plauen feiert den Frühling an diesem Wochenende mit vielen Händlern und Ständen auf den Straßen der Innenstadt und einem feuchtfröhlichen Höhepunkt, 18 Uhr. Nachher fährt ja die Bierelektrische durch Plauen. Ich mache noch den Deckel drauf, Wetter wird super, es bleibt weitgehend trocken am Wochenende. Ab und an können sich mal ein paar Tropfen verirren, sonst scheint noch oft die Sonne. Heute bei 11 bis 18, morgen bei 17 bis 23 Grad.
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7: Mit Andreas Kalb. Schönen guten Tag. Bundesgesundheitsministerin Wagen will zur Stabilisierung der gesetzlichen Pflegeversicherung höhere Einkommen stärker belasten. Das hat die CDU-Politikerin in der Rheinischen Post angekündigt. Demnach soll die sogenannte Beitragsbemessungsgrenze angehoben werden. Außerdem kündigte sie strengere Vorgaben bei der Einstufung der Pflegegrade 1 bis 3 an. Wagen erklärte, die derzeit niedrigen Voraussetzungen könne man sich nicht mehr leisten. Nach ihren Angaben droht der Pflegekasse im kommenden Jahr ein Defizit von 7,5 Milliarden Euro. Die Bundesärztekammer wirbt für eine schnellere Einführung der geplanten Steuer auf stark gezuckerte Getränke wie Limonade und Cola. Dieser Schritt sei lange überfällig, sagte Kammerpräsident Klaus Reinhardt. Er betonte, die positiven gesundheitlichen Effekte bei einem Verzicht auf Zucker zeigten sich erst nach einigen Jahren. Deshalb sei es sinnvoll, die Zuckersteuer möglichst schnell einzuführen und nicht erst 2028. Reinhardt nannte Großbritannien als positives Beispiel. Dort sei mit der Steuer der Zuckergehalt von Getränken deutlich gesunken. Nach seinen Angaben ist die Hälfte der Erwachsenen in Deutschland übergewichtig. Die gesundheitlichen Folgen verursachten Kosten in Milliardenhöhe. Bei einem schweren Verkehrsunfall in Dresden ist am Morgen ein Mann lebensgefährlich verletzt worden. Wie die Polizei MDR Sachsen mitteilte, hatte ein anderer Autofahrer versucht, sich einer Kontrolle zu entziehen. Am Kaufpark Nickern sei es dann zu dem Zusammenstoß der beiden Pkw gekommen. Dabei habe sich das getroffene Auto überschlagen. Dessen Fahrer sei eingeklemmt und schwer verletzt worden. Er musste von der Feuerwehr befreit und reanimiert werden. Der Fahrer des Fluchtwagens wurde leicht verletzt. Er hatte versucht, nach dem Unfall zu Fuß zu fliehen, wurde aber von Beamten gestellt. Ein Drogentest bei ihm war positiv. Leipzig und Halle laden heute zu einer gemeinsamen Museumsnacht ein. Unter dem Motto Nachtgestalten öffnen insgesamt 90 Museen, Galerien und Sammlungen. MDR Sachsen-Reporterin Heike Endig mit einem Überblick.
8: Wer Museumskultur entdecken will, der hat heute in den beiden Städten viele Möglichkeiten. In Leipzig etwa spielen die Grassi-Museen klassische Musik von Schallplatten. Im Deutschen Buch- und Schriftmuseum stehen kreative Mitmachangebote auf dem Plan. Einen historischen Schwerpunkt setzt das Stasi-Unterlagenarchiv in Leipzig mit Führungen zur Arbeitsweise der DDR-Geheimpolizei. In Halle geht es bei geführten Touren auch per Fahrrad von Museum zu Museum. Zum Beispiel zur Burggalerie im Volkspark. Dort werden die Besucher ermuntert, an einer Dokumentation mitzuwirken, die noch während der Museumsnacht entsteht. Und im Christian-Wolff-Haus gibt es eine Jam-Session. Gäste können gemeinsam musizieren. Die Instrumente dafür stehen schon bereit.
7: Das waren Nachrichten von MDR Sachsen. 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
6: Danke Andreas, bis um eins und hier ist der MDR Sachsen Verkehrsservice. Die Straße zwischen Dona und Pirna ist in Höhe A17 nach einem Unfall gesperrt. In Dresden an der Kreuzung Langer Weg und Donaustraße, gerade gehört, Behinderungen nach einem Unfall. Und Blitzer stehen auf der A9 Richtung München zwischen Hermsdorf Süd und Lederhose, auf der B6 in Machern in beiden Richtungen und in Liebert-Wolkwitz in der Muldentalstraße. Neue Tipps können Sie gern durchgeben unter 0800 6375 637. Der Service ist kostenfrei. 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
6: Ich wünsche Ihnen auch ein wunderbares Wochenende. Es ist kurz nach 12. Die Tankwarte klappen wahrscheinlich gemütlich ihre Liegestühle auf. Ja, nicht zu tun erstmal, so stelle ich mir das vor. Und Kenny meint jetzt, lass das Auto stehen und fahr bloß nicht in die Stadt. 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

0: Mr. Richie beim Sachsenradio, wenn die Stimmung so gut ist, dass man im wahrsten Sinne des Wortes einfach an der Decke tanzen will. Und da merkt man es mal wieder, nachts, wenn die normalen Regeln einfach nicht mehr gelten, passieren die verrücktesten Dinge. Nachts im Museum, da hat man früher maximal zwei Leute getroffen, einen Einbrecher und den Wachmann, der hinter ihm her war. Seit einigen Jahren hat sich das natürlich geändert. Da ist es doch ein gutes Konzept geworden, um große Menschentrauben anzulocken, sozusagen abseits vom Standardpublikum. Heute ist in Chemnitz Museumsnacht. Viele Museen, Galerien und Kultureinrichtungen der Stadt öffnen ihre Türen und lassen die auch besonders lang auf, von 18 bis 1 Uhr. Teils aber auch schon ab 16 Uhr, wie zum Beispiel im Staatlichen Museum für Archäologie Chemnitz, SMAC kurz gesagt. Und da hat sich Kollege Michael Langner jemanden geschnappt, um zu erfahren, wie die Vorbereitungen so laufen.
1: Das stimmt, denn ich will natürlich erfahren, was den Nachteulen hier so geboten wird. Bei mir ist Jutta Böhme, die Sprecherin vom SMAC. Ja, und hier herrscht schon ordentlich Betrieb, Frau Böhme. Ist denn noch viel zu tun?
2: Oh, es gibt noch sehr, sehr viel zu tun für heute Abend. Meine Kollegen von der Technik, die bauen gerade das DJ-Pult auf. Denn heute Abend werden ja die Mitarbeitenden vom SMAC, also vom gesamten Team, hier auflegen bis um eins. Also es kann immer jeder vorbeikommen hier zum Tanzen.
1: Und nun stellt man sich das ja auch total romantisch vor, so nachts im Museum, oder? Ist das irgendwie eine völlig andere Atmosphäre als sonst?
2: Romantisch würde ich jetzt nicht sagen. Meine bisherigen Erfahrungen sind eher, dass einfach viele Leute kurz überall mal so reinstippen und sich einen Eindruck verschaffen wollen.
1: Also es ist schon eher wohling mit ganz vielen Leuten, ne?
2: Das kommt immer drauf an. Also unser Haus ist ja zum Glück sehr groß, da verläuft sich das sehr gut. Nur auf der Tanzfläche, da hoffe ich natürlich, dass sich die Menschen drängeln.
1: Sehr gut. Nun können Sie natürlich nicht für die gesamte Museumsnacht sprechen, sondern nur für Ihr Haus, das Archäologiemuseum. Aber was sind denn so die Highlights bei euch hier?
2: Na, wir haben gerade gestern eine neue Sonderausstellung eröffnet. Das ist bei uns so wirklich das Highlight. Es geht dabei um die Biografien von 25 jüdischen Familien, die einst in Chemnitz gelebt haben und die bei der Machtergreifung der Nationalsozialisten emigriert sind. Wirklich sehr bewegend. Das ist für mich ein wirkliches Highlight. Na, und außerdem, ich kann es nicht oft genug sagen, aber unsere DJ-Sets sind ganz wunderbar.
1: Ich merke das schon. Sie freuen sich. Machen Sie selber auch mit eigentlich?
2: Selbstverständlich. Ich werde die letzte Stunde bestreiten. Da werden wir so funky, punchy Musik spielen. Also damit wollen wir die Leute dann in die Nacht hinaus schicken.
1: Also Vorfreude im Archäologiemuseum von Chemnitz, aber nicht nur da, denn insgesamt beteiligen sich 37 Museen, Galerien und Kultureinrichtungen der Stadt an der Chemnitzer Museumsnacht, das Ganze bis 1 Uhr.
0: Ja, ein Ticket kostet 12 Euro, ermäßigt 6. Das gilt auch als Fahrkarte für die Öffis und eine Übersicht finden Sie zum Programm, wie Sie Online-Tickets bekommen, unter chemnitz.de.

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1: Eieieiei. Erst seit Ostern sind die Vogelvolieren im Zoo die neuen Publikumsmagneten. Da haben die Bewohner schon die ersten Schrauben locker. Die Aras haben es mit ihren großen Schnäbeln schon geschafft, einige Metallstäbe aufzufummeln. Da sollten die Besucher darauf achten, ob wir unbedingt die Jacke mit den glänzenden Knöpfen tragen sollten. Ein bisschen entspannter geht's nebenan zu im sogenannten Loriversum. Da hausen die Forsten-Loris, die hat Tierpfleger Mark Wolf auch ins Herz geschlossen.
2: Im Vergleich zur Aravoliere ist es tatsächlich sehr viel pflegeleichter, muss man sagen. Also die Loris, klar, sind die auch viel draußen unterwegs, aber die sind jetzt nicht so die Zerstörer, die dann direkt überall dran gehen. Klar, die knuspern mal so ein bisschen im Bambus rum, aber sonst gehen die hauptsächlich an ihr Futter und machen da nicht so viel Schaden, wie das, sage ich mal, bei den Aras drüben der Fall ist.
3: Wer die jetzt nicht so vor Augen hat, Forstenloris, auch wunderschöne bunte Papageien, aber deutlich kleiner und deutlich geselliger wäre jetzt mein erster Eindruck.
2: Genau, die leben in großen Verbänden auf jeden Fall und sind aber halt gerade mal so circa 27 cm groß, wiegen nur so ein bisschen was über 100 Gramm und also eine relativ kleine Papageienart. Ja,
1: aber wenn bei denen das Buffet eröffnet ist, dann wird nicht brav gepickt, da wird richtig ordentlich geschlabbert. Wie genau das aussieht, warum die Vögel das machen und ob die Pfleger bei dieser Vielfalt an Vögeln überhaupt noch durchblicken, das hören wir kurz nach halb nachher.

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6: Pulsnitz und Markleeberg feiern Stadtfest an diesem Wochenende. Pulsnitz rundet mit der 30. In Markleeberg wird's das 33. Viel Spaß zwischen Hüpfburgen, Live-Musik, Gottesdienst, Leckereien und der ganzen Familie. Der Einzige, der zu Hause bleiben kann, ist der Schirm. Es bleibt weitgehend trocken. Am Wochenende vereinzelte Nieselmomente kann's mal geben. Morgen Nachmittag in Westsachsen auch vereinzelt regnen. Sonst gibt es auch Sonnenschein. Heute noch, auch morgen. Heute bei 11 bis 18, morgen bei 17 bis 23. Grad. Zum MDR Sachsen Verkehrsservice. Die Straße zwischen Dona und Pirna ist in Höhe A17 weiter gesperrt nach einem Unfall. In Dresden an der Kreuzung Langer Weg und Donaustraße Behinderung nach einem Unfall. Blitzer stehen auf der A9 Richtung München zwischen Hermsdorf Süd und Lederhose. In Niebert-Wolkwitz in der Muldentalstraße. Eine gute Fahrt wünschen wir.
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1: Für die neue Ausgabe hat sich unser Zoo-Reporter der Kenze im Luriversum verabredet. Und im Mittelpunkt stehen die wunderschönen kleinen Forsten-Luris. Wenn die durch die Luft flattern, dann sieht das aus wie ein fliegender Regenbogen. Die haben einen tiefblauen Kopf, einen knallroten Bauch, einen leuchtend grünen Rücken, absolute Farbtupfer, die uns da direkt ein bisschen Urlaubsfeeling aus Indonesien nach Sachsen bringen. In ihrer Heimat gelten die Luris als stark gefährdet. Und normalerweise picken Vögel ihre Nahrung, die Luris schlabbern, ja. Wir schlecken fast wie Suppenkasper. Wie kommt das?
2: Ja, das Warum ist auch der Wissenschaft noch ein Rätsel, aber allein schon das Wie ist ja faszinierend genug. Ja. Die Forsten-Loris haben eine ganz eigenwillige Zunge, die man eigentlich nicht mal als Zunge bezeichnen kann. Sie ist ein Pinsel. Das, was man da als Bild vor Augen hat, trifft es ziemlich genau. Sieht aus wie ein ziemlich langer Stiel mit Borsten dran. Die Zunge fächert quasi an ihrer Spitze so ein bisschen auf und damit wird vor allem Obstbrei von zerdrückten Früchten, die es natürlich in der Natur auch oft genug gibt, aufgeschleckt. Dann öffnet sich der Schnabel, bleibt in diesem geöffneten Zustand und die Zunge beginnt zu arbeiten. Diese vermeintlichen Borsten saugen sich voll und werden dann am Gaumen abgestreift. Schluck, weg, nächste Portion. Total verblüffend. Habe ich so auch noch nicht gesehen. Und wie gesagt, das Warum ist noch nicht wirklich geklärt. Vermutlich ist es wirklich einfach eine Spezialisierung eben auf so einen Früchtebrei.
1: Aktuell haben die Leipziger ca. 30 Loris in ihrer Voliere. Bis zu 100 sollen es werden. Können die Pfleger all die Papageien überhaupt noch auseinanderhalten?
2: Ein ganz klares Nein. Also selbst wenn die Tierpfleger es wollten, das kann keiner mehr auseinanderhalten. Nun haben Papageien ja auch nicht diese Geschlechtsunterschiede, also zum Beispiel in der Farbe des Gefieders. Und damit ist es ja gleich ganz aus. Durch das schnelle Bewegen, auch noch das Hin- und Herfliegen, man ist ja gar nicht in der Lage, den einzelnen Vogel überhaupt im Auge zu behalten, geschweige denn noch zu wissen, wer es ist. Also das wird nichts. Da kann man sich auch nicht seine Lieblinge raussuchen oder besondere Patienten, um die man sich kümmern muss. Da müssen die Loris schon alleine klarkommen. Aber sie sind ja auch sozusagen ein Geschwader, das vor allem zusammen funktioniert und sich vor allem stark in der Gruppe fühlt. Erstaunlich ist ja dabei, dass Papageien als Pärchen sehr treu zueinander sind. Das heißt, die scheint sich ja in diesem ganzen Schwarm immer wunderbar wiederzuerkennen. Aber obwohl es Papageien sind, erzählen sie uns nichts davon, wie es funktioniert. Und so müssen auch die Tierpfleger zugeben, Forsten-Lori ist Forsten-Lori. Ja. Sehen alle gleich aus.
1: Die Tierpfleger tragen tagsüber gern Ohrenschützer, wenn sie bei den Papageien sind. So riskant ist das Podcast-Hören nicht. Viel Spaß wieder mit unserem Dirk.
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gleich schauen wir hier beim Sachsenradio ganz genau auf den Rasen. Ein absolut spannender Fußball-Samstag steht an. Braunschweig trifft auf Dynamo Dresden und RB Leipzig empfängt den FC St. Pauli. Wir drücken die Daumen für unsere Helden, aber vorher wechseln wir kurz aufs Parkett, denn sie haben bei uns heute wieder die Chance, ein schickes neues Digitalradio zu gewinnen. Unser Glücksbringer für Sie ist heute einer der absoluten Leistungsträger bei den Niners Chemnitz, Basketballstar Kevin Yebo. Wir wollen von Ihnen wissen, was war das absolut schönste Kindheitserlebnis von Kevin? War das vielleicht A, er durfte als kleiner Junge mal mit dem großen Dirk Nowitzki trainieren? Oder war es B, er durfte bei der Basketball-WM in Japan live zuschauen? Oder stimmt doch Antwort C, er konnte das Fußballnationalteam der Elfenbeinküste live in Deutschland erleben, kurz vor der WM 2006? Was glauben Sie? A, B oder C? Sie können uns ab sofort anrufen für 14 Cent unter 01375 800 800. Oder Sie schreiben uns eine Mail über mdrsachsenradio.de. Das Digitalradio wartet schon auf Sie. Später gibt's die Auflösung bei Kathleen Rothe und alle Sporthighlights.

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14: Ich wünsche Ihnen ein wunderbares Wochenende bei den Stadtfesten bei uns in Sachsen im Garten, bei einer Radtour oder beim Eisenbahnfest in Löbau. Andreas Kalb hat schon grün für die Nachrichten. Jetzt um eins, danach übernimmt Kathleen Rothe mit Fairplay und toi toi toi für unsere Fußball-Dynamos und RB Leipzig. Es bleibt weitgehend trocken am Wochenende. Hier und da kannst du mal einen Tropfen auf den Rasen geben. Morgen in Westsachsen auch mal einen Schauer. Sonst scheint es oft die Sonne. Heute auch noch, auch morgen. Heute bei 11 bis 18 und morgen bei 17 bis 23 Grad.
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15: Mit Andreas Kalb. Schönen guten Tag. Bundesgesundheitsministerin Wagen will zur Stabilisierung der gesetzlichen Pflegeversicherung höhere Einkommen stärker belasten. Das hat die CDU-Politikerin in der Rheinischen Post angekündigt. Über die Hintergründe und weitere Sparvorschläge der Ministerin informiert Christina Nagel.
16: Der Druck, das System grundlegend zu reformieren, ist hoch. Seit Jahren übersteigen die Ausgaben für die gesetzliche Pflegeversicherung die Einnahmen, was unter anderem daran liegt, dass es immer mehr Menschen gibt, die Anspruch auf Leistungen haben, die zudem ausgeweitet wurden. Gesundheitsministerin Wagen will nun gegensteuern. Mitte Mai will die CDU-Politikerin einen Gesetzentwurf für eine Pflegereform vorlegen. Eine Streichung bestehender Pflegegrade, über die oft diskutiert wurde, schloss Wagen aus. Allerdings sollen wieder strengere Vorgaben gelten. Das heißt, es müssen wieder mehr Voraussetzungen erfüllt werden, um einen Pflegegrad zu bekommen. Auch bei den Zuschüssen für Pflegebedürftige bei längeren Heimaufenthalten könnte sich etwas ändern. Eine Möglichkeit sei, so Wagen, sie über einen längeren Zeitraum zu strecken.
15: Laut Wagen droht der Pflegekasse im kommenden Jahr ein Defizit von 7,5 Milliarden Euro und im Jahr darauf von mehr als 15 Milliarden Euro. Die Bundesärztekammer wirbt für eine schnellere Einführung der geplanten Steuer auf gezuckerte Getränke wie Limonade und Cola. Dieser Schritt sei lange überfällig, sagte Kammerpräsident Klaus Reinhardt. Über die Hintergründe informiert Jan Busche.
17: Deutschland habe ein erhebliches Ernährungsproblem, das Millionen Menschen gesundheitlich belaste. So hat es der Ärztepräsident gesagt und will deshalb, dass die Zuckerabgabe schon dieses oder nächstes Jahr kommt. Als Grund nannte Reinhardt, dass positive gesundheitliche Effekte nicht sofort, sondern erst nach Jahren eintreten. Ein gutes Beispiel sei Großbritannien. Dort gibt es die Abgabe seit 2018 und, so der Ärztepräsident, der Zuckergehalt von Softdrinks sei deutlich gesunken. Und es gebe inzwischen weniger Karies und weniger Übergewicht bei Kindern. In Deutschland arbeitet das Gesundheitsministerium derzeit an einem konkreten Umsetzungsplan für eine Zuckerabgabe auf Getränke wie Limonaden, Cola, Energydrinks oder gesüßte Eistees.
15: In der gläsernen Manufaktur in Dresden ist am Abend Sachsens Unternehmer des Jahres gekürt worden. Die Auszeichnung würdigt seit 21 Jahren herausragende unternehmerische Leistungen im Freistaat. Beworben hatten sich in diesem Jahr 50 Firmen. MDR Sachsen-Reporterin Birgit Hetwer stellt die Gewinner vor.
0: Sachsens Unternehmer des Jahres 2026 heißen Maren und Gregor Götz und kommen aus dem Vogtland. Das Geschwisterpaar führt die in Treuen ansässige Fovalon Beschichtung GmbH, ein Textilunternehmen mit 125 Jahren Tradition, das sich auf die Herstellung hochwertiger Kunstleder spezialisiert hat, hauptsächlich für die Autoindustrie, aber auch für Schienenfahrzeuge, Möbel oder Taschen. Die Jury würdigte besonders die Innovationsfähigkeit und nachhaltigen Produktionsprozesse des Familienbetriebes. Damit behaupte Fovalon seine internationale Wettbewerbsfähigkeit und sichere nicht zuletzt die Jobs von 230 Mitarbeitern.
15: In Leipzig laden heute drei Hochschulen zum Studientag ein. Welches Programm die Besucher erwartet, weiß MDR Sachsen-Reporterin Heike Endig.
1: Erstmals beteiligen sich die Universität Leipzig, die Hochschule für Wirtschaft, Technik und Kultur, HTWK, und die duale Hochschule an einem Tag gemeinsam am Hochschultag. An der Uni stehen Vorträge und Gespräche mit Studenten im Mittelpunkt. Die HTWK stellt unter anderem den neuen Studiengang rund um den 3D-Druck vor, und an der dualen Hochschule dreht sich alles um das duale Studium mit Theorie, Praxis und Vergütung. Am Nachmittag geht es an der HTWK spielerisch weiter mit der langen Nacht der Computerspiele. Dort werden Computerspiele ausprobiert, auch klassische Brettspiele gespielt oder Videospiele der letzten 50 Jahre. Jeder kann kommen bis 23 Uhr.
15: Die Chemnitzer Museumsnacht greift heute thematisch das Jahr der jüdischen Kultur auf. Fast 40 Museen, Archive und kulturelle Orte in der Stadt und im Umland beteiligen sich an der 25. Auflage. Mit dabei ist auch das Frankenberger Erlebnismuseum Zeitwerkstatt. Leiterin Ines Richter sagte MDR Sachsen:
2: Es gibt ein Konzert am Abend, dort wird die Tochter eines jüdischen Poeten sprechen und seine Gedichte vortragen. Die werden musikalisch untermalt, um diesen Dialog zu vermitteln, der dort entsteht zwischen Musik und Text. Das KZ Sachsenburg ist in unmittelbarer Nähe, ist ein Ortsteil von Frankenberg. Dort gibt's Erinnerungskultur auf dem Außengelände, und die mobile Ausstellung wird nur an diesem Tag in der Zeitwerkstatt zu sehen sein. Es gibt Führungen, also man erfährt dort wirklich Details, die einem sonst vielleicht verborgen geblieben wären.
15: Insgesamt stehen ab 18 Uhr rund 270 Veranstaltungen auf dem Programm. In der zweiten Fußball-Bundesliga kann Dynamo Dresden heute den Klassenerhalt perfekt machen. Dafür müssen die Schwarz-Gelben im Auswärtsspiel bei Eintracht Braunschweig mindestens einen Punkt holen. Es läuft die erste Halbzeit. Robert Witt beobachtet sie für uns.
5: 5 Minuten sind gespielt, 0:0 der Spielstand, und man merkt, hier ist Feuer drin, denn die Gastgeber aus Braunschweig brauchen unbedingt einen Sieg, um sich Luft zu verschaffen in diesem engen Abstiegsrennen. Den Dresdnern reicht ja bereits ein Zähler, um den Klassenerhalt perfekt zu machen. Jetzt gerade das Spiel unterbrochen. Es gibt bei den Dresdnern eine personelle Veränderung im Vergleich zur Vorwoche. Felix Müller kurzfristig krank, nicht mit dabei, dafür Lukas Brüder im Team. 5 Minuten rum, 0:0 der Spielstand.
15: Danke für den aktuellen Stand, Robert Witt. Das waren Nachrichten von MDR Sachsen. 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
8: MDR Sachsen Verkehrsservice. Die Straße zwischen Dohna und Pirna ist in Höhe A17 nach einem Unfall gesperrt. Die B178 ist zwischen dem Abzweig Ruppersdorf und Zittau nach einem Unfall gesperrt. In Dresden an der Kreuzung Langer Weg und Donaustraße Behinderungen nach einem Unfall. Und geblitzt wird auf der A9 Richtung München, und zwar zwischen Hermsdorf Süd und Lederhose. In Dresden in der Meißner Landstraße in beiden Richtungen und in Liebert-Wolkwitz in der Muldentalstraße. 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
8: Ja, Schleifchen drum heute. Ein Pünktchen braucht's noch, dann wäre der Klassenerhalt geschafft für Dynamo Dresden. Und RB Leipzig könnte sich heute mit einem Sieg gegen Pauli den Champions League-Platz sichern. Jubel, Bangen oder Enttäuschung, heute Abend wissen wir mehr. Ihnen einen schönen Nachmittag, und wir steigen ein mit Fleetwood Mac.

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1: Dynamo Dresden hat den Klassenerhalt in der eigenen Hand, muss aber punkten. Am besten natürlich heute auswärts in Braunschweig. Allerdings, die Braunschweiger brauchen auch die Punkte. Robert Witt, wie sind denn die Teams ins Spiel gegangen?
2: Ja, sind jetzt gleich 13 Minuten hier gespielt. Beide Mannschaften nichts mit abtasten. Voll reingegangen in die Zweikämpfe. Das Ganze von der tollen Kulisse hier am Eintrachtstadion. 22.500 Fans, 2.200 aus Dresden mit angereist. Ich habe aber das Gefühl, dass Dresden das etwas aktivere, strukturiertere Team nach vorne ist, ohne sich jetzt hier die ganz klare Torchance herauszuspielen. Jetzt mal eine kurze Verschnaufpause hier. Da tritt der Dresdner Amoako auf die Kugel in der eigenen Hälfte. Schaut sich um nach links, nach rechts und findet da erstmal seinen Mitspieler auf der linken Seite. Das ist Alexander Rossipal, bester Scorer ja bei den Dresdner, der Top-Vorlagengeber. Die Dresdner sind jetzt hier aber gerade im Moment erstmal nur wieder dabei, eine Lücke zu suchen in diesem engen Braunschweiger Abwehrbund. Jetzt vielleicht mal der lange Ball raus auf die rechte Seite zu Cheka. Gut mit angenommen. Geht jetzt rein in den 16er bis an die 16er Kante. Der lange Ball raus auf die linke Seite. Da wollte er Bob Zien mitnehmen. Der kann die Kugel aber nicht kontrollieren. Der Kugel segelt auch ins Tor. Aus und deswegen geht es jetzt gleich weiter mit einem Abstoß. Christian Dingert ist da im Gespräch mit dem Schlussmann der Braunschweiger, Ron Torm Hoffmann. Auch der Kapitän fordert da jetzt eine Behandlung. Die Betreuer kommen aufs Feld gelaufen, hat da scheinbar irgendwas ins Gesicht bekommen oder vielleicht auch ins Auge. War auf jeden Fall ohne Gegnerbeteiligung das Spiel jetzt hier also gerade unterbrochen. Kurze Verschnaufpause für beide Teams. Beide Teams greifen zur Trinkflasche. 14 Minuten rum. 0:0 der Spielstand.
1: Robert Witt, besten Dank. Wir bleiben dran.

0: Dynamo Dresden, heute auswärts bei Eintracht Braunschweig, Robert Witsch. Und da gab es die kalte Dusche für Dynamo.
1: Genau so ist es. 0:1 der Rückstand aus Dresdner Sicht. Das Ganze jetzt schon 3 Minuten her. In der 20. Spielminute, da hat es Dynamo einfach hinten nicht gut geklärt. Die Braunschweiger haben sie festgenagelt am eigenen 16er. Und am Ende war es dann der Mittelfeldspieler Florian Flick. Und Braunschweig kommt schon wieder über die linke Seite mit Lino Tempelmann. Flanke in den 16er rein. Nochmal Abschlussmöglichkeit. Fabio Kaufmann, sein Startelfdebüt bei den Braunschweigern. Heute überraschend gewesen, der 33-Jährige. Eigentlich nur für Kurzeinsätze in dieser Saison unterwegs gewesen. Heute also mit seiner Erfahrung von Beginn an. Setzt hier den zweiten satten Torschuss auf oder in die Nähe des Dynamo-Kastens. Dresden war hier in der Anfangsphase das bessere Team, hat sich mehr Spielanteile rausgespielt und dann war es der erste Abschluss, der erste richtige Abschluss in diesem Spiel und der sitzte gleich aus Braunschweiger Sicht. Auf der Gegenseite hatte Vermeyn noch die Gelegenheit zum 1:1, scheiterte dann aber am Schlussmann der Braunschweiger. Hier jetzt also 24 Minuten gespielt, 1:0 der Spielstand.
0: Danke, Robert Witt.

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2: 15 bis 18 Grad, meist bewölkt. Vereinzelt kann es auch mal nieseln, aber je später der Tag, umso mehr Sonne. Morgen geht's mit reichlich Sonne auch wieder los. Ab Mittag ein paar Wolken Richtung Zwickauland, Vogtland. Kann es hier und da auch mal schauern. 19 bis 23 Grad. Und dann wird es unbeständiger und kühler. Montag immer wieder Regen bei 10 bis 14 Grad. Im Osten etwas weniger nass, dort noch bis 18. Dienstag kann es dann sogar in den Hochlagen schneien. MDR Sachsen Verkehrsservice A72 Richtung Leipzig. Vorsicht zwischen Zwenkau und Kreuz Leipzig. Da liegt eine Leitbarke auf der Fahrbahn. Auf der B178 Richtung Löbau zwischen Oberseifersdorf und dem Abzweig Groß-Hennersdorf. Behinderungen nach einem Unfall. In Dresden an der Kreuzung Langer Weg und Donaustraße Behinderungen nach einem Unfall. Und geblitzt wird in Dresden in der Meißner Landstraße in beiden Richtungen und in Liebertwolkwitz in der Muldentalstraße. 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

0: Dynamo Dresden ist heute auswärts bei der Braunschweiger Eintracht. Mit einem Sieg wäre der Klassenerhalt perfekt. Robert Witt schaut für uns auf die Partie.
1: Spiel ist aktuell unterbrochen hier in Braunschweig, weil ein Dresdner zu Fall gekommen ist. Thomas Keller da am Mittelkreis mit einem Braunschweiger im Luftzweikampf musste da jetzt längere Zeit behandelt werden, hat auch immer noch den Eisbeutel hinten im Nacken. Aber das Spiel, das kann jetzt hier gleich weitergehen. 1:0 weiterhin die Führung für die Eintracht durch das Tor von Florian Flick in der 20. Minute. Das ist der erste richtige Torschuss gewesen in dieser Partie. Bis dahin ansonsten nur viel abtasten bzw. herantasten, vor allem an das Braunschweiger Tor. Und man hatte den Eindruck, dass dieser Treffer Wirkung hinterlassen hatte bei den Dresdnern. Jetzt nochmal die Eintracht über die linke Seite mit Lino Tempelmann, aber gut wegverteidigt das Ganze von der Dresdner Hintermannschaft. 37 Minuten gespielt, 1:0 der Spielstand.
0: Danke, Robert Witt.

0: spannende Angelegenheit. Vorletzter Spieltag für Dynamo Dresden, auswärts bei der Eintracht Braunschweig. Die Schwarz-Gelben könnten heute den Klassenerhalt perfekt machen. Am besten natürlich mit einem Sieg, auch wenn ein Punkt reichen würde. Gleich geht's die erste Halbzeit zu Ende. Robert Witt nimmt uns mit bis zum Abpfiff.
1: Wir raunen nicht beim ersten Fehltritt. Wir schweigen nicht beim ersten Gegentor. Das war die Botschaft, die hier auf Zetteln verteilt wurde von der Südkurve Eintracht Braunschweig, hier von der Fangruppierung. Dabei konnten sie doch jubeln in der 20. Minute. Die Führung für Eintracht Braunschweig gegen Dynamo Dresden. Florian Flick mit seinem ersten Saisontor und seinem ersten Tor im Eintracht-Dress, der Mittelfeldmann, erfolgreich gewesen, weil Dynamo es hinten schlicht und ergreifend am eigenen 16er nicht wegverteidigen konnte und am Ende dann ein Flachschuss aus 15 Metern links unten rein. Da hatte Tim Schreiber im Kasten von Dynamo Dresden aber auch gar keine Chance. 5 Minuten Nachspielzeit wurden angezeigt. Das lag an vielen, vielen Verletzungsunterbrechungen im ersten Durchgang. 2-mal hat es Dynamo erwischt mit Keller und Bobzin. Beide können aber zum Glück weitermachen. Auch Ron Tom Hoffmann, der Schlussmann, der Braunschweiger, verletzte sich da mutmaßlich am Auge, beziehungsweise hatte da was ins Auge reinbekommen, musste da einige Zeit behandelt werden, konnte aber auch am Ende weitermachen. Jetzt trudeln hier so die letzten Minuten aus. Wir haben noch in etwa 3 Minuten Nachspielzeit auf der Uhr von Dynamo. Viel Ballbesitz zu sehen, aber wenig Konstruktives im Schlussdrittel. Stattdessen immer wieder die Eintracht mit einem Abschluss mal aus 35 Metern, halblinke Position. Von Mehmet Aydin, der sich da ein Herz gefasst hatte, wurde nicht attackiert und dachte sich, ja, wenn ich so viel Platz habe und den Ball flanken könnte, nee, dann gehe ich nochmal 2-3 Schritte und hau ihn dann einfach mal drauf mit dem rechten Fuß. Aber das Ganze knapp über den Dresdner Kasten. Kommt noch was von Dynamo, der direkte Klassenerhalt winkt doch hier. Es reicht doch schon ein Punkt, aber sie beißen sich immer wieder die Zähne aus, laufen sich fest in den eng zugelaufenen Räumen der Eintracht in der eigenen Hälfte. Jetzt vielleicht der nächste Vortrag nochmal über die linke Seite mit Ben Bogdan, aber auch der muss wieder auf die Kugel treten, 40 Meter vor dem Tor und den Rückwärtsgang wählen. Nächster Aufbauversuch da hinten aus der eigenen Kette heraus. Jetzt mit Thomas Keller, rausgelegt auf die rechte Seite zu Jonas Sterner und der weiter zu Cheka, aber wieder steht Lino Tempelmann, der Offensivmotor der Eintracht, da einem Dresdner auf dem Fuß. Also viele, viele Defensiv-Zweikämpfe, die er hier bestreitet. Das findet jetzt Lars Konnetka nicht gut, dass es da einen Freistoß gibt für Dynamo und wieder liegt da ein Dresdner am Boden. Checker ist es, hält sich da das linke Bein. Also das ist das Bild der vergangenen Minuten hier gewesen. Viele, viele Unterbrechungen und Christian Dingert, der Schiedsrichter, der erfahrene FIFA-Schiedsrichter, da jetzt im Dialog mit Checker und mit Tempelmann. Übrigens, das wäre der erste Zweitliga-Erfolg mit Schiedsrichter Christian Dingert für Eintracht Braunschweig. 11-mal hat er die Braunschweiger gepfiffen und nicht einmal haben die Braunschweiger gewonnen. Vielleicht ist es ja heute an der Zeit, aber es ist noch ein weiter, weiter Weg. Spiel läuft mittlerweile wieder. Ein bisschen mehr als eine Minute haben wir noch auf der Uhr und die Dresdner kommen doch mal über Lukas Brüder. Heute in die Mannschaft reingerückt, weil es für Felix Müller nicht gereicht hat, kurzfristig erkrankt. Es ist auch ein bisschen fröstelig kalt hier, wenn man das mal so mit den vergangenen Tagen vergleicht, wo es ja wirklich frühsommerlich warm war. Jetzt der nächste Versuch mit dem Kopfball mal in den 16er reinzukommen und dann ein ganz, ganz plumper Versuch da von Niklas Hauptmann zu Boden zu fallen im 16er. Läuft sich da an Lukas Frenkert fest und der Schiedsrichter macht überhaupt keine Anstalten, den zu Fall gebrachten Angreifer da irgendwie in irgendeiner Form einen Elfmeter zuzusprechen. Die letzten Sekunden rinnen hier so langsam runter. 30 haben wir noch. Kurzer Blick in die Fanblöcke bei den Braunschweigern. Beste Stimmung bei den Dresdnern. Über 2200 sind hier, würde ich sagen, einigermaßen angespannt jetzt die Lage. Aber ein Punkt natürlich weiterhin total im Bereich des Möglichen. 15 Sekunden noch auf der Uhr. Nächster Chipball jetzt in Richtung Strafraumkante der Braunschweiger. Aber das Offensivfoul gepfiffen. Vincent Vermey da zu hart reingegangen in diesen Zweikampf. Überhaupt keine Probleme für Kevin Ehlers, das auch dankend anzunehmen. Und dann ist die Nachspielzeit jetzt vorbei. Und es ist Pause im Eintrachtstadion. Eintracht Braunschweig führt mit 1:0 sehr verdient gegen Dynamo Dresden.
0: Ja, die machen es aber spannend. So, kleines Erholungspäuschen für die Nerven. In der zweiten Halbzeit sind wir wieder dabei.

Sie sind bei MDR Sachsen und wir haben natürlich auch heute wieder ein Digitalradio für Sie. Heute geht's um den Basketballer Kevin Yebo, einen der wichtigsten Spieler der Niners Chemnitz. Yebo wurde 96 in Bonn geboren, ist dort aufgewachsen, die Mutter ist Deutsche, der Vater kommt von der Elfenbeinküste. Und was glauben Sie, war Kevin Yebos schönstes Kindheitserlebnis? A. Durfte er mit Dirk Nowitzki trainieren? B. Konnte er live bei der Basketball-WM in Japan zuschauen? Oder C. Konnte er das Fußballteam der Elfenbeinküste in Deutschland erleben, kurz vor der WM 2006? Haben Sie eine Idee? Wir möchten wieder ein Digitalradio verschenken, wie gesagt. Können gerne mitspielen, wenn Sie interessiert sind. Rufen Sie an, für 14 Cent wäre das die 01375 800 800. Oder Sie mailen uns einfach über mdrsachsenradio.de.

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3: Ja, das Wochenendwetter sollten wir ausgiebigst genießen. Ab Montag wird's kälter und nasser. Heute haben wir so 15 bis 18 Grad. Richtung Abend wird's immer freundlicher. Morgen geht's sogar bis 23 Grad rauf. Anfangs reichlich Sonne. Später kommen auch ein paar Wolken dazu, aber es bleibt meist trocken. Montag im Osten noch so bis 18 Grad, weil es dort nicht ganz so nass wird. Ansonsten erwartet uns viel, viel Regen am Montag, maximal 10 bis 14 Grad. Dienstag wird es noch ein Tick kühler, bis 13 Grad. Und dann kann es in den Bergen sogar schneien.
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4: Mit Andrea Hille. Die geplanten Einsparungen im Gesundheitswesen haben offenbar erhebliche Auswirkungen auf ambulante Behandlungen in Sachsen. Zu diesem Ergebnis kommen Berechnungen der Kassenärztlichen Bundesvereinigung. Demnach müsste im Bereich der Hämatologie und Onkologie mehr als jeder fünfte Termin entfallen, weil er nicht mehr finanziert wäre. Bundesweit wären laut Kassenärztlicher Vereinigung rund 46 Millionen Behandlungen von gesetzlich Versicherten in Arztpraxen betroffen. Die Bundesregierung will mit ihrem Sparpaket einen weiteren Anstieg der Krankenkassenbeiträge verhindern. Darunter sind Ausgabenbremsen bei Praxen und Kliniken sowie höhere Zuzahlungen für Medikamente. Bundestag und Bundesrat müssen den Änderungen noch zustimmen. Der Flughafenverband ADV rechnet wegen der anhaltenden Kerosinkrise im Sommer mit massiven Flugstreichungen. Hauptgeschäftsführer Ralf Beisel sagte der Welt am Sonntag, das könne bis zu 20 Millionen Passagiere betreffen. Im schlimmsten Fall drohe an manchen Flughäfen ein Kapazitätseinbruch von 10%. Die Kerosinpreise seien seit mehr als 2 Monaten doppelt so hoch wie vor dem Irankrieg. Auch wenn Kerosin verfügbar sei, könnten die Airlines ihre Flüge nicht wirtschaftlich durchführen. Vor allem bei Billigfliegern und touristisch weniger bedeutsamen Zielen sei mit Flugstreichungen zu rechnen. In Chemnitz laden heute 37 Museen, Einrichtungen und Galerien zur Museumsnacht ein. Wie die Stadtverwaltung mitteilte, stehen zwischen 18 Uhr und 1 Uhr rund 270 Veranstaltungen auf dem Programm. Geplant seien Führungen, Konzerte und Ausstellungen. Erstmals an der Museumsnacht beteiligt sind laut Stadtverwaltung das NSU-Dokumentationszentrum und die ehemalige Hartmann-Fabrik. Diese diente der europäischen Kulturhauptstadt Chemnitz als Gästezentrum. Geöffnet sind außerdem das Staatliche Museum für Archäologie, die Kunstsammlungen, das Industriemuseum und der Gedenkort Kassberg-Gefängnis. In der zweiten Fußball-Bundesliga kann Dynamo Dresden heute den Klassenerhalt perfekt machen. Dafür müssen die Schwarz-Gelben im Auswärtsspiel bei Eintracht Braunschweig mindestens einen Punkt holen. Für uns beobachtet Robert Witt das Spiel.
5: Pause noch im Eintrachtstadion. Es gab hier eine ziemlich lange Nachspielzeit von 5 Minuten. Es wird jetzt auch noch ein paar Minuten dauern, bis die Mannschaften hier aufs Feld zurückkommen. 1:0 die Führung für Eintracht Braunschweig. Insgesamt verdient. Dynamo Dresden hatte zwar deutlich mehr vom Spiel in der ersten Halbzeit, aber die gefährlichere Chance hatte dann Eintracht Braunschweig. Es gab nämlich nur einen ernstzunehmenden Abschluss im ersten Durchgang. Florian Flick mit dem 1:0 für die Braunschweiger. Und damit geht es dann auch gleich in Halbzeit 2.
4: Das waren Nachrichten von MDR Sachsen. 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
3: MDR Sachsen Verkehrsservice A9 Berlin-München. Vorsicht zwischen Schleiz und Bad Lobenstein. Da laufen in beiden Richtungen Personen auf der Fahrbahn. A17 Richtung Dresden, Vorsicht zwischen Pirna und Heidenau, da liegen Plasteteile auf der Fahrbahn. Auf der B178 Richtung Löbau zwischen Oberseifersdorf und dem Abzweig Großhennersdorf, Behinderungen nach einem Unfall. Und geblitzt wird in Dresden in der Meißner Landstraße in beiden Richtungen und in Liebert-Wolkwitz in der Muldentalstraße. 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
3: Grüße Sie. Hat das Zittern heute schon ein Ende? Schon mit einem Remis in Braunschweig könnte Dynamo ja den Klassenerhalt perfekt machen. Noch liegen sie hinten, die Schwarz-Gelben 0-1. Aber eine Halbzeit haben die Sachsen ja noch. Wir halten Sie auf dem Laufenden.

0: Der kürzeste Weg zum Klassenerhalt wäre für Dynamo Dresden heute ein Auswärtssieg bei der Braunschweiger Eintracht oder zumindest ein Remis. Robert Witt allein, es wird immer schwerer.
1: Es wird immer schwerer, weil Dynamo jetzt mittlerweile mit 2 Toren in Rückstand geraten ist. Eben gerade in der 51. Minute. Farid Alidou für die Braunschweiger erfolgreich. Viel zu viel Platz für die Eintrachter auf der rechten Seite. Fabio Kaufmann konnte den Ball wirklich gut und präzise in den Strafraum hineinflanken. Und dann stand dort Alidou eingelaufen. Aus kurzer Distanz musste er den Fuß nur noch hinhalten. 2:0 die Führung hier für die Hausherren. Beste Stimmung bei den 22.000 Fans, die es mit der Eintracht halten, aber auch die 2200 mitgereisten Dresdner Fans glauben hier weiterhin daran. Es braucht ja nur einen Punkt, aber es braucht mittlerweile 2 Tore und die sehe ich in der aktuellen Verfassung nicht, auch zu Beginn des zweiten Durchgangs. Wenig strukturiert ist so im letzten Drittel, was Dresden anbietet, stattdessen jetzt wieder die Eintracht mit Lino Tempelmann schon in der gegnerischen Hälfte, aber gut aufgepasst da von Amoako, der da die Kugel zunächst sichern kann und dann weiterleitet auf die rechte Seite. Neuaufbau der Dresdner jetzt über den eingewechselten Kammerknecht, kam zur Pause rein, ging nicht weiter für Keller und man hört es vielleicht im Hintergrund, das Publikum in Braunschweig steht jetzt wirklich wie ein 12. Mann hinter der Heimmannschaft. Nächster gewonnener Defensiv-Zweikampf und den Dresdnern gehen so langsam hier die Ideen aus, obwohl es ist ja noch genug Zeit, jetzt gleich erst 53 Minuten rum, 0:2 der Rückstand und der nächste Aufbauversuch dauert alles ein bisschen zu lange, deswegen schnell zurück. 2:0 der Spielstand.
0: Danke, Robert Witt.

0: Obwohl der Abstieg ja schon feststand, hat Erzgebirge Aue gestern ein ordentliches Spiel gemacht gegen den Aufstiegskandidaten Duisburg. Die Veilchen haben sich mit einem 0:0 im letzten Heimspiel in Liga 3 von ihren Fans verabschiedet. Und einen ganz anderen Abschied gab es heute leider auch fürs Fußball-Erzgebirge. Sportreporter Alex Schubert bei mir im Studio.
1: Tja, Harald Mothes, Vereinslegende der Veilchen, ist im Alter von 69 völlig überraschend verstorben. Die Vereinsmeldung kam heute Mittag. Gestern Abend beim Drittligaspiel, ich war ja dort, habe kommentiert, war das in Aue noch überhaupt kein Thema. Ich musste richtig schlucken, als ich das vorhin gelesen habe, dass Harald Mothes nicht mehr unter uns ist. Denn er war einer der besten Fußballer der Vereinsgeschichte der Auer. Von 75 bis 1990 stand er im lila-weißen Dress auf dem Rasen. Über 300 Punktspiele, damit zählte er bei der Wismut zu den prägendsten Figuren in den 80ern. Mit 103 Toren ist er zweitbester Torschütze der Clubgeschichte. Ein absoluter Sympathieträger und auch nach seiner Karriere immer eng verbunden mit den Veilchen. Und das, obwohl er seit Anfang der 90er in Ampfing bei München lebte, dort als Archivar arbeitete. Erst im vergangenen Jahr war er zurückgezogen in die Heimat ins Erzgebirge. Wie gesagt, jetzt ist er im Alter von 69 völlig überraschend verstorben.
0: Trauriger Tag. Zuletzt, zuerst natürlich für seine Familie, aber natürlich auch für die Fans und den Verein.

0: 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Dynamo Dresden ist auswärts bei der Eintracht in Braunschweig gefordert. Allein Braunschweig erweist sich wieder mal als schweres Pflaster für Dresden. Robert Witt.
1: Genau so ist es. 63 Minuten sind gespielt. Es steht 2:0 für Eintracht Braunschweig durch die Tore in der 20. Minute Florian Flick und Farid Alidou in der 50. Minute. Beide Male schlecht verteidigt am bzw. im 16er. Jetzt das Spiel aber wieder unterbrochen. Es liegt ein Stürmer im Strafraum der Braunschweiger am Boden und es ist der Mann mit der Nummer 9, Vincent Vermey, der da behandelt werden muss. Sieht so aus, als wenn er sich den Kopf da ein wenig hält. Scheint da wohl also einen Schlag abbekommen zu haben. Ein anderer Stürmer holt sich gerade noch Instruktionen ab. Eingewechselt worden. Vielleicht sein letzter Auftritt im Dynamo-Trikot. Stefan Kutschke ist eingewechselt worden. Also ein zweiter Kopfball. Gefährlicher Angreifer. Und er hilft da jetzt seinem Kollegen Vincent Vermey auf die Beine. Da hält sich da immer noch so ein bisschen die linke Backe. Da kommt jetzt auch noch der Schiedsrichter Christian Dingert dazu. Erkundigt sich bei ihm. Und bei der Eintracht wird es gleich auch den nächsten Wechsel geben. Mijatovic, sehe ich da schon, könnte gleich eingewechselt werden. Vielleicht für den Torschützen, für Farid Alidou oder für Erençan Yadimci, das die beiden Optionen, die möglich sind. Fakt ist jedenfalls, den Dresdnern laufen so langsam, aber sicher die Minuten von der Uhr. 65 Minuten sind hier gleich gespielt und es ist ehrlicherweise nicht viel besser geworden im zweiten Durchgang. Ja, die Dresdner sind jetzt ein bisschen wütender, ein bisschen mutiger, aber so dieser letzte Punch im letzten Drittel, der fehlt. Das Spiel immer noch unterbrochen. Viel Bewegung jetzt an der Bank. 2:0 weiterhin der Spielstand für Eintracht Braunschweig.
0: Danke, Robert Witt. Thanks.

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die 10 bis 14 und es zieht Regen durch im Elbtal und der Lausitz, nicht ganz so nass und dadurch auch ein bisschen milder. Am Dienstag dann maximal 13 Grad. MDR Sachsen Verkehrsservice auf der B178 Richtung Löbau zwischen Oberseifersdorf und dem Abzweig Großhennersdorf. Behinderungen nach einem Unfall. Und geblitzt wird auf der A9 Richtung München zwischen Hermsdorf Süd und Lederhose, in Dresden in der Meißner Landstraße in beiden Richtungen und in Liebert-Wolkwitz in der Muldentalstraße. 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

0: 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Dynamo Dresden liegt im vorletzten Spiel der Saison auswärts bei der Eintracht Braunschweig 0-2 hinten. Und Robert Witt, Sie hätten den Anschluss zumindest auf den Füßen gehabt.
1: Ja, sie hatten sogar was ganz Magisches vor. Der eingewechselte Stefan Kutschke in der 67. Minute mit dem Strafstoß nach Videobeweis. Aber er scheiterte kläglich am überragend aufgelegten Schlussmann der Eintracht. Ron Torm Hoffmann konnte jetzt also schon den dritten Elfmeter in dieser Spielzeit halten. Und man hat das Gefühl, das hat den Dresdnern so richtig wehgetan. 77,5 Minuten sind gespielt. Sie liegen weiter 0-2 zurück. Es braucht zwei Tore für den Punktgewinn. Und das würde ja die Klasse sichern, aber es fehlt ein wenig die Fantasie. Jetzt der nächste lange Ball in den 16er der Braunschweiger, aber da segeln gleich zwei vorbei und Achtung, jetzt könnte es vielleicht eine Kontersituation geben. Nein, nächstes Foulspiel in der Hälfte der Braunschweiger. Bleibt hier beim 2-0 für Eintracht Braunschweig.
0: Danke, Robert Witz.

Und gleich geht's in die Schlussphase des vorletzten Spieltages für Dynamo Dresden. Vorher noch eine kleine Gehirnjoggingrunde. Am Ziel winkt ein Digitalradio. Heute geht's um den Basketballer Kevin Yebo, einer der wichtigsten Spieler der Niners Chemnitz. Der wurde 96 in Bonn geboren, ist dort aufgewachsen. Die Mutter Deutsche, der Vater Ivorer. Und was glauben Sie, war Kevin Yebos schönstes Kindheitserlebnis? Durfte er... Und er war mit 10 Jahren, so viel dürfen wir verraten. Durfte er damals A mit Dirk Nowitzki trainieren? War er B bei der Basketball-WM in Japan dabei, live als Zuschauer? Oder konnte er C das Fußballteam der Elfenbeinküste in Deutschland erleben, kurz vor der WM 2006? Was glauben Sie? Wenn Sie richtig liegen, tippen Sie mit. Dann haben Sie die Chance auf das Digitalradio. Rufen Sie gerne an. Das wäre die 01375 800 800. Oder mailen Sie uns über mdrsachsenradio.de.

0: die letzten Minuten laufen in der Auswärtspartie von Dynamo Dresden gegen Eintracht Braunschweig. Dresden hat den Anschlusstreffer gemacht. 1:2 also nur noch hinten. Robert Witt ist für uns im Stadion. Thorsten Kutschke hat das Tor geschossen, nachdem er einen Elfmeter verschossen hat. Vielleicht gibt es ja jetzt doch noch den kleinen Schub und diesen einen Treffer für das Remis, was sie brauchen.
1: Gibt es hier noch ein ganz spätes Happy End für Dynamo Dresden? Ein Punkt würde reichen, um den Klassenerhalt perfekt zu machen. Es steht 2:1 für Eintracht Braunschweig. Nach den Toren von Flick und Alidu in der 20. und 50. Minute von Dresden lange nichts zu sehen. Dann die Einwechslung von Kutschke und der verschossene Elfmeter in der 67. Minute. Und dann doch noch der Anschlusstreffer 4 Minuten vor Ende der regulären Spielzeit mit dem Kopfwacher zur Stelle, nachdem er sein Karriereende bekannt gegeben hatte. Und es ist noch nicht Schluss. 7 Minuten Nachspielzeit wurden angezeigt. 5 davon sind vorbei. Und Dresden drückt und Braunschweig mauert. Nächste Reingabe. Rechte Seite, Latte! Der eingewechselte Toni Menzel aus kurzer Distanz köpft er das Ding an die Latte. Und in Braunschweig sinken sie hier mal alle ganz tief rein in die Plätze. Und Stefan Kutschke als Motivator da jetzt im 16er unterwegs zeigt es an. Kommt, kommt, es ist noch nicht vorbei, es ist noch Zeit für eine Chance. Dicke Gelegenheit zum Ausgleich. Menzel eingewechselt worden mit 1,79. Jetzt nicht der perfekte Kopfballspieler von der körperlichen Statur, aber das hat er richtig gut gemacht. Jetzt das Braunschweiger Publikum wieder oben auf. Stehen jetzt hier alle in Blau und Gelb, stehen im Gästeblock sowieso, die 2200 mitgereisten Dresdner Fans. Der Abschlag von Ron Tom Hoffmann, der war nicht so gut, aber er hat seine Schuldigkeit getan, den Elfmeter im zweiten Durchgang gehalten. Jetzt aber nochmal Dynamo Dresden mit Tim Schreiber. Läuft er bis zur Mittellinie fast rauf und schlägt den Ball nochmal rein in den 16er. Kutschke, Kopfball Weitergabe, aber zunächst abgeblockt. Gommes stellt den Körper rein. Foulspiel entschieden von Christian Dingert. Nein, es gibt Einwurf. Nochmal für Dynamo Dresden. Wagner und dann der Ballverlust. Eingewechselte Rebiger hat jetzt viel Platz auf der linken Seite. Läuft ran, aus der entscheidet sich für den Schuss. 60 Meter! Kein Tor! Kein Tor! Was ist das hier für eine Schlussphase, bitte? 20 Sekunden sind hier noch regulär zu spielen. Und es ist immer noch alles drin. 10 Sekunden noch auf der Uhr. Nochmal Dynamo Dresden. Nochmal der lange Ball. Rein an die Strafraumkante. Da ist Kutschke. Macht den Ball zunächst einmal fest. Und es gibt noch einen Eckball. Da hat der Fan vor mir schon gejubelt, weil er dachte, es gibt einen Abstoß. Aber es gibt nochmal Ecke. Die letzte Chance für Dynamo
0: das
1: Dresden.
0: Ist so spannend. Und jetzt müssen wir rausgehen, weil wir natürlich auch die Nachrichten nicht versäumen wollen. Und wir geben Ihnen natürlich dann, wenn es soweit ist, Bescheid, wie es ausgegangen ist.
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5: Mit Andrea Hille. Die geplanten Einsparungen im Gesundheitswesen haben offenbar erhebliche Auswirkungen auf ambulante Behandlungen in Sachsen. Zu diesem Ergebnis kommen Berechnungen der Kassenärztlichen Bundesvereinigung. Demnach müsste im Bereich der Hämatologie und Onkologie mehr als jeder fünfte Termin in Sachsen entfallen, weil er nicht mehr finanziert wäre. Bundesweit wären laut Kassenärztlicher Vereinigung rund 46 Millionen Behandlungen von gesetzlich Versicherten in Arztpraxen betroffen. Die Bundesregierung will mit ihrem Sparpaket einen weiteren Anstieg der Krankenkassenbeiträge verhindern. Der Flughafenverband ADV rechnet wegen der anhaltenden Kerosinkrise im Sommer mit massiven Flugstreichungen. Hauptgeschäftsführer Ralf Beisel sagte der Welt am Sonntag, das könne bis zu 20 Millionen Passagiere betreffen. Im schlimmsten Fall drohe an manchen Flughäfen ein Kapazitätseinbruch von 10%. Die Kerosinpreise seien seit mehr als 2 Monaten doppelt so hoch wie vor dem Iran-Krieg. Auch wenn Kerosin verfügbar sei, könnten die Airlines ihre Flüge nicht wirtschaftlich durchführen. Bundesweit wird heute mit Aktionen auf die neuroimmunologische Erkrankung ME/CFS aufmerksam gemacht. Vor der Dresdner Frauenkirche treffen sich zur Stunde Betroffene zu einer Liegend-Demo. Viele sind so schwer erkrankt, dass sie nicht lange stehen oder gehen können. Mitorganisatorin Genia Kajers sagte MDR Sachsen, was sich im Umgang mit der Krankheit ändern sollte.
6: Wir fordern, dass die Krankheit nicht mehr als psychosomatische Krankheit hingestellt wird, sondern wirklich als organische Erkrankung. Dann fordern wir eine Diagnose bei den Ärzten nach den kanadischen Konsenskriterien. Da gibt es direkt eine Leitlinie, die auch in Deutschland übernommen werden müsste. Was wir auch fordern, ist, dass das Krankheitsbild der CFS ins Medizinstudium aufgenommen wird und dass diese Aufklärungsarbeit die Bundeszentrale für gesundheitliche Aufklärung übernehmen könnte und dies nicht von den Betroffenen und Angehörigen selbst durchgeführt werden muss.
5: In Deutschland sind aktuellen Schätzungen zufolge etwa 650.000 Menschen von ME/CFS betroffen. In der zweiten Fußball-Bundesliga hat Dynamo Dresden auswärts eine Niederlage kassiert. Die Mannschaft unterlag Eintracht Braunschweig 1:2. Der einstige Stürmer der BSG Wismut Aue, Harald Mothes, ist tot. Wie der FC Erzgebirge Aue mitteilte, starb die Auer Vereinslegende unerwartet im Alter von 69 Jahren. Mothes hatte zwischen 1975 und 1990 mehr als 300 Punktspiele für die Auer absolviert. Mit 103 Treffern gilt er als zweitbester Torschütze der Clubgeschichte. Das waren Nachrichten von MDR Sachsen. 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
7: MDR Sachsen Verkehrsservice auf der B178 Richtung Löbau zwischen Oberseifersdorf und dem Abzweig Großhennersdorf. Behinderungen nach einem Unfall. Und geblitzt wird auf der A9 Richtung München zwischen Hermsdorf Süd und Lederhose und in Dresden in der Meißner Landstraße in beiden Richtungen. 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
4: 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Schönes Wochenende mit Kathleen Rothe.
7: Grüße Sie. RB Leipzig will mit einem Sieg heute die Champions League klar machen. Gegner St. Pauli kämpft ums Überleben. Die Hamburger werden also sicher keine Geschenke verteilen. Halb ist ein Pfiff. Wir halten Sie natürlich auf dem Laufenden.

0: Vorletzter Spieltag der Bundesliga. RB Leipzig spielt heute zu Hause gegen den FC St. Pauli. Vor ziemlich genau 10 Jahren, am 8. Mai 2016, hat RB den Aufstieg in Liga 1 perfekt gemacht. Und seit 10 Jahren sind die Leipziger nun schon erstklassig. Der Verein, der spaltet ja bis heute die Fußballfanszene. Für die einen steht er für Kommerz und fehlende Tradition. Andere sehen ihn als sportliches Aushängeschild für Leipzig, wie Professor Henning Zülch von der Handelshochschule in Leipzig, die sich auch mit Sportmanagement beschäftigt.
1: RB Leipzig ist ein Erfolgsmodell. Wenn wir uns die einzelnen Dimensionen mal anschauen, zunächst einmal die Platzierung in der Bundesliga war ja immer im einstelligen Bereich. Schlechteste Platzierung war letztes Jahr der 7. Platz. Das zu schaffen, das ist eine einzigartige Leistung. RB Leipzig ist zu einer festen Größe geworden in der Bundesliga, 2-mal Pokalsieger und in der ersten Saison direkt Platz 2 mit Nagelsmann 2020 Champions League Halbfinale, gehört seit Jahren konstant zur Spitzengruppe.
0: Sagt Professor Henning Zülch, er war Gast bei uns in Dienstags direkt hier beim Sachsenradio, wo er zum Beispiel noch Verbesserungsbedarf sieht, können Sie gern nachhören im aktuellen Podcast von Dienstags direkt. Für ihn gehört RB Leipzig also zum Bundesliga-Inventar und damit auch Leipzigs Stadionsprecher Tim Tölke mit seinem roten Sakko. Wie erlebt RB-Trainer Ole Werner denn den Stadionsprecher?
2: Nehme ich ihn laut und rot wahr. Ja, das ist das, was ich als allererstes von ihm wahrnehme. Ich habe ihn auch mal auf dem Marktplatz getroffen, da hat er auch eine Veranstaltung moderiert, hat mich dann auch animiert, mal stehen zu bleiben und zu gucken, wie er das macht. Also auch ich nehme ihn sehr angenehm wahr.
0: Und beide verstehen sich bestens, auch wenn Tölke zuweilen ein bisschen zu schnell unterwegs ist für Werners Geschmack.
2: Er hätte mich auch im Park, das weiß er wahrscheinlich gar nicht, fast noch mit dem Fahrrad überfahren. Da hat er mich, glaube ich, gar nicht erkannt. Da war er so schnell unterwegs, also ein dynamischer Typ, der absolut zu uns passt. Und freut mich, dass er von mir schwärmt. Aber ist auch ein gutes Zeichen, dass er als Stadionsprecher ganz grundlegend scheinbar ein gutes Verhältnis zu Trainern hat. Wir stehen ja im Spiel eng an eng. Er ist direkt mit dabei und da kann es nur gut sein, wenn man sich in dem Fall dann grün ist und nicht rot.
0: Heute zum letzten Mal in dieser Saison. Beide eng an eng im Leipziger Stadion beim Heimspiel gegen St. Pauli. 15:30 ist Anpfiff und mit einem Sieg wäre für Leipzig die Champions League fix.

0: Hier Sonnabendnachmittag mit dem Sachsenradio. Die American Footballer der Dresden Monarchs starten heute mit einem Heimspiel in die neue Saison. Eigentlich wollten sie im Habeck-Stadion spielen, das hat aus Termingründen leider nicht geklappt. Jetzt wird im deutlich kleineren Heinz-Steyer-Stadion gespielt, aber auch dort soll gleich zu Saisonbeginn ein Sieg her, auch gegen Braunschweig, den Rekordsieger bisher. Und so soll so ein bisschen das verlorene Meisterschaftsfinale aus dem letzten Jahr aus den Trikots geschüttelt werden, meint unser Reporter Jens Albrecht.
1: Dieses verlorene Meisterschaftsfinale gegen Potsdam lastet scheinbar immer noch auf der Dresdner Mannschaft. Mit wem man auch spricht, Spieler, Trainer, alle wollen in der kommenden Saison das vollenden, was im vergangenen Oktober nicht gelang. Eine gewaltige Motivation für das gesamte Team, sagt Chefcoach Greg Seaman, hebt aber gleichzeitig den Finger. Wir müssen vorsichtig sein damit. Wir können nicht jeden Tag daran denken. Das, woran wir denken müssen, ist Weiterentwicklung von Spiel zu Spiel. Das ist eine Reise mit vielen Schritten. Und wenn wir das gut machen, dann haben wir am Ende auch alle Möglichkeiten. Die Dresden Monarchs haben sich wie jede Saison wieder neu aufgestellt. Etwa ein Drittel der Spieler sind neu, aber in diesem Jahr sind auch einige altbekannte internationale Spieler zurückgekehrt. Dresden scheint also eine gute Adresse zu sein in der deutschen Football-Familie. Neu ist der wohl wichtigste Mann auf dem Feld, der Quarterback, der Ballverteiler, der Regisseur des Spiels sozusagen. Rocky Lombardi heißt der 27-jährige Amerikaner, der die Dresdner zu möglichst vielen Siegen werfen soll. Offense-Coach Robert Kruse ist absolut überzeugt von der Qualität seines neuen Führungsspielers.
2: Er ist etwas mobiler. Er vertraut in schwierigen Situationen auch seinen Beinen und läuft dann sicherlich auch mal. Und er hat eine sehr gute Kommunikation und schließt im Grunde da an, wo wir letztes Jahr aufgehört haben.
1: Und das ist auch notwendig, sagt Kruse. Denn die deutsche Football-Liga ist stärker geworden.
2: Das haben alle Teams nachgezogen und sind, sagen wir mal, diesen 2, 3 Top-Teams näher gerückt. Also es wird auf jeden Fall eine spannende und schwere Saison. Hat aber den Vorteil, dass eben in einer Liga, wo jeder jeden schlagen kann, praktisch keinen einzelnen Top-Favoriten gibt, der alle schlägt, sondern er muss also aufpassen, dass eben andere Teams da keine Punkte stehlen.
1: Nein, Punkte wollen sich die Königlichen nicht klauen lassen auf dem Weg ins Finale daheim in Dresden. Und dann im Oktober auch noch den letzten Schritt gehen, hofft Verteidiger Niklas Müller.
3: Unfassbar zuversichtlich. Also das Team, alles, was wir bis jetzt zeigen konnten im Training, geht in eine sehr, sehr gute Richtung. Da ist sehr, sehr viel Entwicklung schon passiert. Da muss auch noch sehr, sehr viel Entwicklung passieren. Aber mit den Charakteren, mit den Menschen, die das alles zusammenbringen, gerade habe ich ein sehr, sehr gutes Gefühl.
0: Tja, 16 Uhr geht's los. Die Dresdner Monarchs gegen die Löwen aus Braunschweig im Heinz-Steyer-Stadion in Dresden.

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5: Ja, und das ist bestens auch fürs XXL Paddelfestival im Kanupark Markleberg an diesem Wochenende. Heute haben wir bis 18, morgen bis 23 Grad, dazu freundlich. Die meiste Sonne heute Abend und morgen früh. In der Nacht geht's dann auf 7 bis 3 Grad runter und dann kommen in der neuen Woche erstmal ein Schwall Kaltluft und auch Regen reingezogen. Montag dann bis 14 Grad, im Osten vielleicht nochmal so bis 18, weil es ja nicht ganz so nass wird. Und Dienstag kann es in den Hochlagen sogar schneien. MDR Sachsen Verkehrsservice auf der B178 Richtung Löbau zwischen Oberseifersdorf und dem Abzweig Großhennersdorf. Behinderungen nach einem Unfall. Und geblitzt wird auf der A9 Richtung München, und zwar zwischen Hermsdorf Süd und Lederhose und in Dresden in der Meißner Landstraße in beiden Richtungen. 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
1: RB Leipzig spielt heute zu Hause gegen St. Pauli. RB will wieder in die Königsklasse. Mit einem Sieg heute wäre das geschafft. Die Hamburger kämpfen gegen den Abstieg. Das wird also sicher kein Spaziergang heute für RB Leipzig. Jan Günther schaut für uns die Partie im Stadion.
2: Leipziger Fanblock springt und hüpft. Das gilt auch für den Gästeblock. 5000 Paulianer-Fans sind da. Die sehen ein Spiel bisher ohne Torchance. 6 Minuten rum, 0:0. Also zwischen RB Leipzig und dem FC St. Pauli. Die Leipziger mitten im Sieg sicher drin in der Champions League. Und der FC St. Pauli will sich in eine gute Ausgangsposition bringen vor dem Abstiegskracher dann am letzten Spieltag gegen Wolfsburg. RB mit dem Ball beim eigenen Torhüter. Das ist Martin van der Voort. Der spielt den Ball mal 10 Meter weg. Vertikal nach vorne auf Xaver Schlager. Und dann könnte schnell gehen auf der rechten Seite. Brian Gruder, der nach Brighton zurück muss. Die Leihgabe aus England. Aber dann kann der sich da nicht durchsetzen auf dem Flügel. Pauli hat den Ball am Fuß. Es steht 0:0.
1: Und auch Stuttgart und Leverkusen spekulieren auf den Champions League Platz. Für beide geht es um Platz 4 in der Tabelle. Beide spielen natürlich heute auf Sieg. Daniel Günther schaut für uns die Partie im Stadion in Stuttgart.
3: Wir erleben alles, was du für ein gutes Fußballspiel brauchst. Tolle Atmosphäre, zwei super offensive Mannschaften und zwei Tore haben wir nebenbei auch schon gesehen. Es steht 1:1 hier in Stuttgart. Bayer Leverkusen mit dem ersten Treffer schon nach 34 Sekunden durch Alex Garcia. Und dieses 1:1 wurde in der 5. Minute gekontert vom VfB. Ermedin Demirovic hat dort getroffen, wo er eigentlich immer trifft, aus dem Strafraum heraus. Und dieses 1:1, das geht schon so in Ordnung. Beide Teams suchen nur den Weg Richtung gegnerisches Tor. Es gibt jetzt einen Freistoß für Bayer Leverkusen, halbrechte Seite. Das ist hier eine aufregende Geschichte und ich bin mir sicher, so geht's auch weiter.
1: Zwei weitere Partien noch heute Nachmittag. Hoffenheim-Bremen, da steht's noch 0:0 und Augsburg-Borussia Mönchengladbach ebenfalls noch 0:0.

0: Vorletzter Spieltag der Bundesliga. RB Leipzig spielt zu Hause gegen St. Pauli. Den ersten Matchball für die Königsklasse haben die Leipziger ja letztes Wochenende liegen lassen. Heute soll es passieren, aber St. Pauli kämpft gegen den Abstieg, wird sich sicherlich wehren. Jan Günther schaut für uns auf die Partie.
1: FC St. Pauli hat sich den Ball mal geangelt auf Höhe der Mittellinie, aber sie kommen nicht weit, denn es gibt das Foulspiel und den Foulpfiff von Schiedsrichter Benjamin Brandt. Und das gibt den Leipzigern die Gelegenheit, da mal ein bisschen wieder zur Ruhe zu kommen, sich komplett hinter den Ball zu orientieren. Das Foulspiel von Brian Gruder an Luis Oppi. 0:0 weiterhin in dieser Partie, in der und danach sieht's aus, Leipzig wirklich sehr, sehr viel Geduld haben wird. Romelu, der Brasilianer, läuft diesmal Nikola Vasil an den Keeper. Das ist dann auch erfolgsbringend. Und der Bosnier, 30 Jahre alt, kann den Ball dann nur noch in Seiten ausbuxieren auf der vom Keeper aus gesehenen rechten Seite. Einwurf für RB Leipzig. Es geht flach raus auf den rechten Flügel zu Riedle Baku. Der nimmt dann Brian Gruder mit. Der dreht sich dann ein, aber dann rutscht ihm der Ball über den schlappen Ball, geht in Seiten aus und es wird den Einwurf geben vom Tor des FC St. Pauli. Also richtig Druck jetzt aktuell bekommen die Leipziger nicht auf die Defensive des FC St. Pauli. Vor allem die Außen, die sind doch ganz gut zugestellter. Ja, Diomande, eine gute Aktion bisher, der 19 Jahre alte Ivore. Aber wir gucken auf die Uhr, es sind ja gerade mal 19 Minuten gespielt. Nochmal Leipzig mit David Raum, aber noch tief in der eigenen Hälfte. Das Castello liegt gebar zurück in der Startelf, wirkt verfolgt dann da von den Paulianern. Es geht mit langen Schritten rein in die gegnerische Hälfte und dann der Fehlpass. 0:0.
0: Schauen wir noch auf die anderen Partien. Stuttgart-Leverkusen, da steht es 1:1. Hoffenheim-Bremen 0:0. Augsburg und Gladbach ebenfalls noch 0:0. Und dann haben wir noch eine aktuelle Verkehrsmeldung. Betrifft die A72 Richtung Leipzig zwischen Hartenstein und Stolberg-West. Vorsicht bitte, da ist ein Fahrradfahrer auf der Fahrbahn. Auf der A72 Richtung Leipzig zwischen Hartenstein und Stolberg-West ist ein Fahrradfahrer auf der Fahrbahn. Bitte vorsichtig.

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5: Es bleibt weitgehend trocken am Wochenende. Morgen Nachmittag kann es vielleicht mal so Richtung Vogtland, Zwickauer Land ein bisschen tröpfeln. Aber ansonsten scheint häufig die Sonne, auch wenn der Himmel nicht durchweg blau ist. Heute haben wir 15 bis 18 Grad, morgen dann 19 bis 23. Nächste Woche gibt es dann nochmal einen ordentlichen Dämpfer bei den Temperaturen. Montag bis 14, Dienstag bis 13 Grad und gerade Montag wird auch ordentlich nass.
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6: Mit Andrea Hille. Die geplanten Einsparungen im Gesundheitswesen haben offenbar erhebliche Auswirkungen auf ambulante Behandlungen in Sachsen. Zu diesem Ergebnis kommen Berechnungen der Kassenärztlichen Bundesvereinigung. Demnach müsste im Bereich der Hämatologie und Onkologie mehr als jeder 5. Termin in Sachsen entfallen, weil er nicht mehr finanziert wäre. Bundesweit wären laut Kassenärztlicher Vereinigung rund 46 Millionen Behandlungen von gesetzlich Versicherten in Arztpraxen betroffen. Die Bundesregierung will mit ihrem Sparpaket einen weiteren Anstieg der Krankenkassenbeiträge verhindern. Geplant sind Ausgabenkürzungen bei Praxen und Kliniken sowie höhere Zuzahlungen für Medikamente. Nach dem vorläufigen Aus für die Entlastungsprämie sucht die Regierungskoalition nach anderen Lösungen in der Energiekrise. Bundeskanzler Merz sagte, man werde weiter versuchen, den Bürgern und Beschäftigten in den deutschen Unternehmen etwas Erleichterung zu verschaffen. Bereits am Dienstag wollen CDU, CSU und SPD dazu im Koalitionsausschuss beraten. Die Bundesregierung hatte eine steuerfreie Prämie von bis zu 1.000 Euro für Beschäftigte geplant, die von den Unternehmen gezahlt werden sollte. Im Bundesrat gab es dafür aber keine Mehrheit. Online-Betrüger haben im Landkreis Zwickau fast 51.000 Euro von einer Frau erbeutet. Wie die Polizei mitteilte, arbeiteten die Täter mit einem vermutlich durch KI erstellten Video. Darin sollen sich scheinbare Prominente über Finanzen unterhalten haben. Sie versprachen besonders hohe Gewinne durch Geldanlagen. Die 77-Jährige nahm über einen Link Kontakt mit den Betrügern auf. Über mehrere Monate überwies sie dann mehrfach hohe Summen auf ausländische Konten. In der Fußball-Bundesliga bestreitet RB Leipzig sein letztes Heimspiel der Saison gegen den FC St. Pauli. Live vom Spiel berichtet für uns Jan Günther.
7: Hier kommt RB Leipzig mit Hasan Uğurdraoğlu. Rein geht's in den Strafraum und Brian Gruder wird ein bisschen zugestellt. Leipzig hat Probleme, die Lücken zu finden in der Defensive des FC St. Pauli. Es steht noch 0:0 und jetzt läuft der Konter der Jungs vor Millern. Tor in Überzahl. 3-2. Utonji auf der linken Seite rein in den Strafraum. Leipzig ziemlich offen. Ball kommt Richtung Elfmeterpunkt. Aber dann ist die Situation erst einmal geklärt. Also RB mit keiner richtigen Torschance bisher in diesem Spiel. Pauli macht das gut. Es steht 0:0.
6: Dynamo Dresden hat den vorzeitigen Klassenerhalt in der zweiten Fußball-Bundesliga verpasst. Die Schwarz-Gelben unterlagen mit 1:2 bei Eintracht Braunschweig und fielen dadurch in der Tabelle auf Platz 13 zurück. Das waren Nachrichten von MDR Sachsen. 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
5: MDR Sachsen Verkehrsservice. Blitzer haben wir zu vermelden. 2 Stück. Auf der A9 steht einer Richtung München zwischen Hermsdorf Süd und Lederhose. Und in Dresden wird geblitzt an der Meißner Landstraße in beiden Richtungen. 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
4: 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Schönes Wochenende mit Kathleen Rothe.
5: Grüße Sie. Gleich hier die Bundesliga-Halbzeitkonferenz der ARD. Vorher gehen wir uns noch kurz musikalisch in die 60er mit Shocking Blue.

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1: Die Meisterschaft ist ja entschieden, aber heute können einige Vorentscheidungen fallen, wer in der nächsten Saison international spielt zum Beispiel. Spannender Endspurt also. Und wir hören zunächst in die Partie Stuttgart-Leverkusen zu Detlef Lindner.
2: Drittschnellstes Tor, Garcia in der Fußball-Bundesliga mit 1 in Führung geht. Dann Demirovic, das 1:1. Erwarte ich eigentlich von Leverkusen ein bisschen mehr, aber da kommt relativ wenig, viele Vorsichtsmaßnahmen im Gepäck. Und die Stuttgarter immer noch auf der rechten Seite. Leveling, Flanke erstmal abgeblockt, aber Ball immer noch heiß. Garcia, der Torschütze, ist da hinten mit drin. Und Grimaldo mit dem Ball nach vorne. Kofan heute für den angeschlagenen Teller. Der hat die Vorlage gegeben, eben in dieser ersten Minute, nachdem Henriks, der VfB-Spieler, im Aufbau den Ball verloren hatte. Kofan auf Garcia, bums, hieß es 1:0, so schnell geht das. Und seitdem der überragende Spieler für mich, der 1:1 Ausgleich-Torschütze, Demirovic, mit zwei weiteren Möglichkeiten, da Leverkusen jetzt erstmal ganz langsam aufbaut, kann ich das alles erzählen. Also ein 1:1, wie schon gesagt, das wird Hoffenheim glücklich machen. Aber Flo Winkler, was macht eigentlich Bremen?
3: Bremen versucht, diese Aufgabe in Unterzahl seit der 5. Minute anzunehmen. Sören Stocks, der Schiedsrichter, war erstmal unsicher bei dem Foul eben von Sugawara. Der hat dann nicht so gut gesehen, war erst der Meinung, gibt Freistoß für die TSG, bekam dann den Hinweis, sich das Ganze bitte nochmal anzusehen, hat er dann auch gemacht an den Videobildern und an den Bildschirmen und hat dann gesehen, der tritt auf die Wade, weit oberhalb, grob gesundheitsgefährdendes Foulspiel vom Japaner an Basumana Touré, den Mann von der Elfmeterküste, dementsprechend dann hat es durchgegeben. Rote Karte und früh eben dann alles erstmal über den Haufen geworfen bei Werder Bremen.
4: 2:0 für den FCA gegen Borussia Mönchengladbach, klassisch gekontert im eigenen Stadion. Vorne kriegen die Gladbacher nichts weggemacht. Dann gehen die Augsburger ganz, ganz schnell mal dazwischen. Sind schon im Halbfeld drinnen in der Zentrale von Gladbach über Mert Kümmer. Kümmer sieht, dass Fellhauer von hinten noch mitgelaufen kommt. Der flüstert ihm was ins Ohr, nämlich bremst mal ein bisschen. Ich laufe vorbei, macht er dann auch. Spielt den Ball mustergültig vorbei an der Kette rein. In den Strafraum nimmt den Ball an. Legt sich dann von links auf rechts und vorbei an Torwart Nikolas ins rechts. Lange untere Eck. Bleibt hier also 2:0. Nächste Station Leipzig, Thorsten.
5: Also das Gelbe vom Ei spielen sie hier nicht gerade und die Sterne vom Himmel gleich gar nicht. Wie sollten sie auch bei 0-0 Leipzig wirklich mit größeren Problemen? Hier geht man nicht konzentriert genug zu Werke, wenngleich sich die eine oder andere Halbchance ja immer wieder öffnet. Aber dann sind die Sachsen einfach mal nicht präzise genug in ihren letzten finalen Pässen. Jetzt geht vielleicht was über die rechte Seite. Das ist Riedle Baku, der den Ball nach rechts außen bringt auf Gruda. Gruda schon in Höhe der Strafraumgrenze. Sieht jetzt, dass wieder mal kein Mensch mitgelaufen ist. Jetzt gucken sie erst nach, die Leipziger. Deswegen versucht das im 1:1. Bringt dann die Flanke rein an den Pfosten. Sollte der Kopfball kommen von Baumgartner, aber der ging weit neben die Kiste von Keeper Nikola Vasil, der da nicht eingreifen musste. Deswegen können wir hier beim Stand von 0:0 und noch 3 zu spielenden Minuten, Nachspielzeit wissen wir noch nicht, nach Stuttgart weitergehen.
2: Und hier haben wir noch 2 Minuten, Demirovic schon wieder, Demirovic, Tor, nein, kein Tor, Flecken, Fleckenwahnsinn, Marc Fleckenwahnsinn als Doppelname. Wow, mit einer Hand fischt er den Ball noch irgendwie da raus. Demirovic wühlt sich da, dreht sich nochmal aus 7 Metern, bringt den Ball irgendwie noch aufs Tor, gestupst tatsächlich gegen Tapsoba, vielleicht noch leicht abgefälscht. Und der Flecken kann den gar nicht erreichen. Und das Wunderbare ist, aus Leverkusener Sicht, er erreicht ihn. 1:1, Eckball. VfB Stuttgart. Stuttgart mit weit besseren Möglichkeiten. Es ist noch kein Spitzenspiel. Manchmal Spitze. Aber der Eckball, der kann jetzt was werden. Langer Ball auf Undav. Undav nochmal an die Box heran. Undav versucht auf Volley zu stellen. Und das halb links. Aber der schießt auf die Gegentribüne. Das kann mal passieren. Aber ich meine, das ist Undav. Du probierst es einfach mal. Es bleibt. Und wir hängen weiter bei diesem 1:1 nach den frühen Toren. Hoffenheim gegen Bremen. Flo Winkler, was ist mit Torszenen?
3: Ja, Mangelware. Und das ist ehrlich gesagt als Kompliment gemeint für die Bremer Defensive. Seit der 5. Minute, wie erwähnt, in Unterzahl durch die rote Karte für Sugawara. Aber sie lassen nicht allzu viel zu. Aslani hatte in der 32. nochmal eine ganz gute Möglichkeit. Aber seit diesem Treffer in der 27. durch Touré schön rausgespielt. Kurzer Eckball, da hat Bremen hinten in der Defensive gepennt. Von der linken Seite der Hoffenheimer. Kramaric legt im Strafraum ab. Und dann von halb links ein satter Schuss mit über 100 Stundenkilometer vom kleinen Mann von der Elfenbeinküste rechts oben ins Eck. Hoffenheim versucht viel, hat viel Ballbesitz. Klar, viele Spielanteile. 10 Sekunden noch offiziell in dieser ersten Halbzeit plus eine Menge Nachspielzeit, die wird es geben. Touré jetzt im Strafraum auf der linken Seite und der eingewechselte Isaac Schmidt mit einer richtigen Grätsche. Genau vor den 4000 Werder-Fans. 4 Minuten bekommen wir noch oben drauf. Das ist den Unterbrechungen geschuldet und dementsprechend auch gerechtfertigt. Den Eckball der TSG können wir aber nochmal mitnehmen. Von der linken Seite macht der alte Kroate. Und das meine ich positiv. André Kramaric mit einer super Saison bislang. Zögert aber, will auf kurzem Wege Zufall anspielen. Der Tscheche beschwert sich kurz. Warum brichst du ab? Nix ist. Der Kramaric flach, spielt er nochmal rein auf Aslani. Der legt wieder zurück an die Strafraumgrenze und dann die Kontermöglichkeit für Ems.
5: Tor Leipzig. Das ist der, wie heißt das, psychologisch unglücklichste Moment für den FC St. Pauli. 45. Spielminute, erste Ecke für RB, von der rechten Seite reingetreten von Raum. Dann wird der Ball nicht richtig geklärt und dann ist es Xaver Schlager, dem die Kugel einfach mal vor die Füße fällt. Und der hält mal dran mit dem rechten Schlappen und von der Lattenunterkante knallt der Ball in den Kasten vom FC St. Pauli. 1:0, glückliche Führung für die Leipziger in dieser Situation, aber Tore kannst du eben, nachdem auch noch Orban dran war, mit einem Kopfball vor diesem Einschlag. Die Tore kannst du eben nur machen, wenn du drauf hältst. Und das haben die Leipziger in dieser Situation gemacht. Wir führen hier ein bisschen glücklich mit 1:0. Weiter zu André Siems nach Augsburg.
6: Gerade nochmal eine richtig gute Kopfballchance von Mert Kömür. Völlig freigelassen, Höhe des 5-Meter-Raums zentral. Und dann knapp am rechten Torpfosten vorbei ist noch eine... Ja, der Torwart ist es gewesen, Nikolas, der sich da richtig lang gemacht hat mit der Hand dran. Kriegt den gerade noch so über die Auslinie gezogen. Deswegen jetzt noch einmal die Ecke für die Augsburger, die 2:0 führen. Das macht Rieder, linke Seite mit links in den Fünfer rein. Oh, und dann mit der Faust erstmal rausgehauen. Fellhauer macht dann die Kerze, geht aber rein in den Oberrang. Deswegen Abschlag erst einmal vom Kasten von Borussia Mönchengladbach. 0:2, die Fohlen hinten. Warum? Wer die Zweikämpfe gewinnt, gewinnt das Spiel. Das hat nicht nur Vincent Kompany vor dem Kracher gegen Paris Saint-Germain in der Champions League gesagt. Das gilt einfach so. Und die Augsburger haben viel mehr Zweikämpfe gewonnen gegen die Fohlen, die das gar nicht schlecht machen. Bringen die Bälle immer wieder per Eilantrag nach vorne, aber die Rückreisewelle, die fehlt dann. Und wenn du hinten blank stehst, dann spielen die Augsburger das so brutal gnadenlos aus. Teilweise mit 2 Ballberührungen in Richtung gegnerischen 16-Meter-Raum. Und da gibt's den sogenannten Schnackler. Schon wieder der FCA. Baut auf. 10 Meter von der Mittellinie entfernt. Schon wieder tief rein ins Halbfeld von Borussia Mönchengladbach. Vorbei an den beiden Innenverteidigern. Willkümmer gewesen. Nikolas ist auch da. 2:0 steht es hier. 1 Minute noch zu spielen. Wie lange noch in Stuttgart, Detlef?
7: Eigentlich jetzt gar nichts mehr. 2 Minuten Nachspielzeit sind rum. Das Publikum unzufrieden. Es steht 1:1. Demirovic am Boden. Schröder, der Referee, für mich ein bisschen überfordert, muss ich ehrlich genug sagen. Demirovic immer noch am Boden, Flecken kümmert sich um ihn, der Leverkusener Torhüter Demirovic, der Mann des VfB Stuttgart, der Mann, der die erste Halbzeit geprägt hat, der Mann, der eben nochmal die Chance hatte zur 2:1-Führung, Kopfball aus 4 Metern, haarscharf vorbei, davor schon 2 weitere Möglichkeiten, okay, das 1:1 hat er gemacht. Spiel läuft, meine ich, ja, läuft immer noch. Die Spieler bleiben nämlich da. Also es kann nur noch ein paar Sekunden runterticken. Und ich glaube, da läuft auch noch ein Videobeweis in diesem Moment, ob es da vielleicht elfmeterwürdig war, dieses Demirovic-Foul. Der steht im Moment wieder. Ich würde mich melden, wenn sich da was tut. Also Spiel läuft noch hier beim 1:1. Schröder, der tastet sich da irgendwie da unten mal hin und her, der Referee. Also souverän ist was anderes aus Referee-Sicht. Hoffenheim gegen Bremen, da läuft es noch, Flo, oder?
3: Ja, letzten 30 Sekunden dieser 4-minütigen Nachspielzeit. Ball bei Mio Backhaus, bei Werders Keeper. Gerade eben die Gäste mit einer super Konterchance. Die zweite durch den schnellen Justin Ginma. Aber dann hat einer auch noch den Turbo gezündet. Albian Haidari, der Innenverteidiger TSG, sprintet den Ball einfach ab im wahrsten Sinne. Und dann verhindert er überhaupt schon gerade den Abschluss des Bremer Offensivmanns. Noch hat die TSG die Möglichkeit, nochmal eine gefährliche Aktion zu spielen. Einwurf von der linken Seite, tief in der Hälfte der Bremer. Die letzten Sekunden laufen. 1:0 weiterhin. Die Führung durch Basumana Touré. Aber die Hoffenheimer spielen jetzt viel, viel quer. Lassen die Zeit von der Uhrin. Doch nochmal die Seitenverlagerung. Ja, geht raus auf die rechte Seite. Zufallflagge kommt rein. Rausgeköpft aber von Amos Pieper. Und jetzt pfeift Sören Storks Richtung Kabine. Daniel Thune alles andere als happy darüber. Aber der wird sich noch was überlegen müssen für die zweiten 45 Minuten. Knappe Führung für die TSG in Über. Seit der 5. Minute. Wird noch gespielt in Leipzig?
5: Nee, in Leipzig läuft nur der Rasensprenger und seit 2 Minuten ist hier Feierabend. Zwar die letzte Aktion in der ersten Halbzeit, das Tor für RB durch Xaver Schlager. Glückliche Führung für die Leipziger gegen wirklich diszipliniert spielende St. Paulianer, aber am Ende liegst du trotzdem aus Sicht von Leipzig vorn, beziehungsweise aus Sicht der Hamburger mit 0:1 hinten. Gespielt wurde noch in Augsburg bei André Siems. Kicken sie noch?
6: Die Rasensprenger in Leipzig und Augsburg, Thorsten, die haben sich abgesprochen. Schluss hier, 2:0 für den FCA. Augsburg effizient und gnadenlos führt. Und in Stuttgart läuft der Ball noch, Detlef?
7: Ja, wobei noch unterbrochen. Videobeweis. Ich bin mal gespannt, was Robert Schröder jetzt sagt, der Referee. Jetzt hat er sich lange angeguckt. Jetzt dauert es immer noch. Jetzt kriegt er noch mal was aufs Ohr gesagt. Also, was ist mit dem Schiri los? Ich weiß nicht. Die Spieler stehen erwartungsfroh da unten. Angeschaut hat er sich's. Ich denke mal, die Technik funktioniert. Jetzt spricht er mit Tabsoba. Tabsoba mit Leveling. Es geht darum, ob es Elfmeter gibt für den VfB Stuttgart. Tabsoba hat Demirovic getreten, als Demirovic auf das Tor von Flecken von Leverkusen zulief. Um diesen Tritt geht es. Jetzt Schröder. Jetzt bin ich gespannt. Es gibt Strafstoß für den VfB, wenn ich das richtig interpretiere. Ich habe ihn jetzt nicht verstanden richtig. Aber wieso man da so lange zu braucht, ist mir ein Rätsel. Aber sei es drum, das sind die Geheimnisse des Schiedsrichterwesens oder vielleicht auch der Technik. Ich möchte da keine Schuldzuweisungen da jetzt an Schröder verteilen. Aber wie gesagt, souverän scheint mir dann da was anderes zu sein. Ja, es gibt Strafstoß. Also ich taste mich da jetzt auch mal heran. Jetzt bittet er den Kapitän zu sich, der Leverkusener. Da besteht natürlich Aufklärungsbedarf, viel Aufregung. Jüllmann, der Leverkusener Trainer, da unten lange schwarze Hose, Polohemd beige. Tiger da hin und her. Sebastian Höhner außerhalb seiner Coachingzone. Der fragt auch nochmal, was ist denn da jetzt überhaupt los? Nochmal Kontakt mit der Leverkusener Bank. Schröder hält sich da immer noch den Knopf im Ohr. Was für Aktionen, was für eine Unklarheit. Wir zucken mit den Schultern, schauen uns fragend an, was soll das jetzt? Strafstoß, ja, nein oder vielleicht oder überhaupt oder erst nächstes Wochenende oder vielleicht doch auch überhaupt nicht oder gehen wir ein Pausentee zusammen trinken. Ich meine, ja, jetzt hat er die Leverkusener wohl besänftigt, hat sich wohl selbst auch klar gemacht, Robert Schröder, ja, es gibt Strafstoß. Also, zur Klärung, Marc Flecken auf der Linie, das ist der Leverkusener Keeper. Maxim Mittelstädt, der Abwehrspieler des VfB Stuttgart mit dem Strafstoß. Es gibt den Strafstoß, jetzt wissen wir es tatsächlich alle. Und 60.000 werden ganz ruhig, vor lauter Anspannung, vor lauter Erwartung. Sie sind hoffnungsfroh, wenn sie VfB-Anhänger sind. Mittelstädt läuft an, der schiebt den Ball rein. Tor! 2:1, wie lässig, wie locker, wie elegant. Mittelstädt schiebt den Ball links aus seiner Sicht ins Gehäuse. Wow, die Nerven aus Stahl musste erstmal haben. Flecken fliegt ins andere Eck und Hoeneß, der Sebastian, sagt, Junge, jetzt lass doch das Spiel mal enden im ersten Abschnitt. Da gibt es noch Diskussionsbedarf. Gullmann, der Leverkusener Trainer, weiß noch nicht so richtig, ob das alles okay ist. Aber es heißt, der Schlusspfiff ist da. Gehört habe ich ihn nicht. Ich nehme das Ganze aus den Szenen, weil alle Spieler in die Katakomben gehen. Das heißt, Halbzeit in Stuttgart mit einem, wow, kuriosen Ende nach 45 Minuten plus XXX. Der Strafstoß 2:1. Und das ist das Wichtige. 2:1 führt der VfB Stuttgart nach gut 45 Minuten gegen Leverkusen. Die müssen sich in der Offensive was einfallen lassen. Was für ein Drama bisher in Stuttgart. Und das war sie, die ARD-Halbzeitkonferenz.
1: Und hier nochmal die Halbzeitstände. Leipzig führt zur Halbzeit 1:0 gegen St. Pauli. Gerade gehört Stuttgart 2:1 gegen Leverkusen. Hoffenheim führt 1:0 gegen Bremen. Und Augsburg 2:0 gegen Mönchengladbach.

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11: Es geht freundlich in den Abend, 15 bis 18 Grad haben wir momentan. In der Nacht geht es dann runter auf 7 bis 3. Der Sonntag startet mit Sonne, tagsüber ziehen auch ein paar Wolken auf, aber es sollte meist trocken bleiben bei 19 bis 23.

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1: Drei Zähler gegen St. Pauli heute und Platz 3 für RB Leipzig wäre sicher. Und die Sachsen wären in der kommenden Saison auch wieder in der Champions League unterwegs. Für die Hamburger hingegen wird es langsam brenzlig. Die stehen auf einem Abstiegsplatz. Jan Günther für uns im Stadion.
2: RB geht die Sache erstmal ganz ruhig an in diesem zweiten Durchgang. Die Führung seit der 45. Minute durch den Treffer von Xaver Schlager. 1:0 gegen den FC St. Pauli. Sie versuchen mal die ballferne Seite mit reinzunehmen in diesen Angriff, finden aber Yann Diomandé auf dem rechten Flügel. Nicht stattdessen der FC St. Pauli auf der rechten Abwehrseite mit der Balleroberung. Aber dann ist RB wieder dazwischen. Jetzt ist es viel an Zweikämpfen da und dann ein super rüdes Einsteigen von RB Leipzigs Christoph Baumgartner. Was macht Schiedsrichter Benjamin Brandt? Er hat schon eine Karte in der Hand und es ist die gelbe Karte. Gelbe Karte für Christoph Baumgartner. Boah. Das sah richtig heftig aus. Ja, also mit beiden Füßen voran und dann trifft er den Paulianer am rechten Fuß. Das ist das Standbein von Tomoya Ando. Ja, sah dann vielleicht doch ein bisschen heftiger aus, wobei ich habe die Zeitlupe natürlich hier mir zeigen lassen. Das sieht immer dann ein bisschen anders aus. In Realgeschwindigkeit sah das nach einem richtig heftigen Einsteigen aus von Christoph Baumgartner. Der muss sich da einiges anhören lassen von den Paulianern. Aber die gute Nachricht, der steht schon wieder. Tomoya Ando, der Abwehrmann des FC St. Pauli. Und dann geht's ja auch gleich weiter für ihn. Die Paulianer in der 51. Minute 0:1 hinten im Auswärtsspiel bei RB Leipzig.
1: Stuttgart hat Leverkusen zu Gast, beide noch im Kampf um die Teilnahme an der Champions League. Da steht es momentan 2:1. Auch Hoffenheim kann noch die Champions League erreichen und hat das vermeintlich leichtere Restprogramm. Heute zum Beispiel gegen Bremen. Die brauchen dann auch einen Punkt, um die Klasse halten zu können. Hoffenheim führt momentan 1:0 gegen Bremen und in der Partie Augsburg-Mönchengladbach geht es eigentlich um nichts mehr. Beide haben den Klassenerhalt schon geschafft. Hier steht es 2:0.

Niedersachsen. Verkehrsservice, Vorsicht bitte auf der A72 Richtung Hof. Zwischen Borna Süd und Geithain befindet sich eine ungesicherte Unfallstelle. A72 zwischen Borna Süd und Geithain, eine ungesicherte Unfallstelle.

0: RB Leipzig, heute zu Hause gegen St. Pauli. Zweite Halbzeit läuft für uns im Stadion Jan Günther.
1: In Leipzig mussten sie in der Regie gerade auf die Stopptaste drücken und die Torhymne war ganz schön abwürgen, denn der Jubel, der war gerade eben groß. Brian Gruder mit dem Treffer zum 3:0 hat er den gegnerischen Torhüter umkurvt und dann den Ball in den Kasten gebracht, aber dann ging die Fahne des Schiedsrichterassistenten nach oben, die Entscheidung abseits und wird im Hintergrund sicherlich nochmal nachgeguckt, aber das Spiel ist jetzt auch freigegeben. Der Check ist durch und das heißt nicht das 3:0 für RB Leipzig in dieser 64. Minute. So hat Pauli aber trotzdem noch eine riesige Aufgabe. Muss zwei Tore aufholen. 0:2 der Rückstand.
0: In der Partie Stuttgart-Leverkusen steht es 2:1. Hoffenheim führt zu Hause 1:0 gegen Bremen und Augsburg führt 2:0 gegen Mönchengladbach.

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1: Es wird ein freundlicher Abend werden, bei 15 bis 18 Grad momentan noch. Nachts kühlt es dann runter auf 7 bis 3. Und der Muttertag ist wie für Mutti gemacht. Er startet mit viel Sonne, hat tagsüber zwar auch ein paar Wolken zu bieten, aber es sollte meist trocken bleiben. Dazu milde 19 bis 23 Grad. Nächste Woche gibt es dann nochmal so einen ordentlichen Dämpfer bei den Temperaturen. Montag haben wir maximal 14 Grad. Außer so ganz Richtung Osten, da könnte es ein bisschen milder werden, weil es auch nicht so nass wird. Denn gerade der Montag wird ordentlich nass. Dienstag haben wir dann so einen Mix aus allem und nur maximal 13 Grad. MDR Sachsen Verkehrsservice, A72 Richtung Hof zwischen Borna Süd und Geithain, Behinderungen nach einem Unfall. Und geblitzt wird auf der A9 Richtung München und zwar zwischen Hermsdorf Süd und Lederhose und in Chemnitz in der Max-Saupe-Straße. 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

0: Der vorletzte Spieltag der Bundesliga-Saison neigt sich gen Ende. Kurz vor Abpfiff steht zwischen RB Leipzig und St. Pauli 2:0, Stuttgart und Leverkusen 1:3, Hoffenheim und Bremen 1:0 und Augsburg und Mönchengladbach 2:0.
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0: Und wir sind mittendrin in der Schlussphase und der ARD-Konferenz und es geht zur Partie Hoffenheim-Bremen. Florian Winkler.
8: 4.000 mitgereiste Bremer hoffen es ebenfalls hier im Kraichgau. Und die Hoffenheimer wollen natürlich diesen Vorsprung über die Zeit bringen. Wären dann weiterhin dran mit 61 Punkten im Rennen um die Champions League. Wenn auch aktuell nur auf Platz 5. Abschlag von Mio Backhaus. Weit nach vorne auf die halblinke Position. Abgefangen von Cole Campbell. Die Blauen, die Hoffenheimer wollen sofort ausschweren, bleiben aber hängen. Mbangula holt sich auf dem linken Flügel die Kugel mit dem Mann im Zusammenverbund und Zusammenspiel. Friedel jetzt auf den eigenen Keeper erstmal auf Backhaus, der fast schon ein Libero gibt daraus. Aus dem 16er, aber Bremen tut sich schwer im Spielaufbau. Gute Viertelstunde noch offiziell hier. Und Sachen Champions League ist Leipzig mal entspannt auf dem Weg, das alles klar zu machen, Thorsten, heute gegen Leipzig, gegen Pauli.
9: Ja, kann man so sagen. Das liegt tatsächlich daran, dass St. Pauli nicht mehr allzu viel einfällt. Obwohl es die Hamburger jetzt mal in die Leipziger Hälfte geschafft haben mit allen Feldspielern. Das hatten wir noch gar nicht in dieser zweiten Halbzeit. Demzufolge spielen sich den Ball jetzt erstmal zu, suchen da irgendwo die Lücke in der massiv stehenden Leipziger Hintermannschaft. Und da ist natürlich auch ein bisschen Gefahr drin, während Leipzig jetzt schon wieder presst und demzufolge schon wieder rausrückt. Denn geht hier was schief, dann sind sie natürlich mit ihrem Umschaltspiel. Und dafür sind sie ja bekannt bzw. berüchtigt bei der Gegnerschaft. Die Leipziger durchaus in der Lage, auch im eigenen Stadion mal einen Konter zu laufen. Was mir imponiert, ist die Fanszene von St. Pauli. Denn die liegen hier 0-2 zurück. Die wissen, es geht gegen den Abstieg. Und die bräuchten ja eigentlich jedes Tor und jeden Punkt. Und trotzdem machen die hier Alarme im Stadion. Und das Leipziger Publikum, das verhält sich da auffallend ruhig im Augenblick. Ich hoffe, dass da nichts passiert ist bei den Fans. Das hatten wir ja auch schon oft genug, dass der Support dann eingestellt wurde, weil es irgendeinen gesundheitlichen Notfall gab. Wie auch immer, 2:0 führt Leipzig. Wir haben 78 Minuten gespielt. 12 Minuten fehlen noch bis zur Champions League für RB Leipzig. Augsburg gegen Gladbach. Wie lange ist da eigentlich noch zu spielen, André?
10: 12 Minuten noch. 3:0 für Augsburg. Freistoß Gladbach. Das Ganze so 24 Meter zentrale Mittelstürmerposition. Damen in der Mitte, relativ gut postiert. Ball über die Mauer drüber, der kommt! Knapp über die Querlatte drüber auch ebenfalls. Damen wäre noch dran gewesen, sogar mit der Faust, ist aber nicht mehr da. Schiedsrichterassistent rechts draußen hat mit großen Augen drauf geguckt, aber gleich gesehen, dass da alles fair zugegangen ist und es somit keine Standardsituation mehr gibt. Jetzt gibt es einen Wechsel gleich bei den Augsburgern. Zwei stehen parat. Rausgeht Mert Kömür, der wirklich eine Menge gemacht hat und weite Wege gegangen ist. Reinkommen wird gleich Alexi, Claude Maurice und auch noch Rodrigo, Duarte, Ribeiro. Ein Mann wie ein Säbel. So klingt er wenigstens wie einer dieser guten 5-4 Musketier-Filme. Aber das dauert noch ein bisschen. Hier tut sich wirklich gar nichts. Augsburg hat alles im Griff. Es sind noch 11 Minuten. 3:0 der FCA vorne. Und mächtig Remi Demi bei Stuttgart und Detlef Lindner.
11: Und viele Pausen. Immer wieder Pausen. Eben Kofane, der Leverkusener Kopfverletzung nach Henriks Zusammenprall, ist er einige Zeit liegen geblieben und der Kameruner musste behandelt werden, aber alles okay. Er spielt wieder, aber bringt natürlich wieder Verletzungen mit sich. Wir haben jetzt noch, lasst mich schauen, 16 Minuten zu spielen. Und auch hier würde ich sagen, wie André auch in Augsburg, nein, es ist nicht entschieden, aber der VfB Stuttgart hat die Partie mit 3-1-Führung im Griff. Das kann sich natürlich alles wieder ändern, aber im Moment sehe ich da keine Anzeichen, weil Leverkusen einfach nicht das spielt, was sie spielen können. Ich behaupte das einfach mal, weil gegen Leipzig ging es ja dann tatsächlich. Und heute gegen Stuttgart haben sie keine Lust, haben sie nicht die Kraft, haben sie nicht die Konzentration, haben sie nicht den Willen. Ich weiß es nicht, fließen die Prämien nicht? Keine Ahnung, kann doch alles nicht sein. Ich meine, du spielst um die Champions-League-Teilnahme, meine Güte. Was darf es denn noch sein? Einwurf vor Julmann, dem Leverkusener Trainer, von Henriks, dem Abwehrspieler des VfB Stuttgart. Ball jetzt in der Abwehr von Leverkusen, Tabsoba, angekommen. Jetzt müssten sie halt mal schnell rausspielen. Auch das ist nicht so ganz einfach, weil Stuttgart will, weil Stuttgart leidenschaftlich ist. Meist einen Schritt schneller, wie jetzt Chabot im Mittelfeld, im Zweikampf. Sie gefallen mir einfach besser. Sie sind spritziger. Einwurf, Grimaldo in der eigenen Hälfte. Och, auch da wieder kein Schwung drin. Was ist mit Leverkusen los? Ich kann's so ganz schnell von der Tribüne nicht beantworten. Ich würde gerne mal runtergehen mit dem Leverkusener Trainer sprechen, ob der es weiß. Ich weiß es nicht. Wir sind Florian Winkler, hoffentlich du, mit mehr Schwung von beiden, Hoffenheim gegen Bremen.
8: Tja, ich würde mir auch gerne die Frage stellen, warum macht Hoffenheim mit einem Mann mehr seit der 5. Minute nicht einfach den Deckel drauf? Flanke von Zufall. Genau deswegen. Die kommen einfach wie Streuobst in den 16er der Bremer und keiner kann die irgendwie pflücken, was da an Pässen oder Flanken mal da reinkommt. Das ist zu wenig, bis auf einen Pfostenschuss und in der 61., 62. Minute noch von Börcher. Da eine knappe Kiste, war das bislang sehr, sehr wenig. Vielleicht noch ein Distanzschuss, den wir mit in die Statistik nehmen, von Prass aus 20 Metern, der Backhaus da zu einer guten Parade zwingt. Aber das war es dann. Das ist dann aus meiner Sicht, jetzt 79. Minute läuft, zu wenig und trotzdem bleiben sie im Rennen um die Champions League dicht dran am VfB Stuttgart. Und Werder Bremen versucht in Unterzahl dieses Spiel noch so ein bisschen offen zu halten. 11 Minuten bleiben ihnen noch, zumindest offiziell, plus Nachspielzeit, vielleicht doch hier noch ein Pünktchen mitzunehmen. Das würde reichen, um die Klasse zu halten. Und wenn wir schon bei Rechenspielchen sind, sollte Wolfsburg heute Abend gegen die Bayern dann verlieren und beim Spielstand von Pauli in Leipzig, dann wärst du auf der Couch einfach in der Klasse geblieben. Aber das wollen sie natürlich so nicht. 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Spielaktuell unterbrochen, gibt einen Wechsel. Isaac Schmidt muss raus. Dementsprechend ist das Spiel unterbrochen. Also weiter nach Leipzig zu Thorsten.
9: 2:0, nach wie vor der Spielstand. 8 Minuten noch auf der Uhr. Große Nachspielzeit wird es nicht geben. Na klar, es gab da seine Tor. Vielleicht 1 oder 2 Minuten drauf, aber dann sind sie durch, die Leipziger. Dann sind sie wieder dort, wo sie sich selbst am liebsten sehen. In der Champions League. Gerade gab es noch einen Wechsel. Ich dachte schon, Diomandé geht raus. Nee, dann nahm Bruder vom Platz, der Leipziger Trainer, und wechselte Diomandé von der linken auf die rechte Verbindung. Dort, wo er sich eigentlich am wohlsten fühlt, der Ivora. Jetzt ist er auch schon am Ball, tänzelt mit dem Ball, tänzelt mit seinem Gegner, tänzelt mit 2 Gegnern, hat sich durchgesetzt gegen beide, spielt den Ball dann zurück auf Baku. Baku dann weitergespielt auf Willi Orban. Der verteilt das Spielgerät jetzt auf die andere Seite und demzufolge spielt Leipzig hier nach wie vor so, dass man den Gegner regelrecht einschnürt am eigenen Strafraum, aber selbst eben kaum zu Chancen kommt, weil man es besonders schön machen möchte. Besonders einfach hätte hier vielleicht schon das 3. oder 4. Tor für die Leipziger gebracht, aber auch so scheint die Sache hier 7 Minuten vor Ultimo eigentlich entschieden und Leipzig auf dem Weg in Richtung Champions League. Das heißt, dann wäre es ja eigentlich klar, egal wie die Konkurrenz spielt, Leipzig wäre dann in der nächsten Saison wieder dabei. Und der FC St. Pauli, der müsste warten bis zum 34., zum allerletzten Spieltag, um dann vielleicht im direkten Duell mit den Wolfsburgern doch noch was lösen zu können in Richtung Klassenerhalt. Erste Halbzeit, der St. Paulianer war okay, in der zweiten spielt nur noch RB, deswegen geht die Führung auch in Ordnung. Und wir gehen zum FC Augsburg nach Borussia Mönchengladbach. Machen die Augsburger aus Gladbach eine Puppenkiste?
8: Ja, absolut. So sieht's aus. Momentan 7 Minuten, 3:0 für den FCA, der viel mehr inzwischen auch vom Spiel hat und vor allen Dingen auch spielerisch viel mehr Szenen löst. Bei den Fohlen ist das tatsächlich oft mal nur so Ball in Richtung 16-Meter-Raum des FCA und dann hoffen, dass irgendeiner vorne rankommt. Man merkt einfach, dass Tabakovic nicht dabei ist, der Top-Torjäger
10: von der Borussia. Und ohne die haben sie auch nicht diese Durchschlagskraft. Das kommt aber auch gerade auch von einem Rocco Reitz aus dem Mittelfeld viel zu wenig nach vorne. Also die sind heute wirklich alle sehr limitiert. Und hinten Matsima, der hält zusammen mit Chef Hauwe Leo die Dreierkette super zusammen. Jetzt mal Spielverlagerung auf die rechte Seite rüber, 10 Meter schon von der Mittellinie entfernt. Dann geht's wieder rein ins Halbfeld des FCA über Massengo. Der Versuch auf die halbrechte Position rüber zu spielen. Der eingewechselte Ribeiro im Fallen noch einmal zurückgelegt auf Cesica über Matsima, 5 Meter von der Mittellinie entfernt. Noch drinnen in der Hälfte des FC Augsburg. Nach vorne wieder gespielt zu Massengo. Massengo zurück auf Matsima. Dann versuchen sie jetzt mal die Gladbacher ein bisschen rauszulocken. Massengo rein in den Mittelkreis. Jetzt können sie mal schnell gehen. Mit Ribeiro, Alexis Claude Maurice durchgesteckt. Vorbei an gleich 3 Innenverteidigern, die sich da hinten zu so einem Pärchen, nein, Pärchen ist es ja nicht, aber zu einem Dreier zusammengefunden haben. In der Hoffnung, dass vielleicht da noch einer durchkommt. Ist aber nicht passiert bei den Augsburgern. Die Gladbacher können wieder umschalten, spielen den Ball über die linke Außenlinie rüber. Das nur mal, damit man so einen kleinen Eindruck bekommt, wie das Spiel momentan verläuft. 5 Minuten sind es hier noch. Augsburg mit 3:0 vorne und so langsam müsste doch eigentlich jetzt auch schon der geneigte Stuttgart-Fan sich sein Feierabendbier gönnen, oder Detlef?
11: Ich glaube, die trauen im ganzen Frieden noch nicht, auch wenn du 3-1 führst. Aber ja, irgendwas Kaltes nach durchaus warmen Temperaturen. Stadion teilweise halb im Schatten, teilweise Sonne. Sieht jetzt zumindest auf der Sonnenseite Leverkusen, wie sie angreifen. Gibt einen Eckball ganz selten, ganz, ganz selten. Diese Offensiv, na, ich möchte nicht mal Drang sagen von Leverkusen, die ja 1:3 zurück sind. Tor bei Thorsten in Leipzig.
9: 4 Minuten vor Ultimo wird es vielleicht doch nochmal spannend. 2:1, der Anschlusstreffer für die Hamburger. Abdoulaye Cissé, der hier ins Spiel gekommen ist in der zweiten Halbzeit, der macht das Tor aus dem Nichts heraus. Da gab es einen Ball, der mehr oder weniger glücklich zu ihm sprang. Und dann hat er eben einfach mal draufgehalten und getroffen. War drin das Ding, 2:1. Wackelt Leipzig hier etwa nochmal? Oder hat St. Pauli doch noch die zweite Luft, um einen Punkt zu machen im Kampf gegen den Abstieg? Wir werden es erfahren und gehen noch zur TSG nach Hoffenheim zu Florian Wickler.
12: Ja, weiterhin die knappe Führung und die Frage, hat Bremen noch genug Körner im Tank, um vielleicht doch nochmal hier zurückzukommen. Ein vom eingewechselten Maximilian Wöber gekommen für Isak auf Höhe der Mittellinie. Linke Seite schleudert den Ball nach vorne Richtung Deman. Der kann sich aber durchsetzen. Vielleicht 2 Hoffenheimern verfolgt, geht jetzt aber in den Zweikampf und dann gegen Cole Campbell hat er das Nachsehen. Hoffenheim mit dem Ball gewinnen, will sich jetzt erstmal wieder sortieren. Braucht aber immer sagen. Fehlpass jetzt von Börcher. Aufgepasst von Senelinen und von einem Bangula in der Zentrale. 20 Meter weg, legt den Ball links raus auf Deman. Der hat ein bisschen Platz auf Höhe des 16ers. Flanke kommt rein, aber keiner kommt wirklich dran. Nachgesetzt von Grüll. Legt in die Mitte ab. Bremen versucht nochmal ein bisschen Druck aufzubauen, ohne zu extrem ins Risiko zu gehen, ohne zu weit aufzurücken, weil sie wissen, das hat Hoffenheim mit all seiner Qualität schnell überspielt und den Ball haben sie sich mittlerweile auch wieder geschnappt. Die Kraichgauer 85. Minute läuft, Zufall auf der rechten Außenbahn, ein bisschen Platz, schickt erstmal den gestarteten Cole, aber dann stellt sich eben Wöber mit dazwischen. Ab nach Leipzig zu Thorsten.
9: In Hamburg beim Hinspiel, da führte Leipzig bis in die Schlussphase, ja sogar bis in die Nachspielzeit mit 1:0, dann gab es einen, ja sagen wir mal, unglücklichen Zweikampf, weil Leipzigs Kapitän Raum da wegrutschte und seinen Gegenspieler im Strafraum traf und den fälligen Strafstoß, den verwandelte der FC St. Pauli zum 1:1, so hieß es am Ende. Hier steht es 2:1 im Duell und Leipzig führt, hat noch 2 Minuten, die man dieses Spiel in der regulären Spielzeit über die Uhr bringen muss. Und dann hätte man auf jeden Fall aus eigener Kraft die Qualifikation geschafft. Jetzt wird noch gewechselt auf beiden Seiten. Jetzt versuchen sie natürlich auf der einen Seite alles, was offensiv laufen kann, zu bringen. Damit meine ich die St. Paulianer und die anderen Zeit von der Uhr zu nehmen. Damit meine ich RB Leipzig. Deswegen ruht hier das Spiel. Aber die Ausgangsposition, die ist klar. Gewinnt Leipzig das Ding, ist man definitiv dabei. Und wenn St. Pauli hier noch einen Punkt machen könnte, dann hätte man sich eine gute Ausgangsposition verschafft für den Kampf um den Klassenerhalt am 34. Spieltag. Deswegen gehen wir jetzt, da hier der Ball ruht, zu Augsburg gegen Gladbach. André Siems, bitte.
10: Das Duell der Sorglosen, das gilt heute an den FC Augsburg. 2 Minuten vor dem Ende, der FCA vorne mit 3:0. Zweimal Gregoritsch, einmal Fellhauer. Das sind die Torschützen gewesen. Und wenn ich jetzt einfach nur auf das gucke, was Borussia Mönchengladbach heute zustande gebracht hat. 2 Schüsse aufs Tor von Stöger, einmal noch Bolin in der 64. Minute. Das ist halt dann auch zu wenig, wenn du was mitnehmen möchtest. Wie gesagt, phasenweise mehr Ballbesitz gehabt, vor allen Dingen immer gut gestartet, sowohl in die erste als auch in die zweite Halbzeit. Aber dann auch stark nachgelassen. Warum? Weil die Augsburger sehr gut gestaffelt sind, vor allen Dingen auch sehr nah immer an den Gegenspielern dran. Fast so ein bisschen immer auch Manndeckung, was sie da gemacht haben. Vorne wird Joe Skelly gesucht, da passiert aber nichts. Ball geht über die Grundlinie drüber. 3:0 Augsburg vorne, Stuttgart 3:1 vorne. Was haben die Stuttgarter heute so gut gemacht, Detlef?
11: Sie haben einfach den Willen gehabt, sie haben die Leidenschaft gehabt, sie haben den Schwung gehabt, sie wollten unbedingt. Und Leverkusen, ja, ich meine, das kannst du eigentlich auch erwarten. Aber ich habe es nicht gesehen. Ich habe all das nicht gesehen bei Leverkusen, auch jetzt. Ich denke immer, da muss eine Reaktion kommen. Aber stattdessen muss Leverkusen zurückeilen, weil Führig schon wieder Schwung aufgenommen hat auf der linken Seite. Gibt in die Mitte hinein Elchanus. Der Doppelpass war schlampig. Jetzt könnte Leverkusen mal zeigen, dass sie zumindest Geschwindigkeit im Mannschaftsbus mitgebracht haben nach Stuttgart. Freistoß aus dem Mittelkreis. 3-1 Führung. Vollkommen verdient für den VfB. Allein Demirovic, okay, der hat 1-1 gemacht. Der hat noch 4-5 weitere Tore schießen können. Was hatte der Mann für Möglichkeiten? Was hatte der für einen Einsatz? Was hat er gekämpft? Was hat er gelaufen? Was hat er geköpft und gespielt? Was hat er sich in den Gegner reingedreht? Hat Leverkusen nichts entgegenzusetzen gehabt. Aber diese Chancen, boah, das hätte noch dicker kommen können für Bayer Leverkusen, die jetzt auf der linken Seite Grimaldo ankommen. Jetzt hat er mal die Flankenmöglichkeit, unbedrängt in die Mitte, schick, schick, schick. Ja, der ist auch noch dabei. Schuss aus dem Hinterhalt, abgeblockt. Nübel ist da. Und um nochmal die Klärung reinzubekommen, das Restprogramm, Stuttgart derzeit auf Rang 4, am letzten Spieltag auswärts in Frankfurt, Leverkusen zu Hause gegen Hamburg. Das ist die Verteilung. Und Hoffenheim, vermeintlich Flo Winkler gegen Bremen in Führung, das leichteste Restprogramm, hat man vor dem Spieltag gesagt.
12: Ja, aber Bremen packt hier jetzt mal die Crunchtime aus. Eben eine knifflige Situation. Handspiel von Ranac, ja oder nein, aber es ist erstmal Eckball für Bremen von der linken Seite. Die machen mehr Druck, gerade eben Kopfball von Grüll. Gerade noch im letzten Moment geblockt von Haidari. Und jetzt schwärmen sie aus, die Blauen. Mögliche Konterchance, aber da ist Mio Backhaus, Bremens Keeper, an der Mittellinie. Der will mitmachen, der will nochmal antreiben. In dieser jetzt 89. Spielminute. Hoffenheim wechselt nochmal, bringt Loschek und Prömel dann rein in die Partie. Also was Hoffenheim in dieser zweiten Halbzeit gezeigt hat, ist deutlich eher offensiv gefühlt im Minusbereich. Und gerade eben muss man wirklich sagen, Glück. Ranac, da war eine knifflige Situation. Nacht auf der linken Seite, der zieht den Arm weg. Ich dachte auch Hand, aber Schiedsrichter Sören Storks im Verbund mit Nicolas Winter im Kölner Keller gesagt, nee, war nix. Auf den Bildern ganz schwer zu erkennen. Bremen natürlich außer sich, allen voran Daniel Thune, Bremens Keeper, hat dafür auch für seine Aufregung die gelbe Karte gesehen von Sören Storks. Spiel aktuell unterbrochen, Wechsel weiter hierhin. Knappes Ding, 1-0 nur für die TSG und knapp ist es auch bei Leipzig gegen Pauli, Thorsten.
9: Ja, die hätten aber längst den Deckel drauf machen können, die Leipziger, auch nach dem 2-1 noch. Da war es der eingewechselte Nusa, der zwei Möglichkeiten hatte. Einmal glänzend pariert vom Pauli-Keeper, einmal einfach schwach geschossen. So bleiben die Hamburger hier noch in der Verlosung, da wir schon tief in der Nachspielzeit sind. 4 Minuten gab es insgesamt, 2 davon sind schon weg. Leipzig würde beim 2-2-1 hier die Champions League klar machen, aber wir gehen nach Augsburg, André.
13: Giovanni Reyna mit dem 1-3 aus Sicht von Borussia Mönchengladbach. Die Augsburger haben es jetzt aber wirklich gar nicht mehr richtig gut verteidigt. Einmal schnell über die linke Seite, schön nach vorne gekommen. Dann über Umwege kommt der Ball direkt ins Zentrum rein zu Reitz. Der leckt nochmal ab in die Mitte. Und dann aus 8 Meter zentrale Mittelstürmerposition Giovanni Reyna vorbei an Finn Dahmen. Rein ins Tor, 1-3. Trotzdem glaube ich, das Ding ist hier durch. Weiter geht's, Stuttgart, Detlef.
11: Auswechslung, Rassignon kommt unter anderem beim VfB Stuttgart. Führig geht runter, Marc Nomann ist mit dabei. Wir sind hier in den letzten 3 Minuten und es gab wieder einige Unterbrechungen. Es gab auch nochmal VAR, weil Demirovic hatte ja noch ein Tor geschossen nach der Pause. Da hieß es schon vermeintlich 3-1, aber vorher hat wohl Cema Tabsobar umgestoßen. VAR hat es dann gezeigt. Demirovic steigt jetzt zum Kopfball hoch über seinen erblondeten Scheitel drüber. Nochmal Wagnermann, der eben eingewechselt auf der linken Seite des Strafraums von Leverkusen. Nochmal zurückgespielt des VfB Stuttgart. Cema Stiller, der hat auch schon was abbekommen von Tabsobar. Elchanus eingewechselt. Kluger Pass auf die rechte Seite auf Asignor. Flanke nach innen. Flecken ist zur Stelle. An ihm lag es nicht, wenn diese Partie da heute verloren geht. Es lag mehr an der Geschwindigkeit und an der vielleicht auch taktischen Ausrüstung von Bayer Leverkusen, die auch mit dem hohen Pressing von Stuttgart auch jetzt wieder nicht zurechtkommt. Die letzten Minuten von Hoffenheim gegen Bremen, Flo Winkler.
12: Spielzeit läuft, 5 Minuten, davon ist eine knappe Minute rum und die große Frage, was wagt Werder noch? 0-1 weiter aus Gästesicht. Hoffenheim hat also das Gefühl, die nehmen lieber mal Zeit von der Uhr, wagen nicht mehr allzu viel. Ball bei Oliver Baumann, raus aus seinem Kasten, wird angelaufen von Ginma. Bloß jetzt kein Fehlpass aus Sicht der TSG, rechts rausgespielt auf Ranasch. Hier ist ein Handspiel, vermeintlich, es wurde auch nochmal überprüft aus dem Kölner Keller. Kein Handspiel, also kein Strafstoß, sehr zum Frust von Werder Bremen. Ball mittlerweile im Tor aus, gibt Abstoß für die Hoffenheimer. Knappe Führung und das, wohlgemerkt, seit der 5. Minute durch die rote Karte für Sugawara in Überzahl. Also da gibt es definitiv noch Luft nach oben, das schneller und klarer zu Ende zu spielen. Nächster Angriff der Hoffenheimer über die linke Seite. Abdullah bricht lieber nochmal ab im Duell gegen Marco Grüll. Bremen schmeißt sich nochmal in die Zweikämpfe. Friedel auf Höhe der Mittellinie. Ja, da kommt er nicht richtig ran. Im Mittelkreis jetzt Brümmel hat versehen seine Verabschiedung bekommen. Wird ja wahrscheinlich zum VfB Stuttgart wechseln. Der souveräne 31-jährige Mittelfeldstratege bei den Hoffenheimern. 1-0 weiter hier. Nachspielzeit läuft knapp 2 Minuten rum. 3 Minuten haben wir noch. Wie lange in Leipzig bei dir beim 2-1 gegen Pauli?
9: Gar nicht mehr in Leipzig. 2-1 ist der Endstart und damit das Spiel rum. Leipzig in der kommenden Saison wieder in der Champions League. Und die Gäste von FC St. Pauli, die müssen es am 34. Spieltag irgendwie richten, wenn sie denn auch in der Klasse bleiben wollen. Die hatten noch die Möglichkeit in der 3. Minute der Nachspielzeit, aber Irvine Schuss war zu zentral. Kein Problem für Leipzigs Keeper Pantefort. Ein minderen verdientes 2-1 für die Leipziger, denn in der 2. Halbzeit waren sie klar überlegen und hatten bloß vergessen, noch ein paar Tore zu machen. Tore gab es aber dafür reichlich auch bei Augsburg gegen Gladbach, André.
13: Hier ist das Spiel auch vorbei. 3-1 gewinnt der FC Augsburg verdientermaßen gegen Borussia Mönchengladbach. Der Treffer von Rehner, übrigens der erste im vollen Trikot, kam zu spät. Die Augsburger damit nur noch einen Punkt hinter Platz 7. Geht da noch was in Richtung Europa? Fragezeichen. Hier feiert Augsburg. Weiter geht's zu Stuttgart gegen Leverkusen und Detlef.
11: Und hier die ersten Wadenkrämpfe. Stiller, der VfB-Mittelfeldspieler, 6 Minuten Nachspielzeit am Boden. 3-1 die Führung für den VfB Stuttgart gegen Leverkusen. Also 6 Minuten Nachspielzeit. Das ist ein dickes Ding, was uns dann auch erwartet zeitmäßig. Deswegen Florian Winkler, Hoffenheim gegen Bremen.
12: Letzten 2 Minuten der Nachspielzeit, gerade eben wieder so ein Angriffsversuch der Bremer über Marco Grüll, den Österreich, über die rechte Seite, aber dessen Flanke zu unpräzise. Jetzt wieder Hoffenheim über den eingewechselten Adam Logic. So lange war er verletzt, der tschechische Stürmer, verliert aber den Zweikampf-Einwurf nochmal für Werder. Die versuchen nochmal irgendeinen Funken mit so einem Stöckchen und ein bisschen Holzwolle zu entfachen. Geht hier noch was beim Spielstand von 0-1 aus ihrer Sicht? So eine knappe Nummer, so lange in Unterzahl, alles reingeworfen, aber wenn ich die Körpersprache jetzt von Justin Ginma sehe. Der abwinkt, weil Mio Backhaus den Ball sehr weit nach vorne gedroschen hat. Bremens Keeper, das willst du nicht sehen. Und er kriegt auch den Anpfiff seines Keepers zurecht. Also da muss er sich dann doch in dieser Schlussphase ein bisschen mehr reinpfeifen und reinweisen und reinkämpfen. 4.000 mitgereiste Bremer Fans machen nochmal Stimmung, versuchen nochmal dran zu glauben. Während aber jetzt Hoffenheim den Angriff fährt, in der Zentrale ist Logic. Rechts raus wäre Zufall. Sein tschechischer Landsmann mit ein bisschen Platz unterwegs am Strafraum. Eck spielt wieder zurück auf Abdullah. Und sie lassen es so ein bisschen austrudeln. Die letzten 60 Sekunden dieser Nachspielzeit. Jetzt Börcher, Walter Börcher zieht mal ab. Aus 25 Meter zentral mit dem linken Fuß. Knapp rechts oben am Knick vorbei. Also das war nochmal so ein kleiner nordbadischer Aha-Moment in dieser 2. Halbzeit. Viel zu wenig davon gesehen. 40 Sekunden noch hier. Nochmal nach Stuttgart. Auch da mit hohem Prickelfaktor die Partie noch, Detlef.
11: Ich habe so das Gefühl bei 3-1-Führung Stuttgart, im Grimaldo endlich mal eine Torchance Leverkusen. Sie sind ja kaum vorhanden, diese Möglichkeiten. Grimaldo Torchance, 20-Meter-Schuss, endlich mal satt, bisschen Raum gehabt. Stuttgart wird müde. Nübel im Kasten des VfB, klasse gehalten. Die Leverkusener kommen noch einmal, aber das ist behäbig. Auch sie haben wenig Räume, obwohl Stuttgart immer jetzt noch mal versucht, trotz Wadenkrämpfen, Stiller eben am Boden, die Räume eng zu machen. Also Stuttgart kämpft um die Champions League. Das kann ich von Leverkusen nicht behaupten. Hier haben wir noch dicke Zeit. Flo, bei dir weiter in Hoffenheim.
12: Nachspielzeit in diesen Sekunden abgelaufen. Den Atem spüren die Schwaben. Und jetzt ist auch Schluss. 61 Punkte hat sich die TSG erkämpft heute mit einem knappen, wirklich knappen und auch ganz ehrlich ein bisschen schmeichelhaften Sieg über so lange dezimierte Bremer, die sich ärgern und die heute Abend wahrscheinlich dem FC Bayern die Daumen drücken gegen Bayern München. Die letzten Worte in dieser Konferenz natürlich aus Stuttgart, Detlef.
11: Und die Hoffenheimer noch ein Wort dazu am letzten Spieltag dann in Mönchengladbach. Bin mal gespannt, ob sie das wuppen. 5. Platz derzeit Hoffenheim. 61 Punkte, 5 Tore schlechter dazu gegenüber dem VfB Stuttgart. Stuttgart auf Rang 4, 61 Punkte auch. Aber eben besseres Torverhältnis auch noch. Und die Stuttgarter eben am letzten Spieltag dann in Frankfurt. Das ist in dieser Saison auch nicht unbedingt ein Gigant. Nächste Krämpfe da hinten. Ich glaube, Chabot hat es erwischt. Also Stuttgart hat alles gegeben, hat sich ausgepowert, hat alles rausgeholt. Schiedsrichter schaut auf die Uhr und sagt, es lasse ich natürlich alles weiter und nachspielen, Robert Schröder. Aber was soll er denn auch sagen? Ich meine, Stuttgart führt 3-1. Die machen, glaube ich, jetzt nicht auf Zeitspiel, weil Leverkusen kann das eh nicht nutzen. Ich sage es mal so ein bisschen boshaft, weil sie irgendwie den roten Faden zu Hause gelassen haben. Grimaldo nochmal, 40 Meter Torentfernung. Wo soll er denn hinspielen? Meine Güte, bietet euch doch an, lauft mal ein bisschen, zeigt euch. Viel zu wenig in dieser Partie. Breite Brust, das hätten sie eigentlich haben müssen. Abwehr da hinten. Thiago Tomasch, der Stürmer in der Abwehr. Und er hat tatsächlich den Ball geblockt. Einwurf Leverkusen. Das sind die letzten 2 Minuten der Nachspielzeit. Sebastian Hoeneß musste auch ein bisschen eingebremst werden, der VfB-Trainer. Der hippelt sich da herum, ist ja ganz klar. Der war lässig und locker vor dem Spiel, hat gesagt, er hat ein gutes Gefühl. Auf der anderen Seite Kasper Julmann, der kommt mir ratlos. Der kommt mir sprachlos vor. Der denkt sich ganz bestimmt in seinem Kopf, was haben wir denn heute gemacht? Was habe ich meiner Mannschaft da mitgegeben, was sie nicht verstanden hat? Habe ich ihr nicht gesagt, dass Stuttgart immer wieder sehr hoch pressen wird? Dass die aufgeladen sind? Asignor ganz alleine jetzt im Strafraum der Stuttgarter, in den Leverkusener Strafraum, wird den Ball noch abgelaufen. Grimaldo, der läuft wenigstens, ist nach hinten geeilt, hat geklärt. Und das ist ärgerlich, weil das hätte der nächste Treffer sein können. Asignor mit zu wenig Geschwindigkeit. Aber der VfB hat den Ball und das ist natürlich aus Sicht des VfB bei 3-1-Führung eine sehr angenehme Sache. Undorf da unten geht nochmal zum Trainer Sebastian Hoeneß. Ich glaube, Undorf ist leicht verletzt, muskelverletzt, humpelt ein bisschen. Hoeneß und er haben kurz geredet, kurz ausgeführt die Ecke. Das VfB, Elhanoush, die haben es nicht mehr eilig. Stuttgart spielt kurz, klein, klein, bisschen Show-Elemente dabei. Jetzt ist der Ball zum Einwurf bereit und es gibt auch nochmal einen Einwurf für den VfB Stuttgart. Ich kann nicht sagen, was gut gelaufen ist an diesem Tag für Leverkusen. Vielleicht das frühe Tor nach 34 Sekunden, Garcia. Ja, aber mehr fällt mir nicht ein. Ansonsten steht auf meinem Zettel immer wieder, und jetzt gibt es Handgreiflichkeiten. Die Leverkusener gegen Tomasch. Und es ist nicht nur verbal, da gibt es Handgreiflichkeiten. Es sind alle Spieler an der rechten Eckfahne. Es wird nicht mehr gekämpft, es wird geredet und gerangelt. Demirovic dort auch in der Mitte. Immer gespannt, was Schröder sagt. Der Schiri, der keinen spitzen Tag erwischt hat, ich habe das schon mehrfach angedeutet, der beobachtet das.
0: Tja, das kann sich noch ein bisschen ziehen, aber ich denke, 3-1-Führung von Stuttgart gegen Leverkusen, da wird sich jetzt nicht mehr viel tun, falls doch. Halten wir sie natürlich dann auf dem Laufenden. Also, RB Leipzig gewinnt 2-1 gegen Pauli. Stuttgart-Leverkusen haben wir gerade gehört, läuft immer noch 3-1. Hoffenheim-Bremen 1-0 und Augsburg-Gladbach trennten sich 3-1. Wolfsburg heute Abend noch gegen München. Morgen spielt der HSV zu Hause gegen Freiburg. Köln kämpft gegen die Heidenheimer. Die sind morgen zum Siegen verdammt, wenn sie nicht morgen absteigen wollen. Mainz empfängt Union und gestern Abend trennten sich Dortmund und Frankfurt 3-2.
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0: Ja, abends zum länger draußen sitzen mit Sonne, aber wenn die dann weg ist, wird es deutlich kühler. Nachts haben wir dann 7 bis 3 Grad. Morgen geht's mit reichlich Sonne in den Tag.

0: Sie sind bei MDR Sachsen und das Digitalradio geht jetzt auf den Weg. Heute ging es ja um Basketballer Kevin Yebo von den Niners Chemnitz. Yebo wurde 96 in Bonn geboren. Die Mutter Deutsche, der Vater stammt von der Elfenbeinküste. Und was glauben Sie, war Yebos schönstes Kindheitserlebnis, haben wir heute gefragt. Durfte er als 10-Jähriger mit Dirk Nowitzki trainieren? War er als 10-Jähriger bei der Basketball-WM in Japan dabei, live als Zuschauer natürlich? Oder konnte er als 10-Jähriger das Fußballteam der Elfenbeinküste in Deutschland erleben, kurz vor der WM 2006? Was war's denn?
1: Schönstes Kindheitserlebnis in Deutschland war WM und in der Elfenbeinküste war in Troisdorf, also direkt in der Nähe von Bonn, und mein Vater ist mit mir dahin gefahren und dann habe ich so die ganzen krassen Fußballspieler so von der Elfenbeinküste gesehen, so Didier Drogba und so, das war eigentlich voll geil.
0: Darauf hat auch Daniel Welzel aus Lugau getippt. Herr Welzel, Glückwunsch zum Digitalradio. Hey!

was ist los heute mit den Tieren? Vorsicht auf der A4 Görlitz-Dresden zwischen Uist und Burkau ist ebenfalls eine Entenfamilie auf der Fahrbahn. Vielleicht die von vorhin zwischen Uist und Burkau, bitte Vorsicht, eine Entenfamilie auf der Fahrbahn.

0: Sie sind bei MDR Sachsen. Ein Jahr ist sie jetzt im Amt, die Bundesministerin für Sport und Ehrenamt, Dr. Christiane Schenderlein, Austaucher. Früher waren ihre Themen Medien und Kultur, dann auf einmal Sport. Viele waren skeptisch. Was ist in diesem Jahr passiert? Mein Kollege Per Vorder-Wühlbrücke hat nachgefragt.
1: Ich bin ja quasi Quereinsteigerin. Ich komme auch nicht aus dem Leistungssport. Und von daher war das tatsächlich eine Überraschung.
2: Zum Interview ein Jahr nach Amtsantritt erscheint die Staatsministerin entspannt und gut gelaunt. Nichts mehr zu spüren von diesen Vorbehalten, die es angeblich ihr gegenüber gegeben hat. Wahrscheinlich ist sie auch deshalb entspannt, weil sie in den letzten Monaten vieles angeschoben hat.
1: Gerade das Sportfördergesetz, das war eigentlich erstmal so die größte Baustelle, habe ich so wahrgenommen. Und deshalb habe ich gesagt, okay, das müssen wir zuerst angehen.
2: Schenderlein ist es angegangen und hat das Sportfördergesetz Ende März in den Bundestag eingebracht. So ein Gesetz gab es bislang nicht. Der wichtigste Punkt ist die Schaffung einer unabhängigen Spitzensportagentur, die in Leipzig angesiedelt werden soll.
1: Mit dieser Spitzensportagentur schaffen wir eine völlig neue Struktur mit einem starken Vorstand, der genau sagen soll, wo denn eigentlich unsere Prioritäten liegen. Und das kann auch sich unterscheiden zu dem, was wir jetzt aktuell fördern.
2: Fördern will Schenderlein auch die Bewerbung um die Olympischen Sommerspiele.
1: Wir wollen gerne die Heimspiele den Athletinnen und Athleten ermöglichen. Und ich denke, wir können uns das zutrauen. Wir können das. Und es gibt ein großes Interesse auch in der Bevölkerung, einmal wieder diese Spiele ausrichten zu dürfen.
2: Und welche Themen stehen neben den Olympischen Spielen noch an?
1: Traineroffensive ist ein großes Thema, welches ich jetzt angehen werde. Und auch, dass junge Menschen Lust auf Bewegung haben, dass nicht die ganze Zeit nur gedattelt wird und am Handy rumgespielt wird, sondern dass sie sich bewegen und auch Freude daran haben.
2: Es ist also gar nicht nur der Spitzensport, um den sich die Staatsministerin für Sport und Ehrenamt kümmert.

0: Na, das hat doch geklappt. Hinter die Champions League Quali kann RB Leipzig einen Haken machen. Auch wenn die Leipziger so ihre liebe Not hatten heute mit dem FC St. Pauli. Am Ende ein mühevoller 2:1 Arbeitssieg der Rasenballer, mit dem sie auch Platz 3 in der Bundesliga fix gemacht haben. Die weiteren Ergebnisse: Stuttgart-Leverkusen 3:1, Hoffenheim-Bremen 1:0 und Augsburg-Gladbach 3:1. Und während die Leipziger das mit der Champions League Quali hinbekommen haben, hat Dynamo Dresden die vorzeitige Chance auf den Zweitliga-Klassenerhalt nicht genutzt. Bei Eintracht Braunschweig verloren die Dresdner mit 1:2. Zu einfache Gegentore bekommen, zu spät aufgewacht, zu viele große Torchancen liegen gelassen. Darunter ein von Stefan Kutschke verschossener Elfer. Ist Dynamo-Trainer Thomas Stamm mehr verärgert über die löchrige Abwehr oder Stürmer, die nicht treffen?
1: Das ist ein Mix aus beiden, die Chancenverwertung. Ehrlicherweise haben wir noch genügend Möglichkeiten, hier mindestens gleich zu ziehen, und müssen dann auch sagen, dass wir die Situation, die Braunschweig hatte, einfach nicht gut verteidigen in dem Moment. Im ersten sind wir zu wenig griffig oder zu wenig gierig, die zweiten Bälle dann abzugrasen, und beim zweiten haben wir einfach keine gute Boxverteidigung, obwohl wir Gleichzahl haben. Und wenn wir die Situation auch besser verteidigen, dann brauchst du auch nicht Woche für Woche 3 oder 4 Tore, um Punkte mitzunehmen.
0: Wenn Düsseldorf und Fürth morgen ihre beiden Spiele nicht gewinnen, hätten die Schwarz-Gelben den Klassenhalt wegen des viel besseren Torverhältnisses aber dann doch wohl schon geschafft.

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10: Und das war's vom Sport für heute Nachmittag. Wir danken fürs Dabeisein. Luca Wünsche an der Technik. Ich bin Kathleen Rothe und Tommy Hede wird dann nach den Nachrichten für Sie da sein. Schauen wir noch, welche Jacke wird's für einen Grillabend?
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10: Am besten die etwas dickere griffbereit haben, denn wenn die Sonne weg ist, dann wird's doch recht kühl. Nachts geht's dann runter bis auf die 7 bis 3 Grad. Morgen reichlich Sonne, am Mittag auch ein paar Wolken mehr. Richtung Zwickauer Land, Vogtland könnte es am Nachmittag auch mal ein paar Schauer geben. Ansonsten sollte es trocken bleiben bei 19 bis 23. Die neue Woche wird nass und kühl. Montag maximal 14, im Osten vielleicht ein Tick wärmer. Dienstag maximal 13 und weiter durchwachsen.
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11: Mit Andrea Hiller. Die geplanten Einsparungen im Gesundheitswesen haben offenbar erhebliche Auswirkungen auf ambulante Behandlungen in Sachsen. Zu diesem Ergebnis kommen Berechnungen der Kassenärztlichen Bundesvereinigung. Demnach müsste im Bereich der Hämatologie und Onkologie mehr als jeder 5. Termin in Sachsen entfallen, weil er nicht mehr finanziert wäre. Bundesweit wären laut Kassenärztlicher Vereinigung rund 46 Millionen Behandlungen von gesetzlich Versicherten in Arztpraxen betroffen. Die Bundesregierung will mit ihrem Sparpaket einen weiteren Anstieg der Krankenkassenbeiträge verhindern. Nach dem vorläufigen Aus für die Entlastungsprämie sucht die Regierungskoalition nach anderen Lösungen in der Energiekrise. Das hat Bundeskanzler Merz am Rande einer Reise in Schweden angekündigt. Einzelheiten von Arne Bartram.
12: Wir werden in der Koalition darüber diskutieren, was wir noch tun können, hat Merz bei einer Pressekonferenz in Stockholm gesagt. Bereits am Dienstag wollen CDU, CSU und SPD über das Thema Entlastungsprämie im Koalitionsausschuss beraten. Man werde weiter versuchen, den Bürgern und den Beschäftigten in den deutschen Unternehmen etwas Erleichterung zu verschaffen, hat der CDU-Politiker betont. Die Bundesregierung hatte eine steuerfreie Prämie von bis zu 1.000 Euro für Beschäftigte geplant. Im Bundesrat gab es dafür aber keine Mehrheit. Auch SPD-Vizekanzler Lars Klingbeil hat bei einer Auslandsreise gesagt, man wolle weiter an einer Entlastung der Bürger festhalten.
11: Mit der traditionellen Militärparade in Moskau hat Russland an das Ende des Zweiten Weltkrieges erinnert. Die Parade fand in diesem Jahr ohne schwere Militärtechnik statt. In seiner Rede vor tausenden Soldaten auf dem Roten Platz verglich Präsident Putin den Einsatz in der Ukraine mit dem Kampf gegen Nazi-Deutschland, wie Björn Blaschke berichtet.
13: Die Streitkräfte heute würden bei ihrem Einsatz in der Ukraine von der Generation der Sieger im Zweiten Weltkrieg inspiriert. Denn sie stellten sich einer aggressiven Macht entgegen. Dass die Militärparade in diesem Jahr verkleinert wurde, liegt daran, dass Russland in jüngster Zeit immer wieder von ukrainischen Gegenangriffen mit Drohnen empfindlich getroffen wird. Zwar haben sich Russland und die Ukraine auf eine Waffenruhe bis übermorgen verständigt, aber aus Angst vor ukrainischen Drohnenangriffen nahm Putin die Parade heute ohne die sonst zur Schau gestellten Panzer und Raketen ab. Gezeigt wurden während des Aufmarsches stattdessen Videoclips von Einsätzen der russischen Streitkräfte in der Ukraine.
11: Das ungarische Parlament hat Péter Mocsor zum neuen Ministerpräsidenten gewählt. Damit ging nach 16 Jahren die Ära seines Vorgängers Orbán zu Ende. Knapp einen Monat nach der Wahl in Ungarn waren die neu gewählten Abgeordneten zum ersten Mal im Parlament in der Hauptstadt Budapest zusammengekommen. Mocsors konservative Tisza-Partei verfügt hier über eine Zweidrittelmehrheit. Leipzig und Halle laden heute zu einer gemeinsamen Museumsnacht ein. Unter dem Motto Nachtgestalten haben rund 90 Museen, Galerien und Sammlungen bis Mitternacht geöffnet. MDR Sachsen-Reporterin Heike Endlich mit einem Überblick.
14: Wer Museumskultur entdecken will, der hat heute in den beiden Städten viele Möglichkeiten. In Leipzig etwa spielen die Grassi-Museen klassische Musik von Schallplatten. Im Deutschen Buch- und Schriftmuseum stehen kreative Mitmachangebote auf dem Plan. Einen historischen Schwerpunkt setzt das Stasi-Unterlagenarchiv in Leipzig mit Führungen zur Arbeitsweise der DDR-Geheimpolizei. In Halle geht es bei geführten Touren auch per Fahrrad von Museum zu Museum. Zum Beispiel zur Burggalerie im Volkspark. Dort werden die Besucher ermuntert, an einer Dokumentation mitzuwirken, die noch während der Museumsnacht entsteht.
11: Auch in Chemnitz ist heute Museumsnacht. Beteiligt sind fast 40 Museen, Einrichtungen und Galerien. In der Fußball-Bundesliga hat RB Leipzig das letzte Heimspiel der Saison gegen St. Pauli mit 2:1 gewonnen. Jan Günther fasst das Spiel zusammen.
15: Die Leipziger taten sich im ersten Durchgang schwer, zu Chancen zu kommen. Kurz vor der Pause dann Ecke RB und im Zentrum brachte Xaver Schlager den Ball aus 8 Metern per Schuss im Tor unter. RB im zweiten Abschnitt dominanter, 54. Minute wieder Ecke, dieses Mal Willi Orbán mit dem Kopf das 2:0. Leipzig jubelte noch einmal, der Grudertreffer zählte aber nicht wegen Abseits. Pauli kam noch einmal ran, 86. Minute, Volleyabnahme des eingewechselten Cissé, der Anschluss. RB gewinnt mit 2:1 und qualifiziert sich mit diesem Erfolg für die Champions League zum insgesamt 8. Mal in der Clubgeschichte.
11: Weiter spielten Stuttgart-Leverkusen 3:1, Hoffenheim-Werder-Bremen 1:0 und Augsburg-Borussia-Mönchengladbach 3:1. Zweitligist Dynamo Dresden unterlag bei Eintracht Braunschweig 1:2. Der FC Erzgebirge Aue trauert um einen der besten Fußballer der Vereinsgeschichte. Harald Mothes, ehemaliger Stürmer der BSG Wismut Aue, ist unerwartet gestorben. MDR Sachsen Sportreporter Alexander Schubert mit einem Nachruf.
16: Völlig überraschend kam die Meldung am Mittag, dass Harald Mothes unerwartet im Alter von 69 Jahren verstorben ist. Denn noch gestern Abend soll er beim 0:0 der Aue in der dritten Liga zu Hause gegen Duisburg im Stadion gewesen sein. Neben Torhüter Jörg Weißflog und Mittelfeldspieler Holger Erler zählte er in den 80er zu den prägenden Figuren bei der Wismut. Er gehörte zu der Auer Mannschaft, die sich zweimal für den Europapokal qualifizierte. In 15 Jahren im lila-weißen Auer Fußballdress stand er in mehr als 300 Punktspielen für die Veilchen auf dem Rasen. Mit 103 Treffern ist er der zweitbeste Torschütze der Auer Clubgeschichte. Mit dem Verein war er auch noch nach seiner Karriere eng verbunden und das, obwohl Mothes seit Anfang der 90er bei München lebte. Erst im vergangenen Jahr war er zurück in seine erzgebirgische Heimat gezogen.
11: Das waren Nachrichten von MDR Sachsen. 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
17: 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Vorsicht auf der A4 Görlitz-Dresden zwischen Uist und Burgau. Da ist eine Entenfamilie auf der Fahrbahn unterwegs. Bitte fahren Sie ganz vorsichtig. Blitzer haben wir auch auf der A9 zum Beispiel Richtung München zwischen Hermsdorf Süd und Lederhose. In Chemnitz in der Max-Saupe-Straße. Und wenn Sie noch was entdecken, sagen Sie uns Bescheid. 0800 637 5637. Schnell und aktuell der MDR Sachsen Verkehrsservice.
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2: Und außerdem freue ich mich, dass Sie dabei sind. 1979 war das einer der ersten Hits von Nick Straker und seiner Band. Und damit steigen wir ein. A Walk in the Park. Schön, dass Sie dabei sind.

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1: Der erste Vorschlag in dieser Woche kommt von Talk Talk. Das ist der Remix von It's My Life. 1984 kam der Song raus und ins Rennen geschickt wird der von Birgit Schamm.

zweiter Vorschlag. Mit Leib und Seele die Maxi von Heinz-Rudolf Kunze, auch aus den 80ern, 1986. Jens Dommers Vorschlag ist es und er kommt aus Riesa.

Und der dritte Vorschlag, der kommt von Martin Köster aus Ingelsbach. Er hat Blue Monday, die 12-Inch von 1983, also die Originale für heute ausgesucht, New Order.

Jetzt kennen Sie die drei Vorschläge. Erster Vorschlag, It's My Life von Talk Talk. Der zweite, mit Leib und Seele, Heinz-Rudolf Kunze. Und der dritte, Blue Monday, New Order. Und jetzt sind Sie gefragt.

0: Espresso. Sabrina Carpenter, MDR Sachsen ist hier. Und Sie wissen, Sie können ja mit Ihrer Party auch dabei sein in der Partyzeit. Mit Ihrer Party, mit Ihrem Partywunsch. Und wir wissen natürlich auch von Anrufen und aus der Post, dass viele auch ganz alleine die Party sich einfach über die Lautsprecher nach Hause holen. Und das finde ich auch eine tolle Sache. Jetzt gehen wir mal ans Telefon. Schönen guten Abend. Wer ist bei mir?
1: Guten Abend, hier ist Ina Koch.
0: Hallo Ina. Na, wie verbringen Sie den Samstagabend?
1: Ist Haufen Ärger in Heim.
0: Ach, Herr Jena, das tut mir leid. Da drücke ich Ihnen mal die Daumen, dass das besser wird. Kann ich Ihnen jetzt für den Moment schon mal mit einem Musikwunsch eine kleine Freude machen?
1: Für Olaf Beyer, Schwarze Lady.
0: Oh, mache ich gern. Wollen Sie mal einen grüßen?
1: Meine Kinder, die sollen nicht traurig sein. Die gebe ich nicht weg. Die sollen nicht traurig sein. Okay. Ich bin ganz stark.
0: Gut, und hier ist der Song für Sie.
1: Ich glaube an Gott. Und der hilft auch.
0: Bin ich vollkommen sicher.
1: Ich bin schon begegnet. Also es war einfach fantastisch.
0: Hier ist Ihr Song. Viel Spaß damit.

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0: Das finde ich schön. Wir haben ja heute wieder drei Songs im Angebot für den Partyhit der Woche. Für welchen Song geben Sie da die Stimme ab? Ich kann auch gerne nochmal sagen, wir haben Talk Talk mit It's My Life, Heinz-Rudolf Kunze mit Leib und Seele und Blue Monday New Order.
1: Bitte New Order mit der Blue Monday in der Nummer 3, bitte.
0: Okay, Strich gemacht. Dankeschön. Gibt es noch einen Partywunsch-Song?
1: Nein, dann möchte ich euch, euer liebes Sendeteam, grüßen und alle, die mich noch gut kennen. Und macht bitte weiter so schön. Kann ruhig zu mir auch du sagen weiterhin.
0: Okay. Peter Frank. Ich kann mir das immer schwer merken und deswegen sage ich immer erstmal Sie. Wobei das.
1: Wieso ist heute kein Telefon?
0: Heute nicht. Überraschend krankheitsbedingter Ausfall am Telefon.
1: Gute Besserung an alle.
0: Ja, ich versuche so viel wie möglich ans Telefon zu gehen.
1: Wer ist denn da krank von den allen da?
0: Ich weiß gar nicht, wer heute geplant war, ehrlich gesagt. Ich habe nur gesehen, dass es eine Krankmeldung gibt.
1: Oh.
0: Passiert schon mal, ne?
1: Also, gute Besserung, später der Blinde, habe ich immer so laut bei so Frankie.
0: Ja. Okay, also wie gesagt, nochmal zum Du. Man kann mich jederzeit duzen. Das ist für mich überhaupt kein Problem. Aber ich möchte niemandem zu nahe treten. Deswegen sieht sich erstmal alle. So. Bitte nicht böse sein. Ich kann es mir so.
1: Ich gleich wieder angeboten.
0: Na, alles klar, so machen wir das auch in Zukunft. Frank, welchen Partysong möchtest du denn jetzt hören?
1: Möchte bitte Touch My Touch, eine Maxi-Version von Joy.
0: Von Joy, Touch My Touch. Moment, die Maxi. Ja, da habe ich sie schon. Viel Spaß damit.
1: Recht vielen Dank, ne?

0: Pünktlich 19 Uhr, also eine Viertelstunde, da gibt es im MDR-Fernsehen den Sachsenspiegel. Andreas Roog moderiert heute und zwei Themen darf ich Ihnen jetzt schon mal verraten. Da geht es unter anderem um Wikinger bei uns in Sachsen. Drachen kommen auch und zwar in die Schladitzer Bucht. Außerdem werden ja heute die Preise für die Besten vergeben und zwar für Sachsens Unternehmer des Jahres. Auch dazu mehr gleich im Sachsenspiegel. Schönen guten Abend, wer ist jetzt bei mir? Hier ist MDR Sachsen.
1: Ja, hallo, hier ist der Werni aus Peitz.
0: Schöne Grüße nach Peitz. Werni, haben Sie einen schönen Abend bisher?
1: Ja, auch, Thomas. Ja,
0: Wetter ist
1: normal.
0: Ja, Wetter ist ja schön, wenn ich so rausgucke.
1: Ja, das Wetter ist noch einigermaßen gut hier, ja.
0: Ja, ich finde es einfach viel zu kalt hier, aber gut.
1: Ja, na, die Temperaturen, wo Sie sich bewegt haben.
0: Ja, das war halt immer so 36 Grad im Durchschnitt, aber mir hat das wirklich gut getan. Also.
1: Natürlich. Schon gewaltig, nicht?
0: So, welchen Partysong wollen wir machen?
1: Ja, ich hätte gerne mal Paul Berni mit Lucky.
0: Ja, gerne. Da freut sich mein Hund, der heißt nämlich Lucky.
1: Ach so?
0: Ja, der heißt Lucky. Ein Golden Retriever ist das.
1: Ich hatte einen Dackel, der hieß auch so.
0: Der hieß auch so.
1: Ja.
0: Wir haben auch einen Kollegen, der Bernd, Kollege Albrecht, der bei uns ja die Regionalnachrichten macht in Bautzen und in Dresden. Da heißt der Hund auch Lucky. Also das scheint ein verbreiteter Name zu sein.
1: Ja. Ich meine, ist ja auch so allgemein geläufig.
0: Ja, und wir wollen ja schließlich auch, dass der Hund glücklicher ist. Warum soll er nicht so heißen, ne?
1: Genau.
0: So, dann machen wir den Song. Viel Spaß damit.
1: Ja. Vielen Dank.

0: Pussycat on Teenage Queenie bei MDR Sachsen. Hier ist die Partyzeit. Wir feiern gemeinsam immer am Samstagabend. Schönen guten Abend. Wer ist jetzt dabei?
1: Der Gerfried aus Kauschwitz.
0: Grüße nach Kauschwitz. Gerfried, schön, dass Sie bei uns sind. Ich hoffe, Sie hatten eine schöne Woche.
1: Ja, ich fliege bald in Urlaub.
0: Oh, wo geht's denn hin?
1: Nach Teneriffa Nord.
0: Wahnsinn. Teneriffa Nord, da ist es ein bisschen windiger, ne?
1: Naja, es geht schon.
0: Ja. Ich habe im Teneriffa auch schon mal Urlaub gemacht, im Norden auch besucht und da habe ich gesehen, gab es viele Surfer und da habe ich das so kombiniert, dass es da vielleicht ein bisschen windiger ist.
1: Ja,
0: aber schön.
1: Ist ja nicht schlimm.
0: Schönes Wetter ist da jetzt gerade, oder?
1: Ja, ja.
0: Gerfried, wir wollen jetzt aber, obwohl ich so gerne über Urlaub quatsche, aber lieber zur Musik kommen. Welchen Song soll ich denn auflegen?
1: Machen Sie mal Theo, wir fahren nach Lodz von Willy Andros.
0: Ganz bestimmt nicht, Theo, nach wir fahren nach Lodz. Nee, den habe ich gar nicht dabei. Tut mir leid.
1: Oder machen wir Pointer It's a Hardy.
0: Na genau, machen wir den. So, und hier ist er.

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1: Heute Nacht ist es locker bewölkt, zum Teil auch klar. Temperaturen gehen runter auf 7 bis 3 Grad. Morgen nach Auflösung der Frühnebelfelder Sonnenschein. Quellwolken ziehen im Laufe des Tages auf. Schauer kann es auch kurz geben, auch kurze Gewitter sind drin. Und die Temperaturen morgen dann 19 bis 23 Grad.
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2: Mit Andrea Hille. Bundesweit haben Menschen heute auf die Erschöpfungserkrankungen ME und CFS aufmerksam gemacht. In Leipzig legten sich Betroffene und Angehörige auf den Marktplatz, um sichtbar zu machen, dass Patienten oftmals ihr Bett nicht verlassen können. Auch auf dem Neumarkt in Dresden wurde liegend demonstriert. Die Teilnehmer forderten unter anderem mehr Forschung und die Einrichtung von regionalen Behandlungszentren. Schätzungen zufolge sind in Deutschland mehr als 600.000 Menschen von ME, CFS betroffen. Die Erkrankung wird meist durch einen Infekt ausgelöst. Betroffene fühlen sich dauerhaft erschöpft und können an starken Schmerzen leiden. Die geplanten Einsparungen im Gesundheitswesen haben offenbar erhebliche Auswirkungen auf ambulante Behandlungen in Sachsen. Zu diesem Ergebnis kommen Berechnungen der Kassenärztlichen Bundesvereinigung. Demnach müsste im Bereich der Hämatologie und Onkologie mehr als jeder fünfte Termin in Sachsen entfallen, weil er nicht mehr finanziert wäre. Bundesweit wären laut Kassenärztlicher Vereinigung rund 46 Millionen Behandlungen von gesetzlich Versicherten in Arztpraxen betroffen. Die Bundesregierung will mit ihrem Sparpaket einen weiteren Anstieg der Krankenkassenbeiträge verhindern. Online-Betrüger haben im Landkreis Zwickau fast 51.000 Euro von einer Frau erbeutet. Wie die Polizei mitteilte, arbeiteten die Täter mit einem vermutlich durch KI erstellten Video. Darin sollen sich scheinbare Prominente über Finanzen unterhalten haben. Sie versprachen besonders hohe Gewinne durch Geldanlagen. Die 77-Jährige nahm über einen Link Kontakt mit den Betrügern auf. Über mehrere Monate überwies sie dann mehrfach hohe Summen auf ausländische Konten. In der Fußball-Bundesliga hat RB Leipzig das letzte Heimspiel der Saison gegen St. Pauli mit 2:1 gewonnen und sich damit für die Champions League qualifiziert. Zweitligist Dynamo Dresden unterlag 1:2 bei Eintracht Braunschweig. Sportreporter Robert Witt hat die Partie verfolgt.
3: Das 0:1 fiel in der 20. Minute, nachdem die Dresdner den Ball nicht aus dem eigenen 16er klären und dann auch nicht den Abschluss von Braunschweigs Flick aus 15 Metern verhindern konnten. Das 2:0 entstand aus eigener Passivität bei gegnerischen Flanken. Eintrachts Kaufmann auf Ali Du und der musste aus kurzer Distanz nur den Fuß hinhalten. Die Chancen auf einen Punkt waren aber da. Der eingewechselte Kutschke scheiterte aber vom Punkt, ehe er 4 Minuten vor Schluss dann doch per Kopf nach einer Ecke verkürzte. In der Nachspielzeit dann sogar noch die Chance auf den Ausgleich durch den ebenfalls eingewechselten Menzel, aber die Latte verhinderte an diesem Nachmittag den vorzeitigen Klassenerhalt.
2: Das waren Nachrichten von MDR Sachsen. 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
1: MDR Sachsen Verkehrsservice und wir schauen, was auf den Straßen los ist. Fangen wir an im Landkreis Görlitz. Das ist auch die einzige Meldung, die im Moment vorliegt. Dort ist die Straße zwischen Liebstein und Ebersbach gesperrt. Hier gibt's einen Feuerwehreinsatz. Wenn Sie noch was entdecken, sagen Sie uns Bescheid. 0800 637 5637. Der Anruf kostet nix. Schnell und aktuell der MDR Sachsen Verkehrsservice.

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1: Der erste Vorschlag in dieser Woche kommt von Talk Talk. Das ist der Remix von It's My Life. 1984 kam der Song raus und ins Rennen geschickt wird der von Birgit Schamp

zweiter Vorschlag. Mit Leib und Seele die Maxi von Heinz-Rudolf Kunze, auch aus den 80ern, 1986. Jens Dommers Vorschlag ist es und er kommt aus Riesa.

Der dritte Vorschlag, der kommt von Martin Köster aus Ingelsbach. Er hat Blue Monday, die 12-Inch von 1983, also die Originale für heute ausgesucht, New Order.

Und jetzt kennen Sie die drei Vorschläge. Erster Vorschlag, It's My Life von Talk Talk. Der zweite mit Leib und Seele, Heinz Rudolf Kunze. Und der dritte, Blue Monday, New Order. Und jetzt sind Sie gefragt.

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0: Die Pet Shop Boys gemeinsam mit Liza Minnelli, Losing My Mind. Hier ist MDR Sachsen, hier ist die Partyzeit. Immer am Samstag feiern wir gemeinsam 5 Stunden ab 18 Uhr. Schönen guten Abend, wer ist am Telefon? Hallo,
1: hallo. Hallo, hier ist Ingo Welser aus Müritz-Meckpomm.
0: Schöne Grüße nach Mecklenburg-Vorpommern. Wie ist Wetter dort?
1: Boah, ist durchwachsen, aber morgen kriegen wir endlich mal wieder 20 Grad. Wird etwas wärmer als sonst.
0: 20 Grad. Gut, Ingo, welchen Partysong wollen wir machen?
1: Ja, Party, da brauche ich meine Stimme nur, oder? Natürlich, ganz klar. Okay. Und dann wünsche ich mal einen Italo-Disco-Titel aus den 80ern. Der ist so, weil die noch nie gelaufen, weiß ich nicht warum. Und ich habe den auch erst entdeckt. Und zwar von Van Uto, den Titel Midnight Girl, die Maxi-Extended-Version aus den Jahren 1986.
0: Die Maxi ist da mit Abstand die kürzeste Version. Es gibt einen Longmix, das ist der Longmix, genau. Und dann gibt es noch einen Remix mit 4,5 und die Maxi ist 4 Minuten 19 und die Single ist 3 Minuten 14. Welche wollen wir mal machen?
1: Aber ist das nicht, na gut, die 5 Minuten, über 5 Minuten Version, die machen wir.
0: Okay, dann machen wir die. Wie sieht's aus mit dem Gruß?
1: Und dann grüße ich, ja, natürlich ganz herzlich den Harry Eifler, die Anja aus Berlin, den aus United, den Silvergraben-Team, Michael Hirsch, Lutz Käsebeck, den Thomas aus Wissersen mit seiner Maxi-Gruppe, DJ Falk Schumann noch nicht zu vergessen, Peter aus Spömberg, habe ich schon auch ewig nicht gehört, und alle Maxi- und Detail-Freaks. Ich hoffe, da gibt es noch viele von.
0: Und hier ist der Song. Viel Spaß.

So klang es in den 80ern. Gazebo, I Like Chopin, MDR Sachsen mit der Partyzeit ist hier. Und die Titelliste zur Sendung, die gibt's im Internet. 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

0: Und wir suchen wie in jeder Woche den Party-Hit der Woche. Das sind immer Hörervorschläge. Und da haben wir heute als Vorschlag Nummer 1 für den Party-Hit der Woche Talk Talk, It's My Life. Dann Heinz-Rudolf Kunze mit Leib und Seele und Blue Monday New Order als dritten Vorschlag. 22.22 Uhr wird der Gewinner natürlich komplett gespielt. Und im Moment ist es so, dass auf dem dritten Platz Talk Talk sind, auf dem zweiten Heinz-Rudolf Kunze und New Order sind vorn. Hat schon einen ziemlichen Abstand, aber wir haben ja noch viel Zeit, das kann sich also alles ändern. Mitmachen können Sie am Telefon 0800 637 7272 oder im Internet partyzeit.club. Schönen guten Abend, wer ist bei mir?
1: Hallo, hier ist der Klaus aus Kunersdorf.
0: Hallo Klaus, schöne Grüße.
1: Bei Wriezen oder Bruch? Das ist im Land Brandenburg.
0: Na klar, Oderbruch, kennen wir doch.
1: Ah ja, ich glaube schon, dass Sie das kennen, Herr Hede. Das denke ich mir. Ist zwar was anderes wie das Land, was Sie besucht haben, aber bei uns ist auch schön.
0: Das weiß ich auch. Ich habe auch schon schöne Zeiten im Oderbruch verbracht.
1: Ach so, na dann würde ich mir wünschen, von dieses Tabaluga-Lied mit Udo Lindenberg zusammen, ich wollte nie erwachsen sein. Und ich möchte meinen Zwillingsbruder Hans grüßen in Kunersdorf und Jan-Philipp Götz und die Olga von Lüttichau.
0: Und jetzt legen wir also mal eine ruhige Platte auf in der Partyzeit. Schönen Abend.

0: jeden Samstag die Partyzeit ab 18 Uhr. Das Tempo ziehen wir jetzt auch gleich wieder an. Gehen wir dafür mal ans Telefon. Schönen guten Abend, wer ist bei mir?
1: Ja, Thomas, hier ist wieder der Stammhörer Matthias Weiß in Görlitz an der Neiße.
0: Na, schöne Grüße dorthin. Matthias,
1: ja,
0: wie ziehen...
1: Ja, ganz schnell jetzt. Übrigens, Leo Seher finde ich auch ganz stark, was du eben gespielt hast.
0: Ja, finde ich auch.
1: Ich habe für Talk Talk gestimmt. Die Wahl war diesmal ganz schwer. Ich hätte alle drei nehmen wollen. Hab meine Wahl fiel aber dann auf Talk Talk.
0: Okay, damit für den jetzt Drittplatzierten ein bisschen Verstärkung. Gibt's noch, Matthias, einen Song, den ich Ihnen gleich spielen kann?
1: Ja, ich möchte wieder mal von Slade, The Banging Man von 74 hören.
0: Lange nicht gehört.
1: Nein.
0: Das ist der Song, wo er so schön einzählt, glaube ich, am Anfang. Ne? One, two, three oder so.
1: Weiß ich, bin ich mir jetzt nicht ganz sicher, ob das ist.
0: Moment. Ja, doch, das ist er.
1: Okay. Ach, das ist auch gut, ja. Ich habe ihn lange nicht gehört.
0: Wie sieht's aus mit dem Gruß?
1: Euch grüße ich. Und ich grüße einfach mal die Anne Estmein, auf die ich mich schon wieder freue am Montag.
0: Ja, wunderbar. Ich gebe die Grüße weiter.
1: Danke.
0: Ich sehe sie am Montag. Hier ist der Song.
1: Alles klar, tschüss, danke.
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1: Der erste Vorschlag in dieser Woche kommt von Talk Talk. Das ist der Remix von It's My Life. 1984 kam der Song raus und ins Rennen geschickt wird der von Birgit Schamp

Zweiter Vorschlag. Mit Leib und Seele die Maxi von Heinz-Rudolf Kunze. Auch aus den 80ern, 1986. Jens Dommers Vorschlag ist es und er kommt aus Riesa.

Und der dritte Vorschlag, der kommt von Martin Köster aus Ingelsbach. Er hat Blue Monday, die 12-Inch von 1983, also die Originale für heute ausgesucht, New Order.

Und jetzt kennen Sie die drei Vorschläge. Erster Vorschlag, It's My Life von Talk Talk. Der zweite mit Leib und Seele, Heinz-Rudolf Kunze. Und der dritte, Blue Monday, New Order. Und jetzt sind Sie gefragt.

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1: Mit Andrea Hille. Bundesweit haben Menschen heute auf die Erschöpfungserkrankungen ME und CFS aufmerksam gemacht. In Leipzig legten sich Betroffene und Angehörige auf den Marktplatz, um sichtbar zu machen, dass Patienten oftmals ihr Bett nicht verlassen können. Auch auf dem Neumarkt in Dresden wurde liegend demonstriert. Mitorganisatorin Genia Kajeas sagte MDR Sachsen, was sich im Umgang mit der Krankheit ändern sollte.
2: Wir fordern, dass die Krankheit nicht mehr als psychosomatische Krankheit hingestellt wird, sondern wirklich als organische Erkrankung. Dann fordern wir eine Diagnose bei den Ärzten nach den kanadischen Konsenskriterien. Da gibt es direkt eine Leitlinie, die auch in Deutschland übernommen werden müsste. Was wir auch fordern, ist, dass das Krankheitsbild mit CFS ins Medizinstudium aufgenommen wird und dass diese Aufklärungsarbeit die Bundeszentrale für gesundheitliche Aufklärung übernehmen könnte und dies nicht von den Betroffenen und Angehörigen selbst durchgeführt werden muss.
1: In Deutschland sind Schätzungen zufolge mehr als 600.000 Menschen von ME/CFS betroffen. Nach dem vorläufigen Aus für die Entlastungsprämie sucht die Regierungskoalition nach anderen Lösungen in der Energiekrise. Bundeskanzler Merz sagte, man werde weiter versuchen, den Bürgern und Beschäftigten in den deutschen Unternehmen etwas Erleichterung zu verschaffen. Bereits am Dienstag wollen CDU, CSU und SPD dazu im Koalitionsausschuss beraten. Die Bundesregierung hatte eine steuerfreie Prämie von bis zu 1.000 Euro für Beschäftigte geplant, die von den Unternehmen gezahlt werden sollte. Im Bundesrat gab es dafür aber keine Mehrheit. Das ungarische Parlament hat Péter Modzsor zum neuen Ministerpräsidenten gewählt. Damit ging nach 16 Jahren die Ära seines Vorgängers Orbán zu Ende. Knapp einen Monat nach der Wahl in Ungarn waren die neu gewählten Abgeordneten zum ersten Mal im Parlament in der Hauptstadt Budapest zusammengekommen. Modzsors konservative Tisza-Partei verfügt hier über eine Zweidrittelmehrheit. Im Wahlkampf hatte er versprochen, gegen Korruption vorzugehen und die Beziehungen seines Landes zur Europäischen Union zu verbessern. In der Fußball-Bundesliga hat RB Leipzig das letzte Heimspiel der Saison gegen St. Pauli mit 2:1 gewonnen und sich damit für die Champions League qualifiziert. Dynamo Dresden hat den vorzeitigen Klassenerhalt in der zweiten Fußball-Bundesliga verpasst. Die Schwarz-Gelben unterlagen mit 1:2 bei Eintracht Braunschweig. Und in der Handball-Bundesliga der Frauen hat der BSV Sachsen-Zwickau mit 37:31 gegen Neckars-Ulm gewonnen. Das Wetter. In der Nacht ist es locker bewölkt oder klar und trocken. Stellenweise bildet sich Nebel bei 7 bis 3 Grad. Morgen scheint zunächst die Sonne. Im Verlauf kommen Schleierwolken dazu und vereinzelt kann es Regen und Gewitter geben. Die Höchstwerte liegen morgen bei 19 bis maximal 23 Grad.
3: MDR Sachsen Verkehrsservice. Im Landkreis Görlitz ist die Straße zwischen Liebstein und Ebersbach wegen eines Feuerwehreinsatzes gesperrt. Und wenn Sie noch was entdecken, sagen Sie einfach Bescheid. Kostenlos der Anruf 0800 637 5637. Schnell und aktuell der MDR Sachsen Verkehrsservice.
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3: Und Britney Spears.

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1: Der erste Vorschlag in dieser Woche kommt von Talk Talk. Das ist der Remix von It's My Life. 1984 kam der Song raus und ins Rennen geschickt wird der von Birgit Schamp

Zweiter Vorschlag. Mit Leib und Seele die Maxi von Heinz-Rudolf Kunze. Auch aus den 80ern, 1986. Jens Dommers Vorschlag ist es und er kommt aus Riesa.

der dritte Vorschlag, der kommt von Martin Köster aus Ingelsbach. Er hat Blue Monday, die 12 Inch von 1983, also die Originale für heute ausgesucht, New Order.

Und jetzt kennen Sie die drei Vorschläge. Erster Vorschlag, It's My Life von Talk Talk. Der zweite mit Leib und Seele, Heinz-Rudolf Kunze. Und der dritte, Blue Monday, New Order. Und jetzt sind Sie gefragt.

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0: Du und Schatz. Bestimmt nicht.
1: Natürlich nicht.
0: Kannst mir glauben. Würde ich doch nie machen.
1: Frauen sind böse. Stimmt natürlich nicht. Stefan Remmler war das bei MDR Sachsen in der Partyzeit. Schönen guten Abend.
2: Hallo.
1: Ja, schön, dass Sie da sind.
2: Ja, Elisabeth Lorenz aus Dippoldeswalde.
1: Elisabeth, schön, dass Sie bei uns sind. Wie verbringen Sie heute den Abend?
2: Wir sind auf Campingplatz in Niederau bei Meißen.
1: Ah, schön. Ja, das kenne ich gut. Ich habe da ganz in der Nähe mal gewohnt, in Wildberg. Das ist so Richtung Meißen. Dann kommt man genau da vorbei, wo Sie jetzt sind, auf dem Campingplatz. Welchen Song möchten Sie denn gern hören?
2: Ja. Vincent Weiss, Feuerwerk.
1: Oh ja, das mache ich gerne. Wollen Sie mal einen grüßen?
2: Ich grüße meinen Papa, ich grüße meinen Bruder, ich grüße meine Oma und mein Onkel.
1: Elisabeth
2: und die Mama noch.
1: Genau, und hier ist der Song. Viel Spaß damit.
2: Danke.

0: MDR Sachsen und das war Chris Rea, Looking for Summer. Gehen wir gleich mal wieder ans Telefon. Hier ist die Partyzeit. Schönen guten Abend. Wer ist bei mir?
1: Hallo Thomas, hier ist der Harry aus Berlin, hier aus dem schönen Märchenland.
0: Schöne Grüße ins Märchenland nach Berlin. Was kann ich für einen Song spielen?
1: Ich habe hier eine schöne US-Dance-Version von Debbie Harry, French Kisses in the USA, gefunden.
0: Mhm. Der Dance-Mix, ja. Ja, genau. 7 Minuten 24, da ist es.
1: Genau, richtig.
0: Genau, ja. Mache ich gerne. Wie sieht's aus mit dem Gruß?
1: Ja, da grüße ich mal meine Schwester Anja, den Ingo Belzer, den Lars Bögel und die Frau Nowak aus Dresden.
0: Und ich drücke hier Play.
1: Danke.

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1: Der erste Vorschlag in dieser Woche kommt von Talk Talk. Das ist der Remix von It's My Life. 1984 kam der Song raus und ins Rennen geschickt wird der von Birgit Schamm.

zweiter Vorschlag. Mit Leib und Seele die Maxi von Heinz-Rudolf Kunze. Auch aus den 80ern, 1986. Jens Dommers Vorschlag ist es und er kommt aus Riesa.

Und der dritte Vorschlag, der kommt von Martin Köster aus Ingelsbach. Er hat Blue Monday, die 12-Inch von 1983, also die Originale für heute ausgesucht, New Order.

Jetzt kennen Sie die drei Vorschläge. Erster Vorschlag, It's My Life von Talk Talk. Der zweite, mit Leib und Seele, Heinz-Rudolf Kunze. Und der dritte, Blue Monday, New Order. Und jetzt sind Sie gefragt.

0: Und da holen wir gleich mal eine Stimme am Telefon ab. Schönen guten Abend, Thomas Hede hier. Wer ist dran?
1: Ja, schönen guten Abend, Thomas. Hier ist der Stammer René aus Dresden am Elbepark.
0: René, wo darf ich den Strich machen für ein Party der Woche?
1: Und zwar für den Vorschlag Nummer 1, bitte.
0: Einmal die 1. Talk, talk, it's my life. Und wie sieht's aus mit dem Partywunsch?
1: Genau, da gehen wir heute mal ins Jahr 1997. Ja. Und da hätte ich gerne mal hier die Gruppe, den C-Block.
0: Ja.
1: Mit dem Titel Summertime in der Extended-Version mit 5 Minuten 16 Sekunden.

0: Da kommt er schon mit, Frankie Miller, genau. Ja, mache ich gerne. Wie sieht's aus mit dem Gruß?
1: Ja, Grüße gebe ich heute mal auf mit. Und zwar grüße ich heute mal hier den Schlagersänger Anthony Weiss aus Dresden.
0: Oh ja, liebe Grüße auch von mir.
1: Ja, und dann noch einmal hätte ich gerne den Jürgen und die Manuela hier in Dresden, sowie alle Stammhörer der Partyzeit und das gesamte Dynamo-Land.
0: Und hier ist der Song. Viel Spaß damit. Tschüss.

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0: Die alte Roy Orbison-Nummer in der Version von Nino De Angelo, I Drove All Night oder Ich Fahr die Nacht. Hier ist MDR Sachsen. Wir feiern wieder gemeinsam, wie immer am Samstag ab 18 Uhr. Und Sie können dabei sein. Schönen guten Abend.
1: Hallo. Guten Abend.
0: Ja, schönen guten Abend. Wen habe ich denn dran?
1: Gerd aus Vorburg.
0: Hallo Gerd, schön, dass Sie bei uns sind. Gerd, welchen Partysong kann ich denn für Sie spielen heute?
1: Von Queen, We Will Rock You.
0: Das ist ein echter Partysong, mache ich gerne. Wollen Sie noch jemanden grüßen damit?
1: Ich grüße meine Freunde.
0: Und
1: den Hans-Jörg, den Andreas, den Hubert, den Wolfgang.
0: Und ich habe Ihren Song für Sie.

MDR Sachsen ist hier, die Partyzeit, und wir feiern immer am Samstagabend gemeinsam. Das machen wir auch in dieser Woche. Wenn Sie einen Song in der Partyzeit hören, wo Sie sagen, Menschenskinder, was war denn das jetzt eigentlich für ein Titel? Da können Sie immer reinschauen in die Titelliste. Die wird immer zur vollen Stunde erneuert. Das heißt, jetzt gleich in den Nachrichten, wenn Sie auch die Stunde von 20 bis 21 Uhr einsehen können, kurz danach sogar nochmal reinhören.

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1: Mit Andrea Hille. Bundesweit haben Menschen heute auf die Erschöpfungserkrankungen ME und CFS aufmerksam gemacht. In Leipzig legten sich Betroffene und Angehörige auf den Marktplatz, um sichtbar zu machen, dass Patienten oftmals ihr Bett nicht verlassen können. Auch auf dem Neumarkt in Dresden wurde liegend demonstriert. Die Teilnehmer forderten unter anderem mehr Forschung und die Einrichtung von regionalen Behandlungszentren. Schätzungen zufolge sind in Deutschland mehr als 600.000 Menschen von ME/CFS betroffen. Die Erkrankung wird meist durch einen Infekt ausgelöst. Betroffene fühlen sich dauerhaft erschöpft und können an starken Schmerzen leiden. In Sachsen sind morgen mehr als 100.000 Bürger in 5 Städten zur Stimmabgabe aufgerufen. In Görlitz, Döbeln, Werdau, Aue, Bad Schlema und Dippoldiswalde werden neue Oberbürgermeister gewählt. In Görlitz und Döbeln treten die Amtsinhaber erneut an, die CDU-Politiker Octavian Ursu und Sven Liebhauser. Auch die Oberbürgermeisterin von Dippoldiswalde, Kerstin Körner, will als unabhängige Kandidatin ihr Amt behalten. Ebenso der Werdauer Oberbürgermeister Sören Christensen. Nur in Aue-Bad Schlema ist ein Amtswechsel klar. Heinrich Kohl von der CDU tritt altersbedingt nicht nochmal an. In der Fußball-Bundesliga hat RB Leipzig das letzte Heimspiel der Saison gegen St. Pauli mit 2:1 gewonnen und sich damit für die Champions League qualifiziert. Zweitligist Dynamo Dresden unterlag bei Eintracht Braunschweig 1:2. Der FC Erzgebirge Aue trauert um einen der besten Fußballer der Vereinsgeschichte. Harald Mothes, ehemaliger Stürmer der BSG Wismut Aue, ist unerwartet gestorben. MDR Sachsen Sportreporter Alexander Schubert mit einem Nachruf.
2: Völlig überraschend kam die Meldung am Mittag, dass Harald Mothes unerwartet im Alter von 69 Jahren verstorben ist. Denn noch gestern Abend soll er beim 0:0 der Aue in der dritten Liga zu Hause gegen Duisburg im Stadion gewesen sein. Neben Torhüter Jörg Weißflog und Mittelfeldspieler Holger Erler zählte er in den 80ern zu den prägenden Figuren bei der Wismut. Er gehörte zu der Auer Mannschaft, die sich zweimal für den Europapokal qualifizierte. In 15 Jahren im lila-weißen Auer Fußballdress stand er in mehr als 300 Punktspielen für die Veilchen auf dem Rasen. Mit 103 Treffern ist er der zweitbeste Torschütze der Auer Clubgeschichte. Mit dem Verein war er auch noch nach seiner Karriere eng verbunden und das, obwohl Mothes seit Anfang der 90er bei München lebte. Erst im vergangenen Jahr war er zurück in seine erzgebirgische Heimat gezogen.
1: Das Wetter. In der Nacht ist es locker bewölkt oder klar und trocken. Stellenweise bildet sich Nebel bei 7 bis 3 Grad. Morgen scheint zunächst die Sonne. Im Verlauf kommen Schleierwolken dazu und vereinzelt kann es Regen und Gewitter geben. Die Höchstwerte liegen bei 19 bis 23 Grad. Am Montag zieht Regen durch. Im Elbtal und der Oberlausitz ist auch etwas Sonne möglich. Die Höchstwerte liegen zum Wochenstart bei 10 bis 16 Grad.
3: MDR Sachsen Verkehrsservice und wir haben eine Meldung von der A38 Richtung Leipzig. Zwischen Leipzig-Neuhart und Leipzig-Süd befindet sich eine noch ungesicherte Unfallstelle auf der rechten Fahrspur. Für Ihre Tipps die kostenlose Verkehrshotline 0800 637 5637. Schnell und aktuell der MDR Sachsen Verkehrsservice.
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1: Der erste Vorschlag in dieser Woche kommt von Talk Talk. Das ist der Remix von It's My Life. 1984 kam der Song raus und ins Rennen geschickt wird der von Birgit Schamp

Zweiter Vorschlag. Mit Leib und Seele die Maxi von Heinz-Rudolf Kunze. Auch aus den 80ern, 1986. Jens Dommers Vorschlag ist es und er kommt aus Riesa.

der dritte Vorschlag, der kommt von Martin Köster aus Ingelsbach. Er hat Blue Monday, die 12 Inch von 1983, also die Originale für heute ausgesucht, New Order.

Jetzt kennen Sie die drei Vorschläge. Erster Vorschlag, It's My Life von Talk Talk. Der zweite, Mit Leib und Seele, Heinz-Rudolf Kunze. Und der dritte, Blue Monday, New Order. Und jetzt sind Sie gefragt.

0: Hubert K. und so many people. MDR Sachsen ist hier. Schön, dass Sie wieder mit uns feiern. Das gilt ja jeden Samstag ab 18 Uhr. Wir gehen ans Telefon. Schönen guten Abend. Wer ist bei mir?
1: Schönen guten Abend. Ich bin der Hubert aus Zeitz.
0: Ja, schön, dass Sie bei uns sind. Was kann ich für Sie tun?
1: Ja, ich habe abgestimmt für Heinz-Olaf Kunze.
0: Dankeschön.
1: Und habe mir mal einen Titel gewünscht, den ich letztens auf einem Stapel Schallplatten entdeckt habe, die ich bekommen habe, und bin ganz überrascht. Sperr mich nicht ein, heißt er von Udo Jungs. Der ist irgendwie an mir vorbeigegangen, irgendwie.
0: An mir auch, ehrlich gesagt.
1: 84 muss der erschienen sein.
0: Ja, der ist glücklicherweise auf dem Merci Udo Album, so ein Best-of-Album mit drauf nochmal gewesen, aber Sie haben vollkommen recht. Also dieser Titel ist an mir auch völlig vorbeigegangen.
1: Ja.
0: Aber da merkt man doch mal, wie schön es ist, wenn man mal alte Schallplatten geschenkt bekommt und sich nur alleine durchliest, was so draufsteht. Den Song würde ich gerne spielen für Sie. Wollen Sie noch jemanden grüßen?
1: Ja, ich grüße alle die Hörer. Was ich mal fragen wollte, aber da muss ich wahrscheinlich mal irgendwie ins Internet googeln. Da muss ja irgendwo auf dem Album ausgekoppelt worden sein. Kann ja nicht irgendwann nur auf dem Best-of erschienen sein, sondern muss ja irgendwo auf dem Album erschienen.
0: Naja, es gab Titel, die auch tatsächlich nur als Single erschienen sind und gar nicht auf dem Album waren, weil sie dann doch nicht so, ja, das ist passierte. Das war dann, wenn zum Beispiel ein Album geplant war und die eine Vorab-Single rausbringen wollten, so damit die Leute wissen, das Album kommt bald. Und dann haben sie gemerkt, die Single war jetzt nicht so ein Glücksgriff. Dann hat man die nachher nicht aufs Album gepackt. Sowas gab's. Ob das jetzt in dem Fall so war, das weiß ich wirklich nicht. Da würde ich sie tatsächlich ins Internet schicken wollen, nochmal zum Nachrecherchieren.
1: Ja, auf jeden Fall ist es nicht unbedingt ein Schlager, das ist richtig eine deutsche, geile Popnummer.
0: Ja, auf jeden Fall. Genau, ich habe ja auch gerade eben mal reingehört. Ich würde sagen, wir hören uns jetzt alle gemeinsam an. Dann wissen auch alle, worüber wir geredet haben. Danke für den Anruf. Tschüss.

Udo Jürgens, Wunschmusik in der Partyzeit. Und ich habe jetzt doch nochmal schnell recherchiert bei der GEMA. Das ist ja die Gesellschaft, die dafür sorgt, dass Komponisten und Texter ihr Geld auch bekommen für ihre Kreativleistung. Und da habe ich das Album wirklich gefunden. Ist im September 86 rausgekommen. Das ist das Album Deinetwegen. MDR Sachsen ist hier, die Partyzeit. NSYNC, Tear Up My Heart.

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1: Der erste Vorschlag in dieser Woche kommt von Talk Talk. Das ist der Remix von It's My Life. 1984 kam der Song raus. Und ins Rennen geschickt wird der von Birgit Schampke

zweiter Vorschlag. Mit Leib und Seele die Maxi von Heinz-Rudolf Kunze. Auch aus den 80ern, 1986. Jens Dommers Vorschlag ist es und er kommt aus Riesa.

Und der dritte Vorschlag, der kommt von Martin Köster aus Ingelsbach. Er hat Blue Monday, die 12-Inch von 1983, also die Originale für heute ausgesucht, New Order.

Jetzt kennen Sie die drei Vorschläge. Erster Vorschlag, It's My Life von Talk Talk. Der zweite, Mit Leib und Seele, Heinz-Rudolf Kunze. Und der dritte, Blue Monday, New Order. Und jetzt sind Sie gefragt.

0: Der heiß-kalte Engel, Send Me an Angel, war ja das Original und das war die Fassung von Thomas Anders. War noch vor Modern Talking. Schönen guten Abend, wer ist denn jetzt am Telefon?
1: Guten Abend, hier ist Reinhard und Bärbel aus Lauchhammer.
0: Schöne Grüße nach Brandenburg. Ja, Reinhard, was kann ich denn machen?
1: Du könntest ja eventuell mal was von Elvis wieder spielen.
0: Von Elvis mache ich gerne. Ja. Wie sieht's aus mit dem Gruß?
1: Ich grüße Johannes und alle Hörer und euer Team.
0: Und ich habe jetzt gerade überlegt, Elvis, da habe ich ja wirklich alles, was es gibt. Ich würde gerne mal, Elvis war manchmal ein bisschen rockiger, auch in den 70ern und 60er Jahren schon. Und es waren aber dann leider nicht immer die großen Hits. Way Down war zum Beispiel einer dieser Songs. Ja. Ist es okay, wenn ich den nehme?
1: Ist okay.
0: Dann machen wir das.
1: Ja.
0: MDR Sachsen, mein Leben, meine Musik.
1: Danke.

ziemlich genau eine halbe Stunde noch, dann ist es 22.22 Uhr. Das ist die Zeit, wo der Hörervorschlag Party der Woche gekürt wird. Natürlich auch gespielt und drei Vorschläge waren ja heute am Start. It's My Life, Talk Talk, der Remix, Heinz-Rudolf Kunze, die Maxi von Mit Leib und Seele und Blue Monday, die 12-Inch von New Order als Vorschlag Nummer 3. Schauen wir mal aufs Zwischenergebnis. Im Moment ist es so, dass Heinz-Rudolf Kunze mit 24% auf dem dritten ist, dann auf dem zweiten Talk Talk und auf dem ersten mit 40% Blue Monday, New Order. Das heißt, sie sind eigentlich alle ziemlich eng noch beieinander. Zwei mit einer 3 vorne, einer mit einer 2 vorne. Alles ist offen. Sie können noch mitentscheiden. Geht online ganz leicht auf partyzeit.club oder mdrsachsenradio.de oder am Telefon 0800 637 7272.

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1: Mit Andrea Hille. Bundesweit haben Menschen heute auf die Erschöpfungserkrankungen ME und CFS aufmerksam gemacht. In Leipzig legten sich Betroffene und Angehörige auf den Marktplatz, um sichtbar zu machen, dass Patienten oftmals ihr Bett nicht verlassen können. Auch auf dem Neumarkt in Dresden wurde liegend demonstriert. Die Teilnehmer forderten unter anderem mehr Forschung und die Einrichtung von regionalen Behandlungszentren. Schätzungen zufolge sind in Deutschland mehr als 600.000 Menschen von ME, CFS betroffen. In Sachsen sind morgen mehr als 100.000 Bürger in 5 Städten zur Stimmabgabe aufgerufen. In Görlitz, Döbeln, Werdau, Aue, Bad Schlema und Dippoldiswalde werden neue Oberbürgermeister gewählt. In Görlitz und Döbeln treten die Amtsinhaber erneut an, die CDU-Politiker Octavian Urso und Sven Liebhauser. Auch die Oberbürgermeisterin von Dippoldiswalde, Kerstin Körner, will als unabhängige Kandidatin ihr Amt behalten. Ebenso der Werdauer Oberbürgermeister Sören Christensen. Nach einem Verkehrsunfall bei Oberseifersdorf in der Oberlausitz musste eine Person ins Krankenhaus geflogen werden. Wie die Polizeidirektion Görlitz MDR Sachsen sagte, war der 70-Jährige am Mittag mit seinem Pkw auf der Bundesstraße 178 unterwegs. Vermutlich wegen eines medizinischen Problems verlor der Mann die Kontrolle über seinen Wagen, kam von der Fahrbahn ab und fuhr in eine Leitplanke. Er wurde mit einem Rettungshubschrauber in ein Krankenhaus gebracht. In der Fußball-Bundesliga hat RB Leipzig das letzte Heimspiel der Saison gegen St. Pauli mit 2:1 gewonnen. Jan Günther fasst das Spiel zusammen.
2: Die Leipziger taten sich im ersten Durchgang schwer, zu Chancen zu kommen. Kurz vor der Pause dann Ecke RB und im Zentrum brachte Xaver Schlager den Ball aus 8 Metern per Schuss im Tor unter. RB im zweiten Abschnitt dominanter, 54. Minute wieder Ecke, dieses Mal Willi Orban mit dem Kopf das 2:0. Leipzig jubelte noch einmal, der Grudertreffer zählte aber nicht wegen Abseits. Pauli kam noch einmal ran, 86. Minute, Volleyabnahme des eingewechselten Cissé, der Anschluss. RB gewinnt mit 2:1 und qualifiziert sich mit diesem Erfolg für die Champions League zum insgesamt 8. Mal in der Clubgeschichte.
1: Zweitligist Dynamo Dresden unterlag bei Eintracht Braunschweig 1:2. Das Wetter. In der Nacht ist es locker bewölkt oder klar und trocken. Stellenweise bildet sich Nebel bei 7 bis 3 Grad. Morgen scheint zunächst die Sonne. Im Verlauf kommen Schleierwolken dazu und vereinzelt kann es Regen und Gewitter geben. Die Höchstwerte liegen morgen bei 19 bis 23 Grad. Am Montag zieht Regen durch. Die Höchstwerte erreichen 10 bis 16 Grad.
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3: MDR Sachsen Verkehrsservice. Im Moment liegen uns keine Störungsmeldungen vor. Wenn Sie was entdecken, sagen Sie Bescheid. 0800 637 5637. Schnell und aktuell der MDR Sachsen Verkehrsservice.
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1: Der erste Vorschlag in dieser Woche kommt von Talk Talk. Das ist der Remix von It's My Life. 1984 kam der Song raus und ins Rennen geschickt wird der von Birgit Schamp

zweiter Vorschlag. Mit Leib und Seele die Maxi von Heinz-Rudolf Kunze. Auch aus den 80ern, 1986. Jens Dommers Vorschlag ist es und er kommt aus Riesa.

Und der dritte Vorschlag, der kommt von Martin Köster aus Ingelsbach. Er hat Blue Monday, die 12-Inch von 1983, also die Originale für heute ausgesucht, New Order.

Jetzt kennen Sie die drei Vorschläge. Erster Vorschlag, It's My Life von Talk Talk. Der zweite, mit Leib und Seele, Heinz-Rudolf Kunze. Und der dritte, Blue Monday, New Order. Und jetzt sind Sie gefragt.

Time is Cash, Time is Money. MDR Sachsen ist hier und den Partyhit der Woche, den küren wir gleich. Bis dahin, Take on Me ist Musik von Aha bei MDR Sachsen.

Take on Me. Und beim Party-Hit der Woche, da haben wir heute wieder drei starke Songs gehabt, von Ihnen vorgestellt. Talk Talk, It's My Life gegen Heinz-Rudolf Kunze mit Leib und Seele und Blue Monday, die 12-Inch mit New Order. So ist es ausgegangen. Der dritte Platz, der ging an Heinz-Rudolf Kunze, da hat sich nichts verändert. Der zweite an Talk Talk und Gewinner mit 40% aller Stimmen ist Vorschlag Nummer 3.

unser Gewinnersong beim Partyhit der Woche. Und wenn Sie sagen, ich habe ja auch so einen Partyhit aller Zeiten, der hätte beste Chancen, hier durchzustarten, na dann, her mit dem Vorschlag. Geht ganz leicht übers Internet, mdrsachsenradio.de oder partyzeit.club.

John Farnham und That's Freedom. Gleich in der Partyzeit hier bei MDR Sachsen noch unser Party-Sommermix. Der wird uns heute mal wieder in die 80er führen. Da ist es dann die elektronische Popmusik, die ja die 80er mit ihren Synthesizern und Computern schon sehr beeinflusst hat. Gleich in ein paar Minuten.

The Hurricanes Only One Night bei MDR Sachsen. Die Titelliste gibt es auf partyzeit.club und jetzt der Party Sommermix, das Medley, das uns zur elektronischen Musik der 80er führt.

Play Electric 80s. Das war unser Party-Sommermix für diese Woche. Und ganz zum Schluss habe ich mir für die Partyzeit wieder einen Song ausgesucht hier bei MDR Sachsen. Und zwar einer, der im Grunde beschreibt, wie man möglicherweise auch besser durchs Leben kommt, wenn man nicht alles so ernst nimmt und sich manchmal ein bisschen doof stellt. Der Hofnarr. Hier ist Musik von Keimzeit. Ich bin Thomas Hede, wünsche Ihnen eine tolle Hitnacht mit Heiko Rasch. Bis zum nächsten Mal.

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1: Um 23 Uhr mit Reza Wafa. Ungarn hat einen neuen Regierungschef. Das Parlament hat den Vorsitzenden der bürgerlichen Tiszapartei, Péter Modja, zum neuen Ministerpräsidenten gewählt. Damit endet die Ära des Rechtsnationalisten Orbán, der Ungarn 16 Jahre lang regiert hatte. Nach der Vereidigung hielt Modja seine Antrittsrede. Aus Budapest, Sarah Beer.
2: Der neue Ministerpräsident wandte sich direkt an die Zehntausenden Ungarinnen und Ungarn, die vor dem Parlament die Vereidigung auf Bildschirmen mitverfolgten. Péter Modja sagte: Willkommen im freien, demokratischen Ungarn. Das Parlament gehöre wieder dem Volk. Es sei ihr Regimewechsel. Die Ungarn hätten ein Wunder geschaffen. Und die ganze Welt sei jetzt etwas neidisch. Die Korruption wolle Modja mit seiner Tisza-Regierung bekämpfen und das Land vereinen. Dafür forderte er alle Ungarinnen und Ungarn auf, mitzumachen.
1: Bundesfinanzminister Klingbeil hat eingeräumt, dass es in der schwarz-roten Koalition zuletzt viel Streit gab. Die letzten Wochen seien nicht gut gewesen, sagte der SPD-Chef in Kanada vor seiner Rückreise nach Berlin. Jetzt müsse die Koalition in einen anderen Modus schalten. Es gehe darum, miteinander die großen Dinge im Land wieder hinzubekommen. In der Bundesregierung hat es zuletzt Streit über wichtige Reformprojekte gegeben. Erschwerend hinzu kommen die schlechte Wirtschaftslage sowie schwache Umfragewerte. Nach dem Hantavirus-Ausbruch auf einem Kreuzfahrtschiff wachsen die Sorgen vor weiteren Infektionen. Experten beruhigen aber. Morgen soll das Schiff Teneriffa erreichen und vor einem Hafen im Süden der Kanareninsel anlegen. Die Ausschiffung der Menschen soll dann bei Tageslicht beginnen. Seit dem Ausbruch des Hantavirus sind bisher 3 Menschen gestorben, ein niederländisches Ehepaar und eine Deutsche. In der Fußball-Bundesliga hat der VfL Wolfsburg gegen Bayern München verloren. Die Niedersachsen unterlagen am Abend dem deutschen Meister mit 0:1. Aus der Sportredaktion Jörg Tegelhütter.
3: Nach ausgeglichener erster Hälfte, in der Kane für die Bayern einen Elfmeter verschoss, geriet der VfL nach dem Wechsel durch das Tor von Ulisse auf die Verliererstraße, bleibt aber als 16. auf dem Relegationsrang. Am letzten Spieltag müssen die Wolfsburger nun beim punktgleichen vorletzten St. Pauli antreten. Die Hamburger unterlagen in Leipzig mit 1:2. Durch die Wolfsburger Niederlage haben Bremen trotz eines 0:1 in Hoffenheim und Köln den Klassenerhalt geschafft. Nach Bayern und Dortmund ist Leipzig sicher für die Champions League qualifiziert. Gute Chancen hat auch Stuttgart als 4. nach einem 3:1 Erfolg gegen Leverkusen. Augsburg gewann gegen Mönchengladbach ebenfalls mit 3:1.
1: Das waren die Nachrichten. Das Wetter in Deutschland. In der Nacht oft trocken, Tiefstwerte 11 bis 3 Grad. Morgen im Osten und Südosten heiter, über den Mittelgebirgen und im Norden. Später vor allem auch im Südwesten Schauer oder Gewitter. Die Temperaturen 18 bis 26 Grad, im Norden kühler. Es ist 23:03 Uhr.
4: Und hier der Verkehrsservice in der ARD-Hitnacht. Die A1 Dortmund Richtung Münster ist zwischen Kreuz Dortmund-Unna und Kamen-Zentrum wegen Bauarbeiten noch bis Montag früh gesperrt. Die A1 Bremen Richtung Osnabrück ist zwischen Bremen-Hemeling und Arsten wegen Bauarbeiten bis Mitternacht gesperrt. In Fahrtrichtung Bremen wird die Fahrbahn zwischen Bremen-Arsten und Hemeling dann von 2 bis 4 Uhr gesperrt sein. Die A2 Dortmund Richtung Oberhausen ist zwischen Dreieck Bottrop und Kreuz Oberhausen wegen Bauarbeiten bis Montag früh gesperrt. Die A3 Passau-Nürnberg ist in Fahrtrichtung Passau zwischen Oberülsbach und Neumarkt in der Oberpfalz bis 5 Uhr gesperrt und in Richtung Nürnberg wird die Fahrbahn von Mitternacht bis 3 Uhr wegen Bauarbeiten gesperrt. Die A7 Flensburg Richtung Hannover ist zwischen Hamburg-Stellingen und Heimfeld wegen Bauarbeiten bis morgen Abend 19 Uhr gesperrt. Die weiträumige Umleitung führt ab Neumünster Süd über die B205, A21 und A1 zum Maschner Kreuz. Die A8 München-Salzburg ist zwischen Fraßdorf und Bernau wegen einer Nachtbaustelle bis etwa 5 Uhr in beiden Richtungen gesperrt. Nutzen Sie bitte die eingerichtete Umleitung. Die A30 Bad Oeynhausen-Osnabrück ist zwischen Bad Oeynhausen-Ost und Dehme wegen Wartungsarbeiten bis etwa 6 Uhr in beiden Richtungen gesperrt. Die A38 Göttingen Richtung Halle ist zwischen Friedland und Ahrenshausen wegen eines defekten LKW im Tunnel bis Mitternacht gesperrt. Die A81 Heilbronn Richtung Würzburg ist zwischen Weinsberg-Ellhofen und Kreuz-Weinsberg wegen Fahrbahnerneuerung bis Montag früh gesperrt. Und die A92 München Richtung Deckendorf ist zwischen Oberschleißheim und Unterschleißheim wegen Bauarbeiten bis etwa 4 Uhr gesperrt. Hier ist eine Umleitung eingerichtet über die U3. Allen unterwegs eine gute und sichere Fahrt.
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4: Ja, so lieben wir doch das Wochenende. Abends länger wach bleiben, die ein oder andere Party läuft sicher auch noch und vor allem mal nicht an das zeitige Aufstehen denken. Die meisten jedenfalls. Aber nicht vergessen wollen wir natürlich auch alle, die gerade in ihrer Nachtschicht sind und dafür sorgen, dass es uns allen gut geht. In diesem Sinne, schön, dass Sie dabei sind, hier in der ARD-Hitnacht aus dem Landesfunkhaus in Dresden mit Heiko Rosch im Studio. Ich grüße Sie. Schönen guten Abend. Musik.

23:09 Uhr, hier der Verkehrsservice mit gleich zwei Gefahrenmeldungen. Zwei Falschfahrer sind unterwegs, der erste auf der A93 Regensburg-Holledau. Zwischen Saalhaupt und Siegenburg kommt Ihnen ein Falschfahrer entgegen, fahren Sie bitte äußerst rechts und überholen Sie nicht. Auf der A93 Regensburg-Holledau zwischen Saalhaupt und Siegenburg ein Falschfahrer, Vorsicht in beiden Richtungen. Und ein weiterer auf der A661 Egelsbach-Bad Homburg. Zwischen Langen und Offenbach-Taunusring kommt Ihnen auch ein Falschfahrer entgegen. Bitte äußerst rechts fahren, nicht überholen. Auf der A661 Egelsbach-Bad Homburg zwischen Langen und Offenbach-Taunusring ein Falschfahrer. Vorsicht auch dort in beiden Richtungen.

0: Mit über 400 Millionen verkaufter Platten gehören sie zu den erfolgreichsten Gruppen der Welt. Aber natürlich haben sie sie erkannt. Immerhin haben sie ja schon in den 70er Jahren ihre großen Hits auf Platte gebracht. Und im Radio laufen sie ja immer noch hoch und runter und auch ihre Avatar-Show in London. Reichlich anderthalb Stunden, eine atemberaubende Mischung aus Konzert und modernster Technik. Und jede Menge Erinnerungen an die 70er und 80er Jahre. Nach einer Verlängerung der Show sollte ja im August dieses Jahres Schluss sein, aber Karten sind jetzt zumindest noch bis Jahresende erhältlich. Und wenn eine Show so gut läuft wie diese, wird es wahrscheinlich dann auch weiter verlängert werden. Schließlich zieht es ja seit 2022 ABBA-Fans aus der ganzen Welt nach London. Kommen wir nach Deutschland. Hier war auch ein Musikprojekt von 2005 bis 2010 sehr erfolgreich. Die Rede ist von Ich und Ich. Annette Humpe und Adel Tawil haben ja drei gemeinsame Alben produziert und damit über 3 Millionen Platten unter die Leute gebracht. Und dazu eine bleibende Radiopräsenz bis heute. 2010 entschieden sie sich ja, eine Pause einzulegen, aber vielleicht treffen sie sich ja mal irgendwann wieder im Studio und setzen ihre Zusammenarbeit fort. Ich und ich.
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23.19 Uhr, hier nochmal der Verkehrsservice, immer noch aktuell 2 Falschfahrer und die erste Meldung wurde aktualisiert, der Falschfahrer auf der A661 Egelsbach-Bad Homburg. Zwischen Langen und Offenbach-Taunusring kommt Ihnen ein Falschfahrer entgegen, fahren Sie bitte äußerst rechts und überholen Sie nicht auf der A661 Egelsbach-Bad Homburg. Zwischen Langen und Offenbach-Taunusring ist ein Falschfahrer unterwegs, Vorsicht in beiden Richtungen. Und immer noch aktuell auch der Falschfahrer auf der A93 Regensburg-Holledau zwischen Saalhaupt und Siegenburg. Auch dort kommt Ihnen ein Falschfahrer entgegen. Fahren Sie bitte äußerst rechts und überholen Sie nicht. Zwischen Saalhaupt und Siegenburg, Vorsicht, ein Falschfahrer.

23.23 Uhr, hier der Verkehrsservice in der ARD-Hitnacht. Wieder eine Aktualisierung der Gefahrenmeldung. Der Falschfahrer jetzt auf der B15 Saalhaupt, Neufahren in Niederbayern. Zwischen A93 Saalhaupt und A92 Kreuz Landshut kommt Ihnen ein Falschfahrer entgegen. Fahren Sie bitte äußerst rechts, überholen Sie nicht. Auf der B15 Saalhaupt Richtung Neufahren in Niederbayern zwischen A93 Saalhaupt und A92 Kreuz Landshut ist ein Falschfahrer unterwegs. Vorsicht dort in beiden Richtungen. Aber auch eine Entwarnung habe ich. Die Entwarnung von der A661 Egelsbach-Bad Homburg zwischen Langen und Offenbach-Taunusring ist kein Falschfahrer mehr unterwegs. Wir wünschen gute Fahrt.

Alpha Will hier in der ARD-Hitnacht. Marian Gold gründete in den 80ern mit zwei Musikerfreunden ihre Band, aber dass sie schon mit dem ersten Album eine Weltkarriere begonnen haben, das haben sie wahrscheinlich selbst nicht fassen können damals. Und zum 40-jährigen Jubiläum haben sie ja auch eine ausgiebige Tournee über die Bühne gebracht. Und auch in diesem Jahr gastieren sie ja in mehreren Ländern, im Juni auch in Frankreich. In Paris ist ihr Konzert ja zum Beispiel auch schon wieder ausverkauft. Also nach wie vor ungebrochen ihre Popularität und das hauptsächlich durch ihre ersten Hits von ihrem Debütalbum. Und jetzt Eros Ramazzotti hier in der ARD-Hitnacht, seit Jahren schon Italiens erfolgreichster Musikexport. Das beweist er auch gerade wieder mit seiner Welttournee. In Deutschland gab er ja schon am Anfang seiner Tour ein paar Konzerte. Alle waren sie ausverkauft, aber es sind auch im kommenden Jahr noch 4 Konzerte geplant, vom 8. bis zum 16. April in Düsseldorf, Hannover, Mannheim und München. Eros Ramazzotti.

0: Kurz nach 11:30 hier der aktuelle Verkehrsservice in der ARD-Hitnacht. Die gute Meldung zuerst, eine Entwarnung auf der A661 Egelsbach-Bad Homburg. Zwischen Langen und Offenbach-Taunusring ist kein Falschfahrer mehr unterwegs. Aber es klemmt auf der A1 Dortmund Richtung Münster. Die A1 ist zwischen Kreuz Dortmund-Unna und Kamenzentrum wegen Bauarbeiten noch bis Montag früh gesperrt. Die A1 Bremen Richtung Osnabrück ist zwischen Bremen-Hemeling und Arsten wegen Bauarbeiten noch bis Mitternacht gesperrt. In Fahrtrichtung Bremen wird die Fahrbahn dann zwischen Bremen-Arsten und Hemeling von 2 bis 4 Uhr gesperrt sein. Die A2 Dortmund Richtung Oberhausen ist zwischen Dreieck Bottrop und Kreuz Oberhausen wegen Bauarbeiten noch bis Montag früh gesperrt. Die A3 Passau-Nürnberg ist in Fahrtrichtung Passau zwischen Oberülsbach und Neumarkt in der Oberpfalz bis 5 Uhr gesperrt und in Richtung Nürnberg wird die Fahrbahn von Mitternacht bis 3 Uhr wegen Bauarbeiten gesperrt sein. Die A4 Köln Richtung Aachen ist zwischen Elsdorf und Merzenich wegen Fahrbahnerneuerung noch bis etwa 4 Uhr gesperrt. Die A7 Flensburg Richtung Hannover ist zwischen Hamburg-Stellingen und Heimfeld wegen Bauarbeiten bis morgen Abend 19 Uhr gesperrt. Die weiträumige Umleitung führt ab Neumünster Süd über die B205, A21 und A1 zum Maschner Kreuz. Die A8 München-Salzburg ist zwischen Fraßdorf und Bernau wegen einer Nachtbaustelle bis etwa 5 Uhr in beiden Richtungen gesperrt. Auch hier ist eine Umleitung für Sie eingerichtet. Die A30 Bad Oeynhausen-Osnabrück ist zwischen Bad Oeynhausen-Ost und Dehme wegen Wartungsarbeiten bis etwa 6 Uhr in beiden Richtungen gesperrt. Die A81 Heilbronn Richtung Würzburg ist zwischen Weinsberg-Ellhofen und Kreuz Weinsberg wegen Fahrbahnerneuerung bis Montag früh gesperrt. Und die A92 München Richtung Deckendorf ist zwischen Oberschleißheim und Unterschleißheim wegen Bauarbeiten bis etwa 4 Uhr gesperrt. Hier führt die Umleitung über die U3. Allen unterwegs eine gute und hoffentlich auch entspannte Fahrt. Jetzt mit Eric Clapton.
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23.41 Uhr, hier der Verkehrsservice mit einer weiteren Gefahrenmeldung. Diesmal ein Falschfahrer auf der A81, Würzburg-Stuttgart. Zwischen Kreuz Weinsberg und Heilbronn unter Gruppenbach kommt Ihnen ein Falschfahrer entgegen. Fahren Sie bitte äußerst rechts und überholen Sie nicht. Auf der A81 Würzburg-Stuttgart zwischen Kreuz Weinsberg und Heilbronn unter Gruppenbach ist ein Falschfahrer unterwegs. Vorsicht in beiden Richtungen.

0: Schöner Rhythmus, oder? Michael Schulte gerade gehört hier in der ARD-Hitnacht. Back to the Start. Er nutzte ja auch eine Castingshow als Sprungbrett sozusagen ins Showgeschäft. Und das ging ja schon mal gut auf. Das war damals 2012. Da war er mit dabei in der Sendung The Voice of Germany und erreichte immerhin den dritten Platz. Höhepunkt seiner Karriere war dann sicher die Teilnahme beim Eurovision Song Contest. Das war 2018 in Lissabon. Da schaffte er den vierten Platz. Und jetzt bei uns The Course.
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23.49 Uhr, hier nochmal der Verkehrsservice, immer noch aktuell die Gefahrenmeldung der Falschfahrer auf der A81 Würzburg-Stuttgart. Zwischen Kreuz-Weinsberg und Heilbronn unter Gruppenbach kommt Ihnen ein Falschfahrer entgegen, fahren Sie bitte äußerst rechts und überholen Sie nicht. Zwischen Kreuz-Weinsberg und Heilbronn unter Gruppenbach, ein Falschfahrer fuhr sich dort in beiden Richtungen. Und jetzt bei uns in der ARD-Hitnacht geht's in die 60er Jahre, schöne Erinnerungen und so zeitlos geblieben. Scott McKenzie mit San Francisco, der Song ging und geht um die Welt und er ist ja auch viel mehr als nur ein Song, eine Hymne einer ganzen Epoche, die Hippie-Kultur damals, mehrfach Platz 1, über 7 Millionen Mal verkauft und bis auf die Kinoleinwand hat es der Song geschafft, der bekannteste Film Forrest Gump, Scott McKenzie.

23.56 Uhr. Hier nochmal der Verkehrsservice. Immer noch aktuell der Falschfahrer auf der A81 Würzburg-Stuttgart. Zwischen Kreuz Weinsberg und Heilbronn unter Gruppenbach kommt Ihnen ein Falschfahrer entgegen. Fahren Sie bitte äußerst rechts und überholen Sie nicht. A81 Würzburg-Stuttgart zwischen Kreuz Weinsberg und Heilbronn unter Gruppenbach. Ein Falschfahrer, Vorsicht in beiden Richtungen.

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1: Um 0 Uhr Mitternacht mit Olaf Knapp. Ungarn hat einen neuen Regierungschef. Das Parlament hat den Vorsitzenden der bürgerlichen Tiso-Partei, Péter Modyar, zum neuen Ministerpräsidenten gewählt. Damit endet die Ära des Rechtsnationalisten Orbán, der Ungarn 16 Jahre lang regiert hatte. Nach der Vereidigung hielt Modyar seine Antrittsrede. Aus Budapest Sarah Beham.
2: Der neue Ministerpräsident wandte sich direkt an die Zehntausenden Ungarinnen und Ungarn, die vor dem Parlament die Vereidigung auf Bildschirmen mitverfolgten. Péter Modyar sagte: Willkommen im freien, demokratischen Ungarn. Das Parlament gehöre wieder dem Volk. Es sei ihr Regimewechsel. Die Ungarn hätten ein Wunder geschaffen. Und die ganze Welt sei jetzt etwas neidisch. Die Korruption wolle Modyar mit seiner Tisza-Regierung bekämpfen und das Land vereinen. Dafür forderte er alle Ungarinnen und Ungarn auf, mitzumachen.
1: Russlands Staatschef Putin hat sich zu einem möglichen Ende des Ukraine-Kriegs geäußert. Nach der traditionellen Militärparade zum Gedenken an das Ende des Zweiten Weltkriegs in Moskau sagte er, er denke, der Konflikt neige sich dem Ende zu. Scharfe Kritik übte der Kreml-Chef an der Unterstützung westlicher Länder für die Ukraine. Als Vermittler zwischen Russland und der EU brachte Putin den ehemaligen deutschen Bundeskanzler Schröder ins Gespräch. Unterdessen warfen Russland und die Ukraine einander vor, gegen die seit Freitagabend geltende Waffenruhe zu verstoßen. Nach dem Hunter-Virus-Ausbruch auf einem Kreuzfahrtschiff wachsen die Sorgen vor weiteren Infektionen. Experten beruhigen aber, morgen soll das Schiff Teneriffa erreichen und vor einem Hafen im Süden der Kanareninsel anlegen. Die Ausschiffung der Menschen soll dann bei Tageslicht beginnen. Seit dem Ausbruch des Hunter-Virus sind bisher 3 Menschen gestorben, ein niederländisches Ehepaar und eine Deutsche. Die Kassenärzte erwarten wegen der geplanten Einsparungen im Gesundheitswesen im kommenden Jahr deutlich weniger Behandlungen in den Praxen. Nach Berechnungen der kassenärztlichen Vereinigungen wären durch den geplanten Sparkurs rund 46 Millionen Behandlungsfälle nicht finanziert. Das Bundeskabinett hatte Ende April ein Sparpaket für das Gesundheitswesen auf den Weg gebracht, das noch durch den Bundestag und Bundesrat muss. Das Wetter in Deutschland. Nachts ist es meist trocken, bei Tiefstwerten von 11 bis 3 Grad. Am Tage im Osten und Südosten heiter, über den Mittelgebirgen und im Norden, später vor allem auch im Südwesten, Schauer und Gewitter. 18 bis maximal 26 Grad, im Norden bleibt es kühler. Montag etwas Regen, im Süden Gewitter bei 10 bis 20 Grad. Es ist 0:03 Uhr.
3: Und hier der Verkehrsservice in der ARD-Hitnacht. Zunächst eine Entwarnung auf der A81 Würzburg-Stuttgart. Zwischen Kreuz Weinsberg und Heilbronn unter Gruppenbach ist kein Falschfahrer mehr unterwegs. Die A1 Dortmund Richtung Münster ist zwischen Kreuz Dortmund-Unna und Kamenzentrum wegen Bauarbeiten noch bis Montag früh gesperrt. Die A1 Osnabrück Richtung Bremen wird zwischen Bremen-Arsten und Hemeling wegen Bauarbeiten von 2 bis 4 Uhr gesperrt sein. Die A2 Dortmund Richtung Oberhausen ist zwischen Dreieck Bottrop und Kreuz Oberhausen wegen Bauarbeiten noch bis Montag früh gesperrt. Die A3 Passau-Nürnberg ist zwischen Oberölsbach und Neumarkt in der Oberpfalz in Richtung Nürnberg bis 3 Uhr und in Richtung Passau bis 5 Uhr wegen Bauarbeiten gesperrt. Die A4 Köln Richtung Aachen ist zwischen Elsdorf und Merzenich wegen Fahrbahnerneuerung noch bis etwa 4 Uhr gesperrt. Die A7 Flensburg Richtung Hannover ist zwischen Hamburg-Stellingen und Heimfeld wegen Bauarbeiten bis heute Abend 19 Uhr gesperrt. Die weiträumige Umleitung führt ab Neumünster Süd über die B205, A21 und A1 zum Maschner Kreuz. Die A8 München-Salzburg ist zwischen Fraßdorf und Bernau wegen einer Nachtbaustelle noch bis 5 Uhr in beiden Richtungen gesperrt. Nutzen Sie auch hier die eingerichtete Umleitung. Die A30 Bad Oeynhausen-Osnabrück ist zwischen Bad Oeynhausen-Ost und Dehme wegen Wartungsarbeiten bis etwa 6 Uhr in beiden Richtungen gesperrt. Die A81 Heilbronn Richtung Würzburg ist zwischen Weinsberg-Ellhofen und Kreuz Weinsberg wegen Fahrbahnerneuerung noch bis Montag früh gesperrt. Die A92 München Richtung Deckendorf ist zwischen Oberschleißheim und Unterschleißheim wegen Bauarbeiten bis etwa 4 Uhr gesperrt. Die Umleitung führt über die U3. Und die A671 Wiesbaden Richtung Mainz ist zwischen Wiesbaden am Möhneburg und Mainz-Kastel nach einem Unfall gesperrt. Allen unterwegs eine gute und sichere Fahrt.
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3: Sonntag heute, 10. Mai. Nicht irgendein Sonntag, nein, heute ist Muttertag. Da sollten doch alle Mütter heute im Mittelpunkt stehen und einen richtig schönen Tag erleben. Am besten, wir fangen gleich damit an, mit den großen Hits aus einigen Jahrzehnten, um auch viele Erinnerungen wachzuhalten. Hier aus dem Landesfunkhaus in Dresden. Ich bin Heiko Rasch. Ich grüße Sie.

0: Die ARD-Hitnacht heute auf dem Weg in den Sonntagmorgen hinein. Und das ist ja nun kein gewöhnlicher Sonntag. Heute ein besonderer, ein Tag für alle Mütter, der Muttertag. Und wir alle haben ja der Mutter so viel zu verdanken. Schließlich hat sie uns den Weg ins Leben geebnet, hat uns auf alle Schwierigkeiten vorbereitet. Und egal, was auch passiert ist, auf die Mutter konnten wir uns doch meist immer verlassen. Also, der Tag sollte ihr gehören, mit Geschenken, mit vor allem mit Zeit und mindestens mit ein paar Grüßen. An dieser Stelle schon mal von mir auch einen Gruß an alle Mütter heute. Und da möchte ich natürlich auch mit Ihnen über Ihre Mutter ein wenig kommunizieren. Gern können Sie mir schreiben, was Sie Ihrer Mutter alles so zu verdanken haben, welche schönen Erlebnisse Ihre Mutter unvergessen machten und ja, vielleicht, was Sie mit ihr heute unternehmen wollen, wie Sie sie überraschen. ard-hitnacht@mdr.de. Da bin ich auf Ihre Geschichten gespannt. ard-hitnacht@mdr.de.
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0: Billy Joel hier in der ARD-Hitnacht. Aus seinem Familienkreis war ja schon zu hören, dass es dem Musiker schon wieder sehr gut geht und es soll nicht mehr lange dauern, bis er wieder Konzert geben könne. Gleich bei uns die Backstreet Boys. Schon in den 90er Jahren begeistern sie ja vor allem die Teenies und an Begeisterung haben sie bis heute nichts eingebüßt. Ganz im Gegenteil, heute kommen mehrere Generationen in ihre Konzerte und die sind nach wie vor gefragt. In Las Vegas zum Beispiel, da spielen sie ja meist in ausverkauften Hallen und im September gastieren sie in Deutschland. Und das wird sicher ein Riesenspektakel. Es ist ja nicht nur ein Konzert, sondern es sind 10 Konzerte an der Zahl. Und alle in der Merkur-Spielarena in Düsseldorf, da werden die Fans ganz sicher aus ganz Europa anreisen, vom 25. September bis zum 7. Oktober. Und vor den Backstreet Boys hier noch Silly. Damals einer ihrer ersten Hits und Erinnerung an Tamara Danz.
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0: Kurz nach 12:30, hier der aktuelle Verkehrsservice in der ARD-Hitnacht. Die A1 Dortmund Richtung Münster ist zwischen Kreuz Dortmund-Unna und Kamenzentrum wegen Bauarbeiten noch bis Montag früh gesperrt. Die A1 Osnabrück Richtung Bremen wird zwischen Bremen-Arsten und Hemmelingen wegen Bauarbeiten von 2 bis 4 Uhr gesperrt sein. Die A2 Dortmund Richtung Oberhausen ist zwischen Dreieck-Bottrop und Kreuz Oberhausen wegen Bauarbeiten noch bis Montag früh gesperrt. Die A3 Passau Richtung Nürnberg ist zwischen Oberölsbach und Neumarkt in der Oberpfalz in Richtung Nürnberg bis 3 Uhr und in Richtung Passau bis 5 Uhr wegen Bauarbeiten gesperrt. Die A4 Köln Richtung Aachen ist zwischen Elsdorf und Merzenich wegen einer Fahrbahnerneuerung bis etwa 4 Uhr gesperrt. Die A7 Flensburg Richtung Hannover ist zwischen Hamburg-Stellingen und Heimfeld wegen Bauarbeiten bis heute Abend 19 Uhr gesperrt. Die weiträumige Umleitung führt ab Neumünster Süd über die B205, A21 und A1 zum Maschner Kreuz. Die A8 München-Salzburg ist zwischen Fraßdorf und Bernau wegen einer Nachtbaustelle bis etwa 5 Uhr in beiden Richtungen gesperrt. Nutzen Sie hier bitte die eingerichtete Umleitung. Die A30 Bad Oeynhausen-Osnabrück ist zwischen Bad Oeynhausen-Ost und Dehme wegen Wartungsarbeiten bis etwa 6 Uhr in beiden Richtungen gesperrt. Die A81 Heilbronn Richtung Würzburg ist zwischen Weinsberg-Ellhofen und Kreuz Weinsberg wegen Fahrbahnerneuerung noch bis Montag früh gesperrt. Die A92 München Richtung Deckendorf ist zwischen Oberschleißheim und Unterschleißheim wegen Bauarbeiten bis etwa 4 Uhr gesperrt. Hier führt die Umleitung über die U3. Und die A671 Wiesbaden Richtung Mainz ist zwischen Wiesbaden am Möhneburg und Mainz-Kastel nach einem Unfall gesperrt. Allen unterwegs eine gute und hoffentlich auch entspannte Fahrt.
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Die ARD-Hitnacht. Unser Weg in den Sonntagmorgen hinein. Heute ein ganz besonderer Tag. Heute ist Muttertag und da lassen es sich ja die Ersten nicht nehmen, um ihre Geschichten zu schreiben, um ihre Erinnerungen auch an ihre Mutter und wie sie sie heute überraschen wollen. Danke, Franz. Franz hat uns geschrieben, Muttertag ist immer ein besonderer Tag, allerdings finde ich, dass man die Mutter doch das ganze Jahr über hinweg wertschätzen sollte. Nicht nur, dass sie einem das Leben geschenkt hat, war sie doch immer für mich da und hat mir auch in schweren Zeiten mit Rat und Tat und immer einem offenen Ohr zur Seite gestanden. Verlassen einem leider liebe Angehörige für immer, ist sie mir zum Glück bis heute erhalten geblieben. Heute kann ich dies gern wieder zurückgeben und unterstütze sie im alltäglichen Alltag und Leben. Und das mache ich auch sehr gerne. Danke, Franz. Schöne Zeilen haben Sie uns da geschrieben. Auch Annette aus Leipzig möchte ihre Mutti grüßen, weil sie ihr viel zu verdanken hat und sie sehr mag. Und Carola aus Osnabrück hat geschrieben, meine Mutter verstarb bereits 2008 und ich verdanke ihr sehr viel. Allen voran die große Liebe zur Literatur, was sich auch in meiner Berufswahl, nämlich Buchhändlerin, niedergeschlagen hat. Danke, Carola, für diese Zeilen. Das sind immer nur Auszüge, die ich hier lesen kann, aber es interessiert mich natürlich auch Ihre Geschichten und das ist der richtige Tag heute. Und wie Franz schon geschrieben hatte, sollte eigentlich immer Muttertag sein. Ja, solange wir die Mütter noch haben, sollten Sie das auch wissen, dass man sie gern hat. Und Sie können gerne weiterschreiben, ard-hitnacht@mdr.de.

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1: Um 1 Uhr mit Olaf Knapp. Auf der spanischen Kanareninsel Teneriffa wird am Morgen die Ankunft der MV Hondius erwartet. An Bord des niederländischen Kreuzfahrtschiffs war das Hunter-Virus ausgebrochen. 3 Menschen waren daran gestorben, darunter eine Deutsche. Katrin Schirwagen erklärt, wie die Behörden nun vorgehen.
2: Zunächst werden alle Passagiere und Besatzungsmitglieder an Bord auf Krankheitssymptome getestet. Erst dann werden sie an Land gebracht, in versiegelten und bewachten Fahrzeugen auf direktem Weg zum Flughafen. Dort warten dann schon Evakuierungsflugzeuge. Überwacht wird die Aktion von WHO-Chef Tedros. Er beruhigte die besorgten Menschen auf Teneriffa. Das Hunter-Virus sei nicht mit Corona vergleichbar. Das Risiko, sich anzustecken, sei gering.
1: Ungarns neuer Regierungschef Magyar hat sich nach seiner Vereidigung in einer Ansprache vor dem Parlament an die Bürger gewandt. Gemeinsam werde man Ungarn wieder aufbauen, so Magyar. Im Parlament hatte er zuvor gesagt, er werde nicht über Ungarn herrschen, sondern seinem Land dienen. Der 45-Jährige prangerte Korruption unter seinem Vorgänger Orbán an und will eine unabhängige Behörde schaffen, die veruntreute Gelder zurückholen soll. Die Kassenärzte erwarten wegen der geplanten Einsparungen im Gesundheitswesen im kommenden Jahr deutlich weniger Behandlungen in den Praxen. Nach Berechnungen der kassenärztlichen Vereinigungen wären durch den geplanten Sparkurs rund 46 Millionen Behandlungsfälle nicht finanziert. Das Bundeskabinett hatte Ende April ein Sparpaket für das Gesundheitswesen auf den Weg gebracht, das noch durch Bundestag und Bundesrat muss. In der Fußball-Bundesliga hat der VfL Wolfsburg gegen Bayern München verloren. Die Niedersachsen unterlagen dem deutschen Meister mit 0:1. Aus der Sportredaktion Jörg Tegelhütter.
3: Nach ausgeglichener erster Hälfte, in der Kane für die Bayern einen Elfmeter verschoss, geriet der VfL nach dem Wechsel durch das Tor von Ulisse auf die Verliererstraße, bleibt aber als 16. auf dem Relegationsrang. Am letzten Spieltag müssen die Wolfsburger nun beim punktgleichen vorletzten St. Pauli antreten. Die Hamburger unterlagen in Leipzig mit 1:2. Durch die Wolfsburger Niederlage haben Bremen trotz eines 0:1 in Hoffenheim und Köln den Klassenerhalt geschafft. Nach Bayern und Dortmund ist Leipzig sicher für die Champions League qualifiziert. Gute Chancen hat auch Stuttgart als 4. nach einem 3:1 Erfolg gegen Leverkusen. Augsburg gewann gegen Mönchengladbach ebenfalls mit 3:1.
1: Das Wetter in Deutschland. Nachts ist es meist trocken bei Tiefstwerten von 11 bis 3 Grad. Am Tage dann im Osten und Südosten heiter, über den Mittelgebirgen und im Norden, später vor allem auch im Südwesten Schauer oder Gewitter, bei 18 bis 26 Grad, im Norden kühler. Montag örtlich etwas Regen, im Süden Gewitter bei 10 bis 20 Grad. Es ist 1:03 Uhr.
4: Und hier der Verkehrsservice in der ARD-Hitnacht. Die A1 Dortmund Richtung Münster ist zwischen Kreuz Dortmund-Unna und Kamen-Zentrum wegen Bauarbeiten noch bis Montag früh gesperrt. Die A1 Osnabrück Richtung Bremen wird zwischen Bremen-Arsten und Hemmelingen wegen Bauarbeiten von 2 bis etwa 4 Uhr gesperrt. Die A2 Dortmund Richtung Oberhausen ist zwischen Dreieck Ort Bottrop und Kreuz Oberhausen wegen Bauarbeiten noch bis Montag früh gesperrt. Die A3 Passau-Nürnberg ist zwischen Oberölsbach und Neumarkt in der Oberpfalz in Richtung Nürnberg bis 3 Uhr und in Richtung Passau bis etwa 5 Uhr wegen Bauarbeiten gesperrt. Die A4 Köln Richtung Aachen ist zwischen Elsdorf und Merzenich wegen einer Fahrbahnerneuerung bis etwa 4 Uhr gesperrt. Die A7 Flensburg Richtung Hannover ist zwischen Hamburg-Stellingen und Heimfeld wegen Bauarbeiten bis heute Abend etwa 19 Uhr gesperrt. Die weiträumige Umleitung führt ab Neumünster Süd über die B205, A21 und A1 zum Maschner Kreuz. Die A8 München-Salzburg ist zwischen Fraßdorf und Bernau wegen einer Nachtbaustelle bis etwa 5 Uhr in beiden Richtungen gesperrt. Nutzen Sie hier bitte die eingerichtete Umleitung. Die A30 Bad Oeynhausen-Osnabrück ist zwischen Bad Oeynhausen-Ost und Dehme wegen Wartungsarbeiten bis etwa 6 Uhr in beiden Richtungen gesperrt. Die A81 Heilbronn Richtung Würzburg ist zwischen Weinsberg-Ellhofen und Kreuz Weinsberg wegen Fahrbahnerneuerung bis Montag früh gesperrt. Die A92 München Richtung Deckendorf ist zwischen Oberschleißheim und Unterschleißheim wegen Bauarbeiten bis etwa 4 Uhr gesperrt. Hier führt die Umleitung über die U3. Und die A671 Wiesbaden Richtung Mainz ist zwischen Wiesbaden am Möhneburg und Mainz-Kastel wegen Bergungsarbeiten gesperrt. Allen unterwegs eine gute und sichere Fahrt. Kommen Sie gut an Ihr Ziel.
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4: Mit Genesis geht's hinein in diese Stunde. Hier aus dem Landesfunkhaus in Dresden im Studio Heiko Rasch. Kommen Sie weiter gut durch die Nacht.

Kultband Smokey in der ARD-Hitnacht, damals noch mit Chris Norman als Sänger. Er konnte ja in den 80ern dann auch eine ebenso erfolgreiche Solokarriere starten, die bis heute anhält. 1986 war das und da sind nun auch schon 40 Jahre zusammengekommen. Im Oktober feierte er seinen 75. Geburtstag und mit seinem neuen Album Lifelines ist er in diesem Jahr auch wieder auf Tour. Ende Mai startet die in Österreich und dann sind ja auch jede Menge Termine in Deutschland geplant. Und hier Tour of Us.

0: Robbie Williams. Seine Solokarriere konnte ja seinen Erfolgen mit Take That noch um einiges toppen. Er brachte ja auch viele Alben an die Spitze der britischen Charts und damit hat er ja kürzlich sogar die Beatles übertroffen. Und seine Fans können ja auch in diesem Jahr auf zahlreiche Konzerte sich freuen. Auch in Deutschland wird es zwei geben. Am 5. und 6. Juni nämlich in der Merkur-Spielarena in Düsseldorf. Muttertag heute. Danke an dieser Stelle schon mal für die zahlreichen Mails. Auch Thomas aus Moers hat uns hier geschrieben. Leider ist meine Mutter vor 21 Jahren gegangen, doch in meinem Herzen immer geblieben. Nicht nur an diesem Tag werde ich an sie denken. Allen Müttern an dieser Stelle einen schönen Muttertag. Danke, Thomas, für diese Zeilen. Und was würden Sie denn Ihrer Mutter heute sagen?
1: Ich habe eine sehr starke Mama, wo ich sehr, sehr stolz drauf bin. Und ich weiß, was sie in den letzten Jahren geleistet hat. Natürlich auch in den Jahren mit uns, als wir kleiner gewesen sind. Und dafür vielen, vielen herzlichen Dank und vor allen Dingen viel Gesundheit für meine Mama. Das ist das Wichtigste.
2: Dass ich sie lieb habe und dass ich auch froh bin, dass sie noch da ist. Und egal, wie schwer die Zeiten sind, es geht immer irgendwie weiter. Ne? Also es geht immer vorwärts. Irgendwo geht immer eine Tür auf.
3: Dass ich sie lieb habe und dass ich froh bin, dass sie noch da ist.
4: Leider ist sie nicht mehr da, aber ich dachte, ich sie lieb habe. Das ist natürlich ganz wichtig. War schon eine tolle Zeit mit ihr.
5: Dass ich sie sehr liebe und ihr sehr viel zu verdanken habe und hoffe, dass sie noch lange, lange unter uns ist.
0: Genau. Gern können Sie mir weiterschreiben. ard-hitnacht@mdr.de. Und das passt doch jetzt auch hervorragend. Jetzt bei uns die Mamas und die Papas. Die Papas, die sind ja dann am kommenden Donnerstag dran zum Vatertag. Aber heute werden die Mütter gefeiert und wir wollen natürlich auch alle hochleben lassen hier in dieser ARD-Hitnacht.
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0: 1:31 hier der aktuelle Verkehrsservice in der ARD-Nacht. Die A1 Dortmund Richtung Münster ist zwischen Kreuz Dortmund, Unna und Kamen Zentrum wegen Bauarbeiten noch bis Montag früh gesperrt. Die A1 Osnabrück Richtung Bremen wird zwischen Bremen-Arsten und Hemelingen wegen Bauarbeiten dann von 2 Uhr bis 4 Uhr gesperrt sein. Die A2 Dortmund Richtung Oberhausen ist zwischen Dreieck Bottrop und Kreuz Oberhausen wegen Bauarbeiten noch bis Montag früh gesperrt. Die A3 Passau-Nürnberg ist zwischen Oberölsbach und Neumarkt in der Oberpfalz in Richtung Nürnberg bis 3 Uhr und in Richtung Passau bis etwa 5 Uhr wegen Bauarbeiten gesperrt. Die A4 Köln Richtung Aachen ist zwischen Elsdorf und Merzenich wegen einer Fahrbahnerneuerung bis etwa 4 Uhr gesperrt. Die A7 Flensburg Richtung Hannover ist zwischen Hamburg-Stellingen und Heimfeld wegen Bauarbeiten bis etwa 19 Uhr gesperrt. Die weiträumige Umleitung, die führt ab Neumünster Süd über die B205, A21 und A1 zum Maschner Kreuz. Die A8 München-Salzburg ist zwischen Fraßdorf und Bernau wegen einer Nachtbaustelle noch bis etwa 5 Uhr in beiden Richtungen gesperrt. Nutzen Sie hier bitte auch die eingerichtete Umleitung. Die A30 Bad Oeynhausen-Osnabrück ist zwischen Bad Oeynhausen-Ost und Dehme wegen Wartungsarbeiten bis etwa 6 Uhr in beiden Richtungen gesperrt. Die A81 Heilbronn Richtung Würzburg ist zwischen Weinsberg Ellhofen und Kreuz Weinsberg wegen Fahrbahnerneuerung bis Montag früh gesperrt. Die A92 München Richtung Deckendorf ist zwischen Oberschleißheim und Unterschleißheim wegen Bauarbeiten bis etwa 4 Uhr gesperrt. Hier führt die Umleitung über die U3. Und die A671 Wiesbaden Richtung Mainz ist zwischen Wiesbaden am Möhneburg und Mainz-Kastel wegen Bergungsarbeiten gesperrt. Allen unterwegs eine gute und hoffentlich auch entspannte Fahrt.
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0: längere Tage, kürzere Nächte, das ist ja derzeit auch so. Von 2008, dieser Song von Heinz-Rudolf Kunze. Und jetzt geht's in die 90er. Lemon Tree, der Song, der machte die Band Fool's Garden auch weit über die deutschen Landesgrenzen hinaus bekannt. Was so ein bisschen Langeweile, was daraus alles so entstehen kann. So ging es nämlich damals dem Sänger der Band, Peter Freudenthaler. Er wartete an einem Sonntagnachmittag auf seine Freundin und die Zeit, die hat er dann genutzt und diesen Song geschrieben. Nur schlappe 20 Minuten soll das gedauert haben und schon war der Song fertig. Also im Nachhinein kann er da seiner Freundin sehr dankbar gewesen, sehr dankbar sein, dass sie ihn hat warten lassen. Sonst wäre der Musikwelt doch auch ein großer Hit verloren gegangen. Und den habe ich dabei. Lemon Tree, Fool's Garden.
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Kim Wilde aus den 80ern hier in der ARD-Hitnacht und jetzt Amy MacDonald. Ja, mit ihrem Debütalbum This is the Life vor 19 Jahren feierte sie ihren Start in eine Weltkarriere, die ja auch bis heute anhält. Mitte Juni startet sie dann ihre nächste Tournee und die führt sie in diesem Jahr auch wieder nach Deutschland. 14 Konzerte sind geplant und das erste wird am 11. August in Landshut sein. Hier ein Song von ihrem vierten Studioalbum, Dream On.

Und da muss ich den Song schon wieder unterbrechen. 1.51 Uhr, hier der Verkehrsservice mit einer Gefahrenmeldung. Achtung, ein Falschfahrer auf der A46 Wuppertal-Heinsberg. Zwischen Düsseldorf-Wersten und Dreieck Neuss-Süd kommt Ihnen ein Falschfahrer entgegen. Fahren Sie bitte äußerst rechts und überholen Sie nicht. Auf der A46 Wuppertal-Heinsberg zwischen Düsseldorf-Wersten und Dreieck Neuss-Süd ist ein Falschfahrer unterwegs. Vorsicht dort in beiden Richtungen.

immer so richtig handgemacht, ihre Musik. Annie MacDonald mit ihrer Gitarre. Und sie wird natürlich in diesem Jahr auch wieder einige Konzerte in Deutschland geben. 1.55 Uhr. Schauen wir nochmal auf den Verkehrsservice. Immer noch aktuell die Gefahrenmeldung der Falschfahrer auf der A46 Wuppertal-Heinsberg. Zwischen Düsseldorf-Wersten und Dreieck-Neuss-Süd kommt Ihnen ein Falschfahrer entgegen. Fahren Sie bitte äußerst rechts und überholen Sie nicht. Auf der A46 Wuppertal-Heinsberg zwischen Düsseldorf-Wersten und Dreieck-Neuss-Süd ist ein Falschfahrer unterwegs. Vorsicht dort in beiden Richtungen. Ein Titel noch bis zu den aktuellen Meldungen aus der Nachrichtenredaktion. Und da begleitet uns Arlo Gaffrey.

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1: Um 2 Uhr mit Olaf Knapp. In den frühen Morgenstunden soll die MV Hodius, an deren Bord es bisher zu 8 Infektionen mit dem Hunter-Virus gekommen ist, vor Teneriffa ankern. Die Passagiere und ein Teil der Crew sollen unter hohen Sicherheitsvorkehrungen von Bord gebracht und in ihre Herkunftsländer ausgeflogen werden. Aus Barcelona, Julia Macher.
2: Die MV Hondius legt nicht direkt am Kai an, sondern ankert im Hafenbecken von Granadilla im Südosten Teneriffas. Und von dort werden die 86 Passagiere und ein Teil der Crew nach einer gründlichen Untersuchung dann in Beibooten an Land gebracht. Am Hafen werden sie dann in speziell ausgestatteten Militärfahrzeugen zum 10 Minuten entfernten Flughafen gefahren, wo bereits von den jeweiligen Herkunftsländern gecharterte Flugzeuge und Militärmaschinen bereitstehen. Während der gesamten Transportzeit werde es zu keinem Zeitpunkt zu Kontakt mit der Inselbevölkerung kommen. Das hat die spanische Regierung gestern mehrfach betont.
1: Russlands Staatschef Putin hat sich zu einem möglichen Ende des Ukraine-Kriegs geäußert. Nach der traditionellen Militärparade zum Gedenken an das Ende des Zweiten Weltkriegs in Moskau sagte er, er denke, der Konflikt neige sich dem Ende zu. Scharfe Kritik übte der Kreml-Chef an der Unterstützung westlicher Länder für die Ukraine. Als Vermittler zwischen Russland und der EU brachte Putin den ehemaligen deutschen Bundeskanzler Schröder ins Gespräch. Unterdessen warfen Russland und die Ukraine einander vor, gegen die seit Freitagabend geltende Waffenruhe zu verstoßen. Ungarns neuer Regierungschef Modjor hat sich nach seiner Vereidigung in einer Ansprache vor dem Parlament an die Bürger gewandt. Gemeinsam werde man Ungarn wieder aufbauen, so Modjor. Der 45-Jährige prangerte Korruption unter seinem Vorgänger Orban an und will eine unabhängige Behörde schaffen, die veruntreute Gelder zurückholen soll. Bundestagspräsidentin Klöckner und ihr Stellvertreter Nuripur wollen ein mehrere hundert Millionen Euro teures Neubauprojekt des Bundestags stoppen. Die Bundestagsverwaltung bestätigte einen entsprechenden Bericht des Magazins Spiegel. Damit sollen mindestens 600 Millionen Euro an reinen Baukosten gespart werden. Dem Spiegel sagte